Zeichen der Abschottung werden, sondern müsse ein Zeichen des Vertrauens bleiben. Im Zentrum von Moskau sind bei einer Explosion 3 Menschen getötet worden. 21 Menschen wurden verletzt. Eine Frau habe versucht, einen Sprengsatz in ein Restaurant zu schmuggeln, sagt die russische Antiterrorbehörde. Ein Wachmann habe sie aber gestoppt. Dann sei der Sprengsatz explodiert und die Frau, der Wachmann sowie ein Gast des Restaurants seien ums Leben gekommen. Zu einem möglichen Motiv der Tat gibt es noch keine Angaben. In Peru ist ein Kleinflugzeug mit Touristen abgestürzt. 13 Menschen sind ums Leben gekommen, das meldet die Polizei. Nach dem Absturz habe das Flugzeug zu brennen begonnen. Warum es abstürzte, werde man nun untersuchen. Das Flugzeug sollte die Nazca-Linien überfliegen. Diese Linien bilden Figuren, die zum Teil mehrere hundert Meter groß sind und die man nur aus der Luft erkennen kann. Was sie bedeuten und wie sie entstanden sind, ist bis heute nicht geklärt. Die Nazca-Linien gehören zu den wichtigsten Touristenattraktionen von Peru. Dann noch zum Fußball. In der zweiten Runde der Super League hat Meister Thun gegen die Young Boys verloren mit 0:6. Basel hat gegen Lausanne-Sport mit 0:1 verloren und Zürich hat gegen Servette Genf mit 2:1 gewonnen. Und noch das Wetter heute Sonntag. Im Norden ist es meist sonnig, im Süden gibt es ab und zu dichtere Wolken. Die Temperatur 30 bis lokal 33 Grad. Das waren Nachrichten von Radio SRF, verantwortlich Marco Koller.

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1: Die Nachrichten von SRF um 3 Uhr mit Marco Kolle. Die Schweiz hat ihren Nationalfeiertag gefeiert und das für einmal viel leiser als sonst, nämlich fast ohne Feuerwerk. Weil die Waldbrandgefahr sehr groß ist, sind Raketen und Böller zurzeit fast in der ganzen Schweiz verboten. Ein paar wenige Ausnahmen gab es am Abend für Feuerwerke, die auf Seen gezündet wurden, von Fachleuten und mit genügend Abstand zum Ufer. Solche Feuerwerke hatten die Behörden teils bewilligt. Am Thunersee zum Beispiel gab es ein großes Feuerwerk zu sehen. In Peru ist ein touristisches Kleinflugzeug abgestürzt, das zu den bekannten Nazca-Linien unterwegs war. 13 Menschen sind ums Leben gekommen. Die Polizei sagt, das Flugzeug habe nach dem Absturz zu brennen begonnen. Warum es abstürzte, werde man nun untersuchen. Laut mehreren peruanischen Medien kommen 11 der Todesopfer aus Deutschland, Italien und Spanien. 2 Todesopfer waren Besatzungsmitglieder. Die Nazca-Linien gehören zum Weltkulturerbe. Sie bilden Figuren auf dem Wüstenboden, die zum Teil mehrere hundert Meter groß sind und die man nur aus der Luft erkennen kann. Viele Touristinnen und Touristen überfliegen sie darum in Kleinflugzeugen. Was die Figuren bedeuten und wie sie entstanden sind, ist bis heute nicht ganz geklärt. Dann 2 Kurzmeldungen. Bei beiden geht es um Strom. Weil die Donau sehr wenig Wasser hat, fährt Ungarn das einzige Atomkraftwerk des Landes komplett herunter. Das Atomkraftwerk Poks südlich von Budapest, das mit dem Wasser der Donau gekühlt wird. Regierungschef Peter Magyar sagt, es sei das erste Mal seit mehr als 40 Jahren, dass das Kraftwerk komplett abgeschaltet wird. Es liefert normalerweise fast die Hälfte des gesamten Stroms in Ungarn. Und in Kuba ist in großen Teilen des Landes der Strom ausgefallen, unter anderem auch in der Hauptstadt Havanna. Grund dafür seien Probleme bei 2 Hochspannungsleitungen, meldet der staatliche Energiekonzern von Kuba. Stromausfälle gibt es dort immer wieder, meistens darum, weil das Land nicht genug Treibstoff hat für die Stromproduktion. Dann zu den Fußballresultaten des Abends. In der zweiten Runde der Super League hat Meister Thun gegen die Young Boys verloren, und zwar deutlich mit 0:6. Basel hat gegen Lausanne Sport mit 0:1 verloren und Zürich hat gegen Servette Genf gewonnen mit 2:1. Das Wetter heute Sonntag. Im Norden ist es meist sonnig, im Süden gibt es ab und zu dichtere Wolken. Die Temperatur 30 bis lokal 33 Grad. Das waren Nachrichten von Radio SRF. Verantwortlich ist in dieser Nacht Marco Koller. SRF Verkehrsinfo von 3.03 Uhr. A9 Wöwe in Richtung Lausanne, zwischen Lausanne-Blecherette und der Verzweigung Villars-Sainte-Croix. Gefahr wegen eines Pannenfahrzeugs.

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1: Die Nachrichten von SRF um 4 Uhr mit Marco Kalle. In Peru ist ein touristisches Kleinflugzeug abgestürzt, das zu den bekannten Nazca-Linien unterwegs war. 13 Menschen sind ums Leben gekommen. Die Polizei sagt, das Flugzeug habe nach dem Absturz zu brennen begonnen. Warum es abstürzte, werde man nun untersuchen. Laut mehreren peruanischen Medien kommen 11 der Todesopfer aus Deutschland, Italien und Spanien. 2 Todesopfer waren Besatzungsmitglieder. Die Nazca-Linien gehören zum Weltkulturerbe. Sie bilden Figuren auf dem Wüstenboden, die zum Teil mehrere hundert Meter groß sind und die man nur aus der Luft erkennen kann. Viele Touristinnen und Touristen überfliegen sie darum in Kleinflugzeugen. Was die Figuren bedeuten und wie sie entstanden sind, ist bis heute nicht ganz geklärt. Dann 2 Kurzmeldungen. Bei beiden geht es um Strom. Weil die Donau sehr wenig Wasser hat, fährt Ungarn das einzige Atomkraftwerk des Landes komplett herunter. Das Atomkraftwerk Paks südlich von Budapest, das mit dem Wasser der Donau gekühlt wird. Regierungschef Peter Magyar sagt, es sei das erste Mal seit mehr als 40 Jahren, dass das Kraftwerk komplett abgeschaltet wird. Es liefert mit seinen 4 Reaktoren normalerweise fast die Hälfte des gesamten Stroms in Ungarn. Und in Kuba ist in großen Teilen des Landes der Strom ausgefallen, unter anderem auch in der Hauptstadt Havanna. Grund dafür seien Probleme bei 2 Hochspannungsleitungen, meldet der staatliche Energiekonzern von Kuba. Stromausfälle gibt es dort immer wieder, meistens darum, weil das Land nicht genug Treibstoff hat für die Stromproduktion. Wer Bilder, Videos, Tondokumente oder Texte mit KI herstellt, muss das in der EU ab heute in gewissen Fällen klar deklarieren. Das gilt vor allem für sogenannte Deepfakes. Das sind Bilder oder Videos, die täuschend echt sind. Dort braucht es ab heute zum Beispiel ein Wasserzeichen, das darauf hinweist, dass KI zum Einsatz kam. Beschlossen hatte die EU das schon früher, heute treten die Regeln nun in Kraft. Sie richten sich zum einen an Technologiekonzerne wie Google oder OpenAI und zum anderen an alle, die KI beruflich einsetzen, also Unternehmen oder auch Medien. Privatpersonen sind hingegen nicht betroffen. Sie können weiterhin KI-Bilder generieren, ohne das anzugeben. Und das Wetter heute Sonntag. Im Norden ist es meist sonnig, im Süden gibt es ab und zu dichtere Wolken. Die Temperatur 30 bis lokal 33 Grad. Das waren Nachrichten von Radio SRF. Verantwortlich war Marco Koller. SRF Verkehrsinfo von 4 Uhr und gleich 3 Minuten. A9 Lausanne in Richtung Vevey. Zwischen der Verzweigung Villars-Sainte-Croix und Lausanne-Plescheret. Gefahr durch Gegenstände auf der Fahrbahn.

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1: Die Nachrichten von SRF um 5 Uhr mit Marco Kalle. Guten Morgen. In Peru stürzt ein Kleinflugzeug ab auf einem touristischen Rundflug. 13 Menschen kommen ums Leben. In der EU gelten ab heute strengere Regeln im Umgang mit künstlicher Intelligenz. KI-Bilder oder KI-Videos müssen in gewissen Fällen klar deklariert werden. Und dann schauen wir nochmals auf den gestrigen Nationalfeiertag. Es war ein ruhiger 1. August, für einmal fast ganz ohne Feuerwerk. Und das Wetter heute im Norden meist sonnig, im Süden ab und zu dichtere Wolken bei 30 bis lokal 33 Grad. In Peru ist ein touristisches Kleinflugzeug abgestürzt, das zu den bekannten Nazca-Linien unterwegs war. 13 Menschen sind ums Leben gekommen. Die Polizei sagt, das Flugzeug habe nach dem Absturz zu brennen begonnen. Warum es abstürzte, werde man nun untersuchen. Laut mehreren peruanischen Medien kommen 11 der Todesopfer aus Deutschland, Italien und Spanien. 2 Todesopfer waren Besatzungsmitglieder. Die Nazca-Linien gehören zum Weltkulturerbe. Sie bilden Figuren auf dem Wüstenboden, die zum Teil mehrere hundert Meter groß sind und die man nur aus der Luft erkennen kann. Viele Touristinnen und Touristen überfliegen sie darum in Kleinflugzeugen. Was die Figuren bedeuten und wie sie entstanden sind, ist bis heute nicht ganz geklärt. Wer Bilder, Videos, Tondokumente oder Texte mit KI herstellt, muss das in der EU ab heute in gewissen Fällen klar deklarieren. Das gilt vor allem für sogenannte Deepfakes. Das sind Bilder oder Videos, die täuschend echt sind. Dort braucht es ab heute zum Beispiel ein Wasserzeichen, das klar darauf hinweist, dass KI zum Einsatz kam. Beschlossen hatte das die EU schon früher, heute treten die Regeln nun in Kraft. Sie richten sich zum einen an Technologiekonzerne wie Google oder OpenAI und zum anderen an alle, die KI beruflich einsetzen, also Unternehmen oder auch Medien. Privatpersonen sind hingegen nicht betroffen. Für den eigenen Gebrauch kann man in der EU also weiterhin KI-Bilder generieren, ohne das zu deklarieren. Weil die Donau sehr wenig Wasser hat, fährt Ungarn das einzige Atomkraftwerk des Landes komplett herunter. Das Atomkraftwerk Paks südlich von Budapest, das mit dem Wasser der Donau gekühlt wird. Regierungschef Peter Magyar sagt, es sei das erste Mal seit mehr als 40 Jahren, dass das Kraftwerk komplett abgeschaltet wird. Es liefert mit seinen 4 Reaktoren normalerweise fast die Hälfte des gesamten Stroms in Ungarn. Dann 2 weitere Meldungen aus der Nacht in Kürze. Im Zentrum von Moskau sind bei einer Explosion 3 Menschen getötet worden. 21 Menschen wurden verletzt. Eine Frau habe versucht, einen Sprengsatz in ein Restaurant zu schmuggeln, sagt die russische Antiterrorbehörde. Dann sei der Sprengsatz explodiert und die Frau, ein Wachmann sowie ein Gast des Restaurants seien ums Leben gekommen. Und nach dem Ansturm von Zehntausenden Migranten auf die spanische Exklave Ceuta gibt es eine Sondersitzung in der EU. Die Innenministerinnen und Innenminister der EU-Länder treffen sich laut Mitteilung am Dienstag zu einer Videokonferenz. Mehrere Staats- und Regierungschefs hatten das Treffen gefordert. Sie kritisieren die spanische Migrationspolitik. Die Schweiz hat ihren Nationalfeiertag gefeiert und das für einmal viel leiser als sonst, nämlich fast ohne Feuerwerk. Weil die Waldbrandgefahr sehr groß ist, sind Raketen und Böller zurzeit fast in der ganzen Schweiz verboten. Ein paar wenige Ausnahmen gab es am Abend für Feuerwerke, die auf Seen gezündet wurden, von Fachleuten und mit genügend Abstand zum Ufer. Solche Feuerwerke hatten die Behörden teils bewilligt. Am Thunersee zum Beispiel gab es ein großes Feuerwerk zu sehen. Für den Bundespräsidenten oder die Bundespräsidentin bedeutet der 1. August jeweils, eine Fernsehansprache zu halten. Dieses Jahr ging Bundespräsident Guy Parmelin dafür in eine Fahnenfabrik im Kanton Luzern und er stellte die Schweizer Fahne ins Zentrum seiner Rede. Er sagte, die scheinbare Einfachheit der Schweizer Fahne trage unschätzbare Werte in sich, nämlich zum Beispiel die Freiheit.
2: Wir sind stolz auf unsere Freiheit. Diese Freiheit ist aber nicht gratis. Sie muss immer wieder verdient und geschützt werden.
1: Parmelin sagte weiter, in einer unruhigen Welt dürfe die Fahne nicht zu einem Zeichen der Abschottung werden, sondern müsse ein Zeichen des Vertrauens bleiben. Dann noch zu den Fußballresultaten des Abends. In der zweiten Runde der Super League hat Meister Thun gegen die Young Boys verloren mit 0:6. Basel hat gegen Lausanne-Sport mit 0:1 verloren und Zürich hat gegen Genf Servette mit 2:1 gewonnen. Es bleiben die Wetteraussichten für heute Sonntag, den 2. August. Im Norden ist es vorwiegend sonnig, am Abend gibt es über den Bergen vereinzelt gewittrige Regengüsse. Im Süden gibt es teils dichtere Wolken und örtlich sind Platzregen möglich. Die Temperatur erreicht beidseits der Alpen 30 bis lokal 33 Grad. Das waren Nachrichten von Radio SRF, verantwortlich Marco Koller.

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1: Die Nachrichten von SRF um 6 Uhr mit Dominik Rolli. Die Schweiz hat Geburtstag gefeiert, mit traditionellen Ansprachen, aber ohne Feuerwerk. US-Präsident Donald Trump setzt die Angriffe auf den Iran vorerst aus. Und in der EU müssen ab heute KI-Inhalte im Internet als solche gekennzeichnet werden. Das Wetter im Norden meist sonnig, im Süden teils dichtere Wolken, das Ganze bei 30 bis 34 Grad. Die Schweiz hat ihren Nationalfeiertag gefeiert und das für einmal viel leiser als sonst, nämlich fast ohne Feuerwerk. Weil die Waldbrandgefahr sehr groß ist, sind Raketen und Böller zurzeit fast in der ganzen Schweiz verboten. Ein paar wenige Ausnahmen gab es am Abend für Feuerwerke, die auf Seen gezündet wurden, von Fachleuten und mit genügend Abstand zum Ufer. Solche Feuerwerke hatten die Behörden teils bewilligt. Am Thunersee zum Beispiel gab es ein großes Feuerwerk zu sehen. Für den Bundespräsidenten oder die Bundespräsidentin bedeutet der 1. August jeweils eine Fernsehansprache zu halten. Dieses Jahr ging Bundespräsident Guy Parmelin dafür in eine Fahnenfabrik im Kanton Luzern und er stellte die Schweizer Fahne ins Zentrum seiner Rede. Er sagte, die scheinbare Einfachheit der Schweizer Fahne trage unschätzbare Werte in sich, nämlich zum Beispiel die Freiheit.
2: Wir sind stolz auf unsere Freiheit. Diese Freiheit ist aber nicht gratis. Sie muss immer wieder verdient und geschützt werden.
1: In einer unruhigen Welt dürfe die Fahne nicht zu einem Zeichen der Abschottung werden, sondern müsse ein Zeichen des Vertrauens bleiben. Die USA und Israel haben weitere Angriffe gegen den Iran vorerst abgesagt. Das meldet US-Präsident Donald Trump auf seiner Online-Plattform. Trump sagt, der Iran und andere Staaten im Nahen Osten hätten darum gebeten. Dies, weil man sich auf die Grundzüge eines Abkommens geeinigt habe. Laut Trump wäre darin die vollständige Öffnung der Straße von Hormuz enthalten, sowie ein Ende der, Zitat, «nuklearen Bedrohung durch den Iran». Auch Israel werde sich an den Angriffsstopp halten, so Trump. Voraussetzung für den Stopp sei aber, dass die Vereinbarung schnell abgeschlossen werde. Der Iran hat sich bisher nicht dazu geäußert. Zu weiteren Meldungen aus der Nacht in der Übersicht. Im Zentrum von Moskau sind bei einer Explosion 3 Menschen getötet worden. 21 weitere wurden verletzt. Eine Frau habe versucht, einen Sprengsatz in ein Restaurant zu schmuggeln, sagt die russische Antiterrorbehörde. Dann sei der Sprengsatz explodiert und die Frau und 2 weitere Personen seien ums Leben gekommen. Nach dem Ansturm von Zehntausenden Migranten auf die spanische Exklave Ceuta gibt es eine Sondersitzung der EU. Die Innenministerinnen und Innenminister der EU-Länder treffen sich am Dienstag zu einer Videokonferenz. Mehrere Staats- und Regierungschefs hatten das Treffen gefordert. Sie kritisieren die spanische Migrationspolitik. Und in Peru ist ein Kleinflugzeug abgestürzt, das zu den bekannten Nazca-Linien unterwegs war. 13 Menschen sind ums Leben gekommen, darunter waren laut peruanischen Medien 11 Reisende aus Deutschland, Italien und Spanien. Die Nazca-Linien sind riesige Formen auf dem Wüstenboden, die nur aus der Höhe erkennbar sind. Weil die Donau sehr wenig Wasser hat, führt Ungarn das einzige Atomkraftwerk des Landes komplett herunter. Das Atomkraftwerk Pax südlich von Budapest, das mit dem Wasser der Donau gekühlt wird. Regierungschef Peter Madjar sagte, es sei das erste Mal seit mehr als 40 Jahren, dass das Kraftwerk komplett abgeschaltet werde. Es liefert mit seinen 4 Reaktoren normalerweise fast die Hälfte des gesamten Stroms in Ungarn. Wenn man im Internet Videos oder Bilder anschaut, kann man sich heutzutage nicht mehr sicher sein, ob sie echt sind oder mit KI hergestellt wurden. Darum hat die EU reagiert. Wer KI nutzt, muss das in gewissen Fällen nun kennzeichnen. Heute treten die Regeln in Kraft. Marco Koller.
3: Die Regeln gelten vor allem für sogenannte Deepfakes. Das sind Bilder oder Videos, die täuschend echt wirken. Dort braucht es ab heute zum Beispiel ein Wasserzeichen oder ein Symbol direkt im Bild, das klar darauf hinweist, dass KI dahinter steckt. Also nicht nur ein kleiner Hinweis unter dem Bild. Oder wenn in einem Podcast eine künstliche Stimme spricht, dann soll das schon am Anfang klar gesagt werden. Beschlossen hatte die EU das schon früher, ab heute gilt dieses KI-Gesetz nun. Daran halten müssen sich zum einen Technologiekonzerne wie Google oder OpenAI und zum anderen alle, die KI beruflich einsetzen, also Unternehmen oder auch Medien. Bei Verstößen kann die EU Bußen in Millionenhöhe verhängen. Für den privaten Gebrauch ändert sich aber nichts. Wer sich zum Beispiel für seinen Geburtstag mit KI eine schicke Einladung gestalten lässt, muss das also nicht deklarieren.
1: Zum Fußball. In der zweiten Runde der Super League hat Meister Thun gegen die Young Boys verloren mit 0:6. Basel hat gegen Lausanne mit 0:1 verloren und Zürich hat gegen Servet Genf mit 2:1 gewonnen. Das Wetter: im Norden ist es heute meist sonnig, im Süden ziehen mit der Zeit teils dichtere Wolken auf. Die Temperaturen steigen beidseits der Alpen auf 30 bis lokal 34 Grad. Am Abend gibt es in den Bergen vereinzelt gewitterige Regengüsse. Das waren die Nachrichten von Radio SRF, verantwortlich Tobias Meyer.
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1: Die Nachrichten von SRF um 7 Uhr mit Dominik Rolli. Eine Sparmaßnahme des Bundesrats löst Kritik aus. Er will die Gelder streichen, mit denen Schweizer Wälder an den Klimawandel angepasst werden sollen. Und US-Präsident Donald Trump setzt die Angriffe auf den Iran vorerst aus. Das Wetter im Norden meist sonnig, im Süden teils dichtere Wolken bei 30 bis lokal 34 Grad. Erst 25 Millionen pro Jahr, dann knapp 18 Millionen und jetzt gar nichts mehr. Der Bundesrat will ab nächstem Jahr kein Geld mehr ausgeben, um den Schweizer Wald für den Klimawandel fit zu machen. Das bestätigt das Bundesamt für Umwelt der NZZ am Sonntag. Mit dem Geld wurden unter anderem Bäume gepflanzt, die mit der Hitze besser klarkommen. Dass dieses Geld nun gestrichen werden soll, sorgt bei den Kantonen für Unmut. Die Hitze werde im Schweizer Wald große Schäden und Kosten verursachen, heisst es von der Kantonalen Konferenz für Wald, Wildtiere und Landschaft. In der Budgetdebatte für das kommende Jahr wird sich das Parlament noch einmal damit befassen müssen. Die USA und Israel haben weitere Angriffe gegen den Iran vorerst abgesagt. Das meldet US-Präsident Donald Trump auf seiner Online-Plattform. Trump sagt, der Iran und andere Staaten im Nahen Osten hätten darum gebeten. Dies, weil man sich auf die Grundzüge eines Abkommens geeinigt habe. Laut Trump wäre darin die vollständige Öffnung der Straße von Hormus enthalten, sowie ein Zitat «Ende der nuklearen Bedrohung durch den Iran». Auch Israel werde sich an den Angriffsstopp halten, so Trump. Voraussetzung für den Stopp sei aber, dass die Vereinbarung schnell abgeschlossen werde. Der Iran hat sich bisher nicht dazu geäußert. Zu weiteren Meldungen in der Übersicht. Im Zentrum von Moskau sind bei einer Explosion 3 Menschen getötet worden. 21 weitere wurden verletzt. Eine Frau habe versucht, einen Sprengsatz in ein Restaurant zu schmuggeln, sagt die russische Antiterrorbehörde. Dann sei der Sprengsatz explodiert und die Frau und 2 weitere Personen seien ums Leben gekommen. In Peru ist ein Kleinflugzeug abgestürzt, das zu den bekannten Nazca-Linien unterwegs war. 13 Menschen sind ums Leben gekommen, darunter waren laut peruanischen Medien 11 Reisende aus Deutschland, Italien und Spanien. Die Nazca-Linien sind riesige Formen auf dem Wüstenboden, die nur aus der Höhe erkennbar sind. Und weil die Donau sehr wenig Wasser hat, fährt Ungarn sein einziges Atomkraftwerk herunter. Es wird mit Wasser aus der Donau gekühlt. Das AKW liefert normalerweise fast die Hälfte des Stroms in Ungarn. Regierungschef Peter Madzsar sagte, es sei das erste Mal seit über 40 Jahren, dass es komplett abgeschaltet werde. Die Schweiz hat ihren Nationalfeiertag gefeiert und das für einmal viel leiser als sonst, nämlich fast ohne Feuerwerk. Weil die Waldbrandgefahr sehr groß ist, sind Raketen und Böller zurzeit fast in der ganzen Schweiz verboten. Bundespräsident Guy Parmelin stellte in seiner 1. August-Ansprache im Fernsehen die Schweizer Fahne ins Zentrum. Diese wirke unscheinbar, trage aber unschätzbare Werte in sich, zum Beispiel die Freiheit.
2: Wir sind stolz auf unsere Freiheit. Diese Freiheit ist aber nicht gratis. Sie muss immer wieder verdient und geschützt werden.
1: In einer unruhigen Welt dürfe die Schweizer Fahne nicht zu einem Zeichen der Abschottung werden, sondern müsse ein Zeichen des Vertrauens bleiben. Wenn man im Internet Videos oder Bilder anschaut, kann man sich heutzutage nicht mehr sicher sein, ob sie echt sind oder mit KI hergestellt wurden. Und darum hat die EU reagiert. Wer KI nutzt, muss das in gewissen Fällen nun kennzeichnen. Heute treten die Regeln in Kraft. Marco Koller.
3: Die Regeln gelten vor allem für sogenannte Deepfakes. Das sind Bilder oder Videos, die täuschend echt wirken. Dort braucht es ab heute zum Beispiel ein Wasserzeichen oder ein Symbol direkt im Bild, das klar darauf hinweist, dass KI dahinter steckt. Also nicht nur ein kleiner Hinweis unter dem Bild. Oder wenn in einem Podcast eine künstliche Stimme spricht, dann soll das schon am Anfang klar gesagt werden. Beschlossen hatte die EU das schon früher, ab heute gilt dieses KI-Gesetz nun. Daran halten müssen sich zum einen Technologiekonzerne wie Google oder OpenAI und zum anderen alle, die KI beruflich einsetzen, also Unternehmen oder auch Medien. Bei Verstößen kann die EU Bußen in Millionenhöhe verhängen. Für den privaten Gebrauch ändert sich aber nichts. Wer sich zum Beispiel für seinen Geburtstag mit KI eine schicke Einladung gestalten lässt, muss das also nicht deklarieren.
1: Marco Koller. Wir kommen noch zum Fußball. In der zweiten Runde der Super League hat Meister Thun gegen die Young Boys verloren mit 0:6. Basel hat gegen Lausanne mit 0:1 verloren und Zürich hat gegen Servette Genf mit 2:1 gewonnen. Soweit die Meldungen. Und das Wetter: im Norden ist es heute meist sonnig, im Süden ziehen mit der Zeit teils dichtere Wolken auf, die Temperaturen steigen beidseits der Alpen auf 30 bis lokal 34 Grad. Am Abend gibt es in den Bergen vereinzelt gewittrige Regengüsse. Das waren die Nachrichten von Radio SRF, verantwortlich Tobias Meyer.
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1: Die Nachrichten von SRF um 8 Uhr mit Dominik Rolli. Weniger Geld für den Schweizer Wald. Der Bundesrat sorgt mit einem Sparentscheid für Kritik. Und US-Präsident Donald Trump bläst eine neue Angriffswelle auf den Iran ab, angeblich weil es eine Einigung gebe. Das Wetter im Norden meist sonnig, im Süden teils dichtere Wolken bei 30 bis 34 Grad. Erst 25 Millionen Franken pro Jahr, dann knapp 18 Millionen und jetzt gar nichts mehr. Der Bundesrat will ab nächstem Jahr die zusätzlichen Gelder streichen, mit denen der Schweizer Wald für den Klimawandel fit gemacht werden sollte. Das berichtet die NZZ am Sonntag. Ein Entscheid, der für Diskussionen sorgt, Tobias Mayer.
2: Mit den zuletzt noch 17,5 Millionen Franken pro Jahr, die das Parlament gesprochen hatte, sollten unter anderem Bäume gepflanzt werden, die mit der Hitze besser klarkommen. Das Bundesamt für Umwelt bestätigt gegenüber der NZZ am Sonntag, dass diese zusätzlichen Mittel für den Schweizer Wald ab nächstem Jahr wegfallen sollen. So zumindest der Plan von Umweltminister Albert Rösti aus Spargründen. Doch es regt sich Widerstand, zum Beispiel bei den Kantonen. Die Streichung dieser Gelder komme zur Unzeit, heißt es von der Kantonalen Konferenz für Wald, Wildtiere und Landschaft. Die Hitze werde in den Wäldern große Schäden und Kosten verursachen. Unterstützung erhält Rösti aus seiner eigenen Partei, der SVP. Der Bund gebe auch so genug Geld für den Wald aus, nämlich 150 Millionen Franken jährlich, sagt SVP-Nationalrat Lars Guckisberg zur NZZ am Sonntag. Das müsse reichen. In der Budgetdebatte für das kommende Jahr wird sich das Parlament also noch einmal mit der Frage befassen müssen, wie viel Geld braucht es für den Schweizer Wald?
1: Die USA und Israel haben weitere Angriffe gegen den Iran vorerst abgesagt. Das meldet US-Präsident Donald Trump auf seiner Online-Plattform. Trump sagt, der Iran und andere Staaten im Nahen Osten hätten darum gebeten. Dies, weil man sich auf die Grundzüge eines Abkommens geeinigt habe. Laut Trump wäre darin die vollständige Öffnung der Straße von Hormus enthalten, sowie ein Ende der, Zitat, «nuklearen Bedrohung durch den Iran». Auch Israel werde sich an den Angriffsstopp halten, so Trump. Voraussetzung für den Stopp sei aber, dass die Vereinbarung schnell abgeschlossen werde. Der Iran hat sich bisher nicht dazu geäußert. Zu zwei kurzen Meldungen aus dem Ausland. Im Zentrum von Moskau sind bei einer Explosion drei Menschen getötet worden. 21 weitere wurden verletzt. Eine Frau habe versucht, einen Sprengsatz in ein Restaurant zu schmuggeln, sagt die russische Antiterrorbehörde. Dann sei der Sprengsatz explodiert und die Frau und zwei weitere Personen seien ums Leben gekommen. In Peru ist ein Kleinflugzeug abgestürzt, das zu den bekannten Nazca-Linien unterwegs war. 13 Menschen sind ums Leben gekommen, darunter waren laut peruanischen Medien 11 Reisende aus Deutschland, Italien und Spanien. Die Nazca-Linien sind riesige Formen auf dem Wüstenboden, die nur aus der Höhe erkennbar sind. Im Bundesstaat Washington an der US-Westküste wüten schwere Waldbrände an verschiedenen Orten. Betroffen sei insbesondere die Region um die Stadt Spokane, teilen die Behörden mit. Der Gouverneur von Washington rief für den gesamten Bundesstaat den Notstand aus. Zehntausende Menschen waren ohne Strom, rund 4000 Häuser seien von den Flammen bedroht. In diesem Sommer seien im Bundesstaat Washington bereits rund 180.000 Hektar Land verbrannt. Das ist mehr als die Fläche des Kantons Zürich. Wenn man im Internet Videos oder Bilder anschaut, kann man sich heutzutage nicht mehr sicher sein, ob sie echt sind oder mit KI hergestellt wurden. Darum hat die EU reagiert. Wer KI nutzt, muss das in gewissen Fällen nun kennzeichnen. Heute treten die Regeln in Kraft. Marco Koller.
3: Die Regeln gelten vor allem für sogenannte Deepfakes. Das sind Bilder oder Videos, die täuschend echt wirken. Dort braucht es ab heute zum Beispiel ein Wasserzeichen oder ein Symbol direkt im Bild, das klar darauf hinweist, dass KI dahinter steckt. Also nicht nur ein kleiner Hinweis unter dem Bild. Oder wenn in einem Podcast eine künstliche Stimme spricht, dann soll das schon am Anfang klar gesagt werden. Beschlossen hatte die EU das schon früher, ab heute gilt dieses KI-Gesetz nun. Daran halten müssen sich zum einen Technologiekonzerne wie Google oder OpenAI und zum anderen alle, die KI beruflich einsetzen, also Unternehmen oder auch Medien. Bei Verstößen kann die EU Bußen in Millionenhöhe verhängen. Für den privaten Gebrauch ändert sich aber nichts. Wer sich zum Beispiel für seinen Geburtstag mit KI eine schicke Einladung gestalten lässt, muss das also nicht deklarieren.
1: Marco Kolle. Zum Fußball. In der zweiten Runde der Super League hat Meister Thun gegen die Young Boys verloren mit 0:6. Basel hat gegen Lausanne mit 0:1 verloren und Zürich hat gegen Servette Genf mit 2:1 gewonnen. Soweit die Meldungen. Das Wetter. Im Norden ist es heute meist sonnig. Im Süden ziehen mit der Zeit teils dichtere Wolken auf. Die Temperaturen steigen beidseits der Alpen auf 30 bis lokal 34 Grad. Am Abend gibt es in den Bergen vereinzelt gewittrige Regengüsse. Das waren die Nachrichten von Radio SRF. Verantwortlich Tobias Meyer.
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1: Die Nachrichten von SRF um 9 Uhr mit Dominik Rolli. Der Bundesrat will Geld für die Klimaanpassung der Wälder streichen und sorgt damit für Kritik. US-Präsident Donald Trump stellt die Angriffe auf den Iran vorerst ein und spricht von einer Einigung. Und nun kämpft auch Griechenland gegen schwere Waldbrände, betroffen ist vor allem das Festland. Das Wetter, lokal liegt Nebel, sonst ist es häufig sonnig mit vereinzelten Platzregen und Gewittern bei 30 bis 34 Grad. Erst 25 Millionen pro Jahr, dann knapp 18 Millionen und jetzt gar nichts mehr. Der Bundesrat will ab nächstem Jahr die zusätzlichen Gelder streichen, mit denen der Schweizer Wald für den Klimawandel fit gemacht werden sollte. Das berichtet die NZZ am Sonntag. Ein Entscheid, der für Diskussionen sorgt, Tobias Mayer.
2: Mit den zuletzt noch 17,5 Millionen Franken pro Jahr, die das Parlament gesprochen hatte, sollten unter anderem Bäume gepflanzt werden, die mit der Hitze besser klarkommen. Das Bundesamt für Umwelt bestätigt gegenüber der NZZ am Sonntag, dass diese zusätzlichen Mittel für den Schweizer Wald ab nächstem Jahr wegfallen sollen. So zumindest der Plan von Umweltminister Albert Rösti aus Spargründen. Doch es regt sich Widerstand, zum Beispiel bei den Kantonen. Die Streichung dieser Gelder komme zur Unzeit, heißt es von der Kantonalen Konferenz für Wald, Wildtiere und Landschaft. Die Hitze werde in den Wäldern große Schäden und Kosten verursachen. Unterstützung erhält Rösti aus seiner eigenen Partei, der SVP. Der Bund gebe auch so genug Geld für den Wald aus, nämlich 150 Millionen Franken jährlich, sagt SVP-Nationalrat Lars Guckisberg zur NZZ am Sonntag. Das müsse reichen. In der Budgetdebatte für das kommende Jahr wird sich das Parlament also noch einmal mit der Frage befassen müssen, wie viel Geld braucht es für den Schweizer Wald?
1: Die USA und Israel haben weitere Angriffe gegen den Iran vorerst abgesagt. Das meldet US-Präsident Donald Trump auf seiner Online-Plattform. Trump sagt, der Iran und andere Staaten im Nahen Osten hätten darum gebeten. Dies, weil man sich auf die Grundzüge eines Abkommens geeinigt habe. Laut Trump wäre darin die vollständige Öffnung der Straße von Hormus enthalten, sowie ein Ende der, Zitat, «nuklearen Bedrohung durch den Iran». Auch Israel werde sich an den Angriffsstopp halten, so Trump. Voraussetzung für den Stopp sei aber, dass die Vereinbarung schnell abgeschlossen werde. Der Iran hat sich bisher nicht dazu geäußert. Zu zwei kurzen Meldungen aus dem Ausland. Im Zentrum von Moskau sind bei einer Explosion drei Menschen getötet worden. 21 weitere wurden verletzt. Eine Frau habe versucht, einen Sprengsatz in ein Restaurant zu schmuggeln, sagt die russische Antiterrorbehörde. Dann sei der Sprengsatz explodiert und die Frau und zwei weitere Personen seien ums Leben gekommen. In Peru ist ein Kleinflugzeug abgestürzt, das zu den bekannten Nazca-Linien unterwegs war. 13 Menschen sind ums Leben gekommen, darunter waren laut peruanischen Medien 11 Reisende aus Deutschland, Italien und Spanien. Die Nazca-Linien sind riesige Formen auf dem Wüstenboden, die nur aus der Höhe erkennbar sind. In Griechenland kämpfen Feuerwehrleute in mehreren Regionen gegen Waldbrände. Wegen des starken Windes und während der Nacht mussten sie zum Teil ohne Unterstützung aus der Luft auskommen. Helikopter und Flugzeuge mussten am Boden bleiben. Mehrere Brände hätten sich über Nacht ausgebreitet, berichtet Anna Giordano von der ARD.
3: In der Region rund 60 Kilometer westlich von Athen mussten am Abend und in der Nacht zahlreiche weitere Ortschaften evakuiert werden. Mehr als 500 Feuerwehrleute, unterstützt von Teams aus Frankreich und Rumänien, kämpften am Boden gegen die bis zu 20 Meter hohen Flammenwände. Bagger schlugen Schneisen, um das Feuer zu bremsen. 500 Hektar Land sollen in der Gegend inzwischen verbrannt sein. Die Polizei hat zwei Verdächtige wegen mutmaßlicher Brandstiftung festgenommen. Auch weiter westlich am Golf von Korinth und auf der Halbinsel Peloponnes haben sich die Feuer ausgeweitet. Die Einsatzkräfte hoffen nun auf leicht nachlassenden Wind, damit die Löschflugzeuge wieder eingreifen können.
1: Auch im Bundesstaat Washington an der US-Westküste wüten schwere Waldbrände an verschiedenen Orten. Betroffen sei insbesondere die Region um die Stadt Spokane, teilen die Behörden mit. Der Gouverneur von Washington rief für den gesamten Bundesstaat den Notstand aus. Zehntausende Menschen waren ohne Strom, rund 4000 Häuser seien von den Flammen bedroht. In diesem Sommer seien im Bundesstaat Washington bereits rund 180.000 Hektar Land verbrannt. Das ist mehr als die Fläche des Kantons Zürich. Zum Sport. Fußball. In der zweiten Runde der Super League hat Meister Thun gegen die Young Boys verloren mit 0:6. Basel hat gegen Lausanne mit 0:1 verloren und Zürich hat gegen Servette Genf mit 2:1 gewonnen. Das Wetter. Im Norden hat es stellenweise Hochnebel. Dieser lockert mit der Zeit auf und macht der Sonne Platz. Am Nachmittag hat es über den Bergen Quellwolken. Lokal gibt es Platzregen, zunächst im Tessin, dann vor allem über den Bergen. Die Temperaturen steigen auf 30 bis lokal 34 Grad. Das waren die Nachrichten von Radio SRF, verantwortlich Tobias Meyer.
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5: Wir tragen heute Sonntag gewiss alle noch so ein bisschen der gestrige 1. August im Herzen. Unseren Nationalfeiertag, den wir heute zelebrieren dürfen. Und feiern werden wir auch heute Sonntag, nämlich die Jubilarinnen und Jubilare vom heutigen 2. August. Und dazu ein herzliches Willkommen am Mikrofon. Der Erik Dauer,

Daniela De Santos nimmt sich Zeit für Gefühl. Und was der Georg Harz von Bremgarten, Kanton Aargau, heute fühlen wird, also sicher Stolz und Freude gleichzeitig, nämlich, dass er den 95. Geburtstag feiern kann. Die Freude teilt auch die Stadtkanzlei Bremgarten mit ihm, wo Georg Harz recht herzlich zu seinem Jubeltag gratulieren möchte. Auch wir von SRF Musikwelle wünschen Ihnen, Georg Harz, alles Gute auf Ihrem weiteren Lebensweg. Viel Glück, gute Gesundheit und schöne Stunden im neuen Lebensjahr.

Geschätzte Frau Gertrud Wespe-Stuber im Seniorenzentrum Wir, Wohnheim Speer, eben als Kappel St. Gallen. Heute ist ein besonderer Tag. Sie dürfen den 99. Geburtstag feiern. Die Liebe hat Gertrud Wespe in den 50er Jahren von Buchiberg, Kanton Solothurn, in Stockenburg gebracht. Zusammen mit ihrem Mann hat sie in Wattwil in der Schomatte geburnet und dort eine Familie gegründet. Nebst dem Burnen hat sie auch ihre kreative Ader können ausleben. Sie hat viele alte Möbelstücke dank Farbe und Pinsel wieder verschönert und so richtige Bijou daraus herausgestaltet. Später hat sie dann auch das Reisefieber gepackt und das dann ganz so richtig. So hat sie viele Länder bereist und auch ihre Cousine in Australien hat sie gerade mehrfach besucht. Und seit bald 2 Jahren lebt sie im Wohnheim Speerz eben an Kappel und fühlt sich dort gut umsorgt. Gesundheitlich ist sie ein bisschen eingeschränkter als früher. Mit dem Rollator ist sie aber noch fleissig auf der Beine unterwegs und freut sich ab jedem Besuch. Mit Dankbarkeit schaut sie auf ihr erlebnisreiches Leben zurück. Ein herzlicher Gruß schickt Ihnen Frau Wespe, Ihre 3 Töchter Annemarie, Elsbeth und Heidi mit Familie und das Personal vom Wohnheim Speer. Auch wir von SRF Musikwelle wünschen Ihnen noch weiterhin viel Freude auf Ihrem weiteren Lebensweg und für heute einen besonders schönen Jubeltag.

Liebe Frau Berti Niederhäusern-Scherrer im Pflegezentrum Höchweit, EBIKON, Kanton Luzern. Ich hoffe, Sie sitzen jetzt neben dem Radio und hören zu, weil der Gruß gilt Ihnen. Die Berti Niederhäusern, sie kann heute nämlich den rund 100. Geburtstag feiern. Und sie kann auf ein ganzes Jahrhundert darauf zurückblicken, kann man da sagen. Auf ein Leben, das ihr mitunter auch viel Glück beschert hat, aber sie hat ebenfalls ihren Mitmenschen viel Freude beschert. Einerseits als langjährige Sopranistin im Chor Santa Maria, dann hat sie zur musikalischen Begleitung von Abschiedsgottesdiensten Werktagschor gegründet. Außerdem hat sie den örtlichen Trachtenchor und den Seniorenchor geleitet und zum 1100-Jahr-Jubiläum von EBIKON ein Seniorentheater mitbegründet und dort auch mitgespielt. Also man merkt, Berti Niederhäuser ist eine der geschätzten Mitbewohnerinnen, die das Dorfleben mit ganzem Herz und grossem Einsatz aufwertet. Und darum hat man ihr auch den Epiker Seerosenpreis verliehen. Außerdem hat sie bischöfliche und päpstliche Auszeichnungen erhalten. Bis vor 3 Jahren hat sie auch noch in ihrer Wohnung gelebt. Seit sich ein paar Altersgebrechen bemerkbar gemacht haben, ist sie im Pflegezentrum Höchweit eingezogen. Dank ihrem grossen Bekanntenkreis kommt immer wieder Besuch vorbei und da freut sie sich dann einmal, gemeinsam in Erinnerungen zu schwelgen. Und Robert Heller, wette Ihnen, geschätzte Berti Niederhäusern, im Namen der beiden Chöre Santa Maria und dem Werktagschor recht herzlich zu dem 100. Geburtstag gratulieren. Möglichst gute Gesundheit weiterhin und ein gefreutes Familienfest, das wette ich auch mir Ihnen wünschen, im Namen von SRF Musikwelle.

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Aber fragen Sie mal den Pförtner, man sagt, der kennt sich hier aus. 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Eine Antragsformulierung, die die Nichtigkeit erklärt. Für die Vorlage der Gültigkeit, nee, halt, das war verkehrt, dessen Gültigkeitsbehörde im Erteilungszustand liegt. Naja, Sie wissen schon, so ein Zettel, wissen Sie, wo man den kriegt? Sind Sie hier ganz und gar verkehrt? Am besten ist, Sie gehen zum Verlegungsdienst für den Bezirksbereich Parkstraße 10. In die Abwertungsabteilung für den Formularausschuss. Bloß beeilen Sie sich ein bisschen, denn um 2 Uhr ist der Schluss. Dort bestellen Sie dann dem Pförtner einen schönen Gruß von mir. Und dann kriegen Sie im 2. Stock rechts, Zimmer 104. Einen Antrag auf Erteilung eines Antragformulars. Zur Bestätigung der Richtigkeit des Durchschriftexemplars.

der Parkstraße 10, sagte mir der Pförtner, zu dumm. Die auf 104 stellen seit zwei Wochen auf Computer um. Und die Nebendienststelle, die sonst Härtefälle betreut, ist seit 11 Uhr zu, die feiern da ein Jubiläum heut. Frau Schliebrowski ist auf Urlaub, tja, da bleibt ihnen wohl nur, es im Neubau zu probieren. Vielleicht hat die Registratur...

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Sie sitzen nämlich gerade drauf. 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
1: Die Nachrichten von SRF um 10 Uhr mit Dominik Rolli. Wegen der anhaltenden Trockenheit war es ein deutlich ruhigerer 1. August als sonst. Fast überall in der Schweiz gilt ein Feuerwerks- und Böllerverbot. Nun melden mehrere Kantone, dass sich die Bevölkerung grundsätzlich gut an das Verbot gehalten habe. Schutz und Rettung Zürich spricht auf Anfrage der Agentur Keystone STA von einem ruhigen Abend. Die Feuerwehr musste 4 kleinere Brände löschen. Insgesamt seien 40 Meldungen eingegangen, weil jemand Feuerwerk abgefeuert haben soll. Im Kanton Aargau gingen bei der Polizei mehrere Dutzend Anrufe wegen Feuerwerk oder Rauch ein. Dabei habe es allerdings auch Missverständnisse gegeben. So sei die Polizei auch wegen stark rauchender Gasgrills gerufen worden, die trotz Feuerverbot erlaubt sind. Auch die Polizei Basel-Landschaft meldet einen ruhigen 1. August. In einigen Fällen habe die Polizei Personen noch rechtzeitig auf das Verbot hinweisen können, bevor Feuer entfacht wurde. Zu zwei weiteren Meldungen des Morgens. Der Bundesrat will Gelder streichen, mit denen der Schweizer Wald fit gemacht werden soll für den Klimawandel. Das bestätigt das Bundesamt für Umwelt der NZZ am Sonntag. Kritik kommt von den Kantonen. Die Hitze werde in Wäldern große Schäden und Kosten verursachen, heisst es von der Kantonalen Konferenz für Wald, Wildtiere und Landschaft. Und die USA und Israel haben weitere Angriffe gegen den Iran vorerst abgesagt. Das meldet US-Präsident Donald Trump auf seiner Online-Plattform. Man habe sich auf die Grundzüge eines Abkommens geeinigt. Laut Trump wäre darin die vollständige Öffnung der Straße von Hormus enthalten. In Griechenland kämpfen Feuerwehrleute in mehreren Regionen gegen Waldbrände. Wegen des starken Windes und während der Nacht mussten sie zum Teil ohne Unterstützung aus der Luft auskommen. Helikopter und Flugzeuge mussten am Boden bleiben. Mehrere Brände hätten sich über Nacht ausgebreitet, berichtet Anna Giordano von der ARD.
2: In der Region rund 60 Kilometer westlich von Athen mussten am Abend und in der Nacht zahlreiche weitere Ortschaften evakuiert werden. Mehr als 500 Feuerwehrleute, unterstützt von Teams aus Frankreich und Rumänien, kämpften am Boden gegen die bis zu 20 Meter hohen Flammenwände. Bagger schlugen Schneisen, um das Feuer zu bremsen. 500 Hektar Land sollen in der Gegend inzwischen verbrannt sein. Die Polizei hat 2 Verdächtige wegen mutmaßlicher Brandstiftung festgenommen. Auch weiter westlich am Golf von Korinth und auf der Halbinsel Peloponnes haben sich die Feuer ausgeweitet. Die Einsatzkräfte hoffen nun auf leicht nachlassenden Wind, damit die Löschflugzeuge wieder eingreifen können.
1: Und das Wetter? Es ist oft sonnig, stellenweise hat es Hochnebel und vereinzelt gibt es auch Platzregen und Gewitter. Die Temperaturen erreichen 30 bis 34 Grad. Das waren die Nachrichten von Radio SRF, verantwortlich Tobias Meyer.
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4: Guten Sonntag miteinander. Ich heiße Sie von Herzen willkommen am Mikrofon, der Erik Dauer. Und da gilt jetzt Bahn frei vom London Symphony Orchestra.

0: Wild im Galopp ist die Polka vom Eduard Strauss davon prescht. Und jetzt ein Zeitpunkt zum Innehalten. Was bedeutet Ihnen Heimat? Oder je nachdem könnt ihr jetzt auch fragen, was bedeutet Ihnen Ihre Schweizer Heimat? Weil gestern haben sich gewisse Haufen von uns diese Frage gestellt, am Nationalviertag. Und ich sage das alles mit einer gewissen Zurückhaltung, weil nicht für jeden oder jede, der in der Schweiz lebt, ist die Schweiz auch gerade Heimat. Ein Wohnort vielleicht. Vielleicht auch ein Herzensort. Aber Heimat, da hängt eben viel mehr damit zusammen. Vielleicht ist es dort, wo man seine Kindheit verbracht hat. Dort, wo die Eltern herkommen. Dort, wo unsere Liebsten daheim sind. Oder eben dort, wo wir uns einfach wohlfühlend. Da bin ich daheim. Und was braucht es alles, dass man einen Ort hat, wo man als seine Heimat bezeichnet? Diese Überlegungen macht sich heute die römisch-katholische Seelsorgerin Jacqueline Meyer.
1: Liebe Hörerinnen, liebe Hörer. Jahrelang habe ich an meinem Schlüsselbund einen Schlüssel mit mir herumgetragen, wo in kein Schloss mehr passt. Es ist nicht so, dass ich vergessen hätte, für was der Schlüssel ist. Aber die Türen, die er einmal aufgemacht hat, die gibt es nicht mehr. Das Haus, wo ich mit meiner Schwester drin aufgewachsen bin und wo wir mit unseren Eltern und Grosseltern drin gewohnt haben, ist an einen Neubau gewichen, wo jetzt ein schönes Zuhause für andere Familien ist. Und doch konnte ich mich noch nicht von dem Schlüssel trennen. Ich höre noch das Geräusch, wenn sich der Schlüssel im Schloss dreht und wie es tönt hat, wenn die Haustüre auf und zu gegangen ist. Ich sehe die vier Stegentritte vor mir, die aufs erste Bödeli führen, und weiss noch genau, welcher immer laut knarzt hat und darum unbedingt hat müssen übersprungen werden, wenn wir unbemerkt haben, welcher vom Ausgang heimkommt. Wer in einem alten Haus aufgewachsen ist, weiss genau, was ich meine. Und in der Nacht und je nachdem, woher der Wind gekommen ist, haben mir die quietschenden und ratternden Güterzüge vom Rangierbahnhof her ein Schlaflied gesungen. Ich schmecke das Kölnisch Wasser an meinem Grossi und die Ricola-Zeltchen in ihrem Handtäschli. Und ich sehe meine Mami beim Glätten und Stärken der weissen Servierschoss, die ich als Kind immer so schön gefunden habe und manchmal durfte anlegen, wenn meine Schwester und ich Hotel gespielt haben und wir unsere Baby- und Stofftierli wie richtig bedient haben. Es ist schon komisch, was einem so bleibt und wie ein alter Schlüssel die Erinnerungen lebendig machen kann. Er passt zwar in kein Schloss mehr, aber zum Teil von meinem Leben und meiner Geschichte. Dort, wo meine Wurzeln sind. Wurzeln sind wichtig. Sie geben einem Baum Halt. Sie versorgen ihn mit allem, was er zum Leben braucht. Man sieht sie kaum und doch tragen sie den ganzen Baum. Ähnlich ist es mit uns Menschen. Vieles von dem, was uns ausmacht, ist in unserer Herkunft verwurzelt. In den Menschen und in den Erfahrungen, die uns geprägt haben und in den Werten, die wir mitbekommen haben. In den Geschichten, die wir weiter erzählen. In der Umgebung und in der Landschaft, wo wir drin aufgewachsen sind. Was wir als vertraut erleben, das ist für viele Menschen ganz eng verbunden mit dem Begriff Heimat. Aber nicht jeder Mensch erlebt Heimat gleich. Die einen sind ganz tief verwurzelt. Sie bleiben, sie bauen, sie heben fest, fühlen sich am wohlsten, wenn alles möglichst bleibt, wie es ist. Und andere sind am wohlsten, wenn sie können unterwegs sein. Sie ziehen aus und weiter, nicht immer freiwillig. Aber manchmal auch, weil da etwas in ihnen ruft und sie eine Sehnsucht spüren, wo sie aufbrechen lassen. Darum ist Heimat sehr ein emotionaler Begriff. Das merkt man dann, wenn es um Veränderungen geht. Häuser werden verkauft, Menschen zügeln weg, Eltern sterben, Kinder werden erwachsen. Orte, wo mal unser Zuhause waren, existieren vielleicht gar nicht mehr, oder nicht mehr so, wie wir sie in Erinnerung haben. Manchmal merken wir, man kann wieder heimkommen und gleich ist nichts mehr so, wie es war. Und das kann wehtun. Die Bibel kennt das Gefühl gut. Viele biblische Geschichten erzählen von Menschen, die unterwegs sind. Der Abraham verlässt seine Heimat. Das Volk Israel lebt im Exil. Viele Psalmen sind echte Heimwehlieder und sogar Jesus selber sagt, dass er keinen Ort hat, wo er die Heimen ist, wo er am Abend seinen Kopf zum Schlafen ablegen kann. Darum ist Heimat vielleicht weniger ein Ort, wo wir in Besitz nehmen können, sondern eher ein Raum, wo wir einander schenken können. Indem wir die Wurzeln von jedem Menschen achten und offen sind füreinander und unsere Geschichten. Dann kann Heimat auch beweglich werden und wir können sie mitnehmen. Wie die Sprache, die wir von klein an in uns tragen. Musik, Geräusche, Geschmäcker und Gerüche, die uns begleiten. Oder wie es der deutsche Liedermacher Konstantin Wecker schreibt, weil mein Klavier mir heimatlicher ist als ein grenzbewachtes, von Uniformierten bewachtes Land. Und gleich bleibt da eine Spannung zwischen der Sehnsucht nach einem Ort, wo uns gehört, oder besser gesagt nach einem Ort, wo wir ganz angehören und die Heime sind, und dem Wissen, dass wir da in dem irdischen Leben nur auf der Durchreise sind. Und darum letztlich nur auf die Zeit zu Hause. Es kann Angst machen oder frei. Weil, wenn alles vorläufig ist, dann müssen wir ja auch nichts festheben. Dann dürfen wir fragen, und was lasse ich los? In den biblischen Geschichten wird deutlich, die wahre Heimat von uns Menschen liegt auf einer anderen Ebene. Ganz die Heime sind wir schlussendlich nur bei Gott. Im Psalm 90 betet der Mose: Herr, du bist unsere Zuflucht für und für. Nicht ein Haus, nicht ein Dorf, nicht unsere Kindheit. Gott selber ist unsere Heimat. Das heisst nicht, dass unsere Erinnerungen unwichtig wären. Dass es besser ist, nomadisch zu leben, weder sesshaft zu sein. Ganz im Gegenteil. Das alles hat seinen Wert und seinen Sinn. Erinnerungen sind kostbar, weil sie uns erzählen, woher wir kommen und wie wir geworden sind, was wir sind. Aber Erinnerungen sollen uns nicht festheben oder am Reifen und Wachsen hindern. Ein Baum lebt nicht allein von seinen Wurzeln. Ein Baum wächst in die Höhe. Er macht neue Äste und trägt Früchte. Wer nur retour schaut, bleibt irgendwann stehen. Wir dürfen unsere Wurzeln achten und uns gleichzeitig ausstrecken und öffnen für Neues. Für das, was Gott mit uns vorhat. Zum reifen Leben gehört beides. Wurzeln und Flügel. Dazu gibt es eine schöne Geschichte von einem Baum und einem Vogel. Der Vogel bewundert die Stärke und Grösse vom Baum, seine starken Wurzeln, seinen mächtigen Stamm und die prächtige Krone. Der Baum bewundert am Vogel seine Leichtigkeit und seine Möglichkeit, die Welt zu entdecken und alles aus einer anderen Perspektive zu sehen. Am Schluss einigen sie sich darauf, dass der Vogel nach seiner Reise in den Süden wieder zum Baum zurückkommt und dem Baum erzählt, was er gesehen und erlebt hat. Dafür darf der Vogel in den Ästen vom Baum ein Nest bauen und sich erholen. Wurzeln und Flügel. Beides ist wichtig. Wurzeln, die uns heben und tragen und sagen, du bist nicht zufällig da. Du bist Teil von einer Geschichte, von Menschen, von Gott, der an deiner Seite ist und bleibt. Und Flügel, die uns Beweglichkeit und Möglichkeiten geben, sagen, du bist nicht festgelegt auf das, was war. Du darfst weitergehen. Du darfst dich entwickeln. Du darfst Neues wagen. Wurzeln geben uns Identität. Flügel geben uns Freiheit. Wurzeln sagen, du gehörst dazu. Flügel sagen, du darfst aufbrechen. Nach christlichem Verständnis kommt beides aus der gleichen Quelle, von Gott, wo uns Halt gibt und uns gleichzeitig Geist und Freiheit schenkt und uns rausschickt in die Welt, ins Leben und zu den Menschen. Vielleicht bedeutet Heimat darum nicht, einen Ort zu haben, wo man immer wieder zurückkommen kann, sondern vor allem Menschen zu finden, die uns annehmen, so wie wir sind, einen Glauben, der uns trägt, einen Gott, der mitgeht, ganz egal, wo das Leben uns an verschlägt. Mein alter Schlüssel wird nie mehr eine Tür aufmachen. Ich habe ihn unterdessen weggenommen vom Schlüsselbund und in eine Erinnerungskiste gelegt. Vielleicht tue ich ihn irgendwann ganz entsorgen. Heimatlos fühle ich mich trotzdem nicht. Ich spüre meine Wurzeln und trage meine Geschichte in mir. Und ich weiss, die Türe von Gott ist immer offen.

Wo fühle ich mich daheim? Wo ist meine Heimat? Und warum? Das war die Predigt von Jacqueline Meyer, Pfarreisseelsorgerin Zug Walchwil. Und wenn Sie diese Predigt nochmal nachlesen möchten oder auch jemandem empfehlen möchten, Sie finden sie online auf srf.ch/radiopredigt.

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1: Die Nachrichten von SRF um 11 Uhr mit Dominik Rolli. Wegen der anhaltenden Trockenheit war es ein deutlich ruhigerer 1. August als sonst. Fast überall in der Schweiz gilt ein Feuerwerks- und Böllerverbot. Nun melden mehrere Kantone, dass sich die Bevölkerung grundsätzlich gut an das Verbot gehalten habe. Schutz und Rettung Zürich spricht auf Anfrage der Agentur Keystone SDA von einem ruhigen Abend. Die Feuerwehr musste 4 kleinere Brände löschen. Insgesamt seien 40 Meldungen eingegangen, weil jemand Feuerwerk abgefeuert haben soll. Im Kanton Aargau gingen bei der Polizei mehrere Dutzend Anrufe wegen Feuerwerk oder Rauch ein. Dabei habe es allerdings auch Missverständnisse gegeben. So sei die Polizei auch wegen stark rauchender Gasgrills gerufen worden, die trotz Feuerverbot erlaubt sind. Auch die Polizei Basel-Landschaft meldet einen ruhigen 1. August. In einigen Fällen habe die Polizei Personen noch rechtzeitig auf das Verbot hinweisen können, bevor Feuer entfacht wurde. Gestern Abend ist in St. Gallen das Dach eines Hauses eingestürzt. Die Liegenschaft sei unbewohnt gewesen und es sei niemand verletzt worden, schreibt die St. Galler Stadtpolizei. Der Sachschaden aber sei erheblich. Zudem habe der Bereich um das Haus abgesperrt werden müssen, für den Fall, dass noch weitere Teile des Dachs herunterstürzen sollten. Dadurch sei der öffentliche Verkehr eingeschränkt gewesen. Auch mehrere Autos seien blockiert gewesen, weil sie im Gefahrenbereich abgestellt waren. Heute Morgen habe der Rückbau des Dachs begonnen, schreibt die St. Galler Stadtpolizei. Wieso das Dach eingestürzt ist, wird untersucht. Jetzt schauen wir auf die Waldbrandsituation im Ausland. In Griechenland kämpfen Feuerwehrleute in mehreren Regionen gegen die Flammen. Wegen des starken Windes und während der Nacht mussten sie zum Teil ohne Unterstützung aus der Luft auskommen. Helikopter und Flugzeuge mussten am Boden bleiben. Nach offiziellen Angaben sind über 500 Feuerwehrleute im Einsatz. Und auch im Bundesstaat Washington an der US-Westküste wüten Waldbrände, insbesondere in der Region um die Stadt Spokane. Der Gouverneur hat für den Bundesstaat den Notstand ausgerufen. In diesem Sommer sind laut den Behörden schon rund 180.000 Hektar Land verbrannt im Bundesstaat Washington. Das ist mehr als die Fläche des Kantons Zürich. Das Wetter, es ist oft sonnig, stellenweise hat es Hochnebel und vereinzelt gibt es auch Platzregen und Gewitter. Die Temperaturen erreichen 30 bis lokal 34 Grad. Das waren die Nachrichten von Radio SRF, verantwortlich Tobias Meyer.

0: Wir bringen an dem Sonntag Emotionen, ein bisschen Stimmung aus der Bergwelt zu Ihnen über. Sie hören hoffentlich hinten dran auch wie Kuhglocken bimmelnd. Ich kann nur sagen, ich sehe herrlich ein Bergpanorama, zwar ein bisschen, die Spitzen sind in den Wolken verdeckt. Wir sind ob Elm beim Empächli und wir sind zu Besuch bei einer richtigen Elblerin, Gabi Elmler-Freuler. Danke vielmals, dass wir auch zu Besuch sein dürfen.
1: Ja, danke auch, dass ihr hier raufkommt, schauen, wie es auf dem Bächli so ist. Wir kennenlernen.
0: Rund um unser Elbler-Wunschkonzert, wo wir vor Alp zur Alp grüssend morgen am Montagabend, 3. August, dass wir auch das Leben einmal ein bisschen kennenlernen, was das überhaupt heisst. Das freue ich mich sehr, diese Stunde, um das mit dir zu machen, Gabi. Erzähl mal, was sehen wir da gerade? Kennst du all die Bergspitzen rundherum?
1: Ja, mittlerweile kenne ich es. Und bin noch nicht gerade oben gewesen, nein, aber an der Suche, an der Bergspitze. Es hat auch ganz schöne Sachen zum Teil unter diesen Bergspitzen im Berg hinein.
0: Ah, du bist eine Strahlerin?
1: Ja, Strahlerin ist fast ein bisschen übertrieben. Aber ich gehe noch gerne mit und gehe manchmal auch selber. Aber wenn man im Sommer zu alt ist, hat man halt keine Zeit für solche Sachen.
0: Naturfrau bist, dann bist du Therapeutin, da können wir alles auch noch schwätzen. Dann bist du jetzt vor allem eben Elblerin. Melken, alles, was drum herum passiert und was du zu erledigen hast, das bin ich gespannt zum Hören in dieser Stunde. Schauen wir noch das Bergpanorama an. Irgendwo da, wer glaubt das Martinsloch?
1: Das sehen wir geht da gerade.
0: Du bist ja richtig. Oh ja, ich habe es gar nicht erwartet, dass man das sieht.
1: Der Sardona, Segnis Sardona, ist gerade in der Wolke. Und da gerade gegenüber ist das Zwölfihorn. Das finde ich ganz ein spezieller Berg, weil man halt, ich schaue da oben immer gerade wirklich an der Herren. Da haben wir den Glarner vorab und da hinten noch der Hausstock, der über das Tal thront.
0: Richtig, richtig imposant. Man ist wirklich da, hat auch das Gefühl, man kommt nicht mehr gross weiter. Das ist das Ende der Welt.
1: Ja, habe ich immer gemeint. Und jetzt bin ich da hinten und heiße noch Ilmer. Ich habe immer gesagt, ich bin jetzt Glaris aufgewachsen und ich habe immer gesagt, nie weiter hinten als auf einen da. Aber es ist sehr schön da hinten.
0: Über das reden wir. Ich freue mich sehr. Gabi Elmer-Freuler ist Gast bei uns im SRF Musikwellenbranche. Mein Name ist Ricarda Trepp.

0: Und ich glaube, bevor wir hören, wie du deinen Mann genauer kennengelernt hast, was ihr für ein Gespann sind, auch vielleicht als Eltern hier oben im Empächli. Welches Vorderempächli?
1: Ja.
0: Sind wir aktuell. Ich muss immer wieder verschiedene. Ich bin auch schon im Falschen gelandet heute. Nicht Empächli mehr. Wie hat das geheißen?
1: Hengstboden.
0: Ich wollte natürlich zum Hengstboden. Ja, jetzt leuchtet mir alles. Darum hören wir natürlich jetzt, glaub, das Lied, das euch sehr fest verbindet, auch mit der Hochzeit zusammen hier bei uns auf der SRF Musikwelle. Das ist Decolores. Allerdings haben sie ihr in einer Jodler-Version gelost. Wir hören es jetzt im Original von der John Bass.
1: Was zu dem noch zu sagen ist, mir gefällt das sehr. Es ist eine andere Sprache. Es ist nicht unsere Sprache. Und wir sind die letzten zwei Winter auf Südamerika in die Ferien gegangen. Und dort ist dann halt Sommer, wenn da Winter ist. Die gehen dann dort zu Alpen.

0: Zeitvergleich, 6 Minuten ab der 5. Was steht jetzt gerade auf deinem Plan?
1: Jetzt kann ich anführen, dass wir heißes Wasser haben, dann nachher dann zum Milchleitung waschen.
0: Also es hat kein elektrisch da oben?
1: Wohl, wir haben überall Strom und auch heißes Wasser somit. Und wir haben jetzt einen neuen Ofen und können mit dem Feuer gleichzeitig den Boiler heizen. Und am Morgen brauche ich auch heißes Wasser, um die Käserei-Sachen zu waschen. Und darum ist da noch eine grosse Pfanne oben drauf, dass wir auch wirklich süssiges Wasser haben, weil umso heißer, umso besser, dann tut es wirklich alles.
0: Noch einen kurzen Blick zurück, Gabi, auf das Chemie.
1: Ja, es riecht schön. Wir gehen hier einfach ein bisschen hindern.
2: Mit den Schweinen vorbei.
0: Wie viele Schweine haben wir?
1: 12.
0: Und es wäre ja schade, wenn man keine Schweine hätte auf einer Alp, oder? Für die feine Schotte.
1: Ganz genau. Und ich habe mittlerweile anderes Schweinfleisch gar nicht mehr so gerne. Ich habe das Gefühl, es schweinelt. Also das ist wirklich... Das Alpschwein ist schon etwas anderes. Und es ist zarter. Ich kann es gerne. Ich schaue eigentlich, dass ich zu ihnen keinen Bezug habe. Aber es sind sehr coole Viecher und sehr schlaue Viecher. Und ich kann auch gerne ein kratzeln. Und heute haben wir sehr zahme Schweine. Und jetzt musste ich ein bisschen bremsen. Weil sie werden dann frech. Und dann, wenn sie nicht kratzeln, beißen sie dann vielleicht einmal ins Wedel rein. Und das wäre dann nicht so lustig.
0: Und die Schweine, die sind jetzt einfach den ganzen Sommer da. Die mästen ihr oder füttern ihr jetzt so richtig schön. Und dann ist dann relativ im Herbst, wenn ihr runtergeht, auch für sie das Leben zu Ende.
1: Aber die eine, für die ist dann das Leben schon zu Ende, wenn wir an Unterstaffel gehen. Weil im Unterstaffel haben wir wieder einen kleineren Garten. Und dann wäre es ein bisschen eng, wenn 12 dort rein müssten. Und dann tun wir ein Drittel schon mitgeben. Egal wie schwer das dann sind. Wir tun dann die 4 schwersten auswählen. Die landen dann schon auf dem Grill im September da oben.
0: Das erzählst du jetzt mit einem Schmunzeln. Ich habe aber vorher schon rausgehört, es geht einem ja dann gleich auch nach.
1: Ja, ich gebe ihnen dann noch ein Öpfeli, wenn es gewinnt. Gar nicht zu viel überlegen. Ich denke, ja, sie haben ja ein schönes Leben gehabt. Ich kann ja meinen Körper damit auch wieder nähren, mit einem guten Fleisch.
0: Jetzt laufen wir wieder ein bisschen über die Wiese zurück zum Stall oder eben zum Gaden, wie sie sagt. Und was ich auch gemerkt habe, sie ist das Gabi. Das Gabi und nicht die Gabi, wenn ich sage.
1: Ja, im Glanzenglarnerland ist man zu. Das halt. Wir haben schon früh angefangen mit dem Mais.
0: Bist du eine richtige Glarnerin?
1: Ja, also meine Mutter war keine Glarnerin. Aber ist nicht weit weg vom Kanton hergekommen. Mal, ich würde mich schon als Glarnerin identifizieren.
0: Und jetzt sind wir wieder mit deinen Fans im Schwein.
1: Die reden eben auch.
0: Und das sind deine Follower ohne Daumen hoch und Daumen runter.
1: Ja, genau. Das dort ist der Timmy. Der kleinste ist der Timmy. Der kleinste ist immer ein Name, der Serbel.
0: Hast du eigentlich mit etwas Mühe? Also, sie stinken ja jetzt schon noch relativ stark. Gibt es irgendetwas da bei dem ganzen Elbröver, wo du sagst, oh, also das ist mir dann gleich, wenn dann das wieder weg ist?
1: Geschmäcker. Und zwar nicht, wenn ich hier oben bin, sondern wenn wir wieder runtergehen. Da habe ich 2 Wochen später noch das Gefühl, meine Haare älpeln. Ja, es ist ein Räukeln, Säuren, alles zusammen. Ich habe das Gefühl, die nassen Haare die schmecken 2-3 Wochen nach der Alpzeit noch so. Aber sonst schmeckt es niemand, nur ich.
0: Gabi Elmer Freuler, die wir hier bei uns im SRF Musikwelle Brunch als Elplerin gerne ein bisschen näher kennenlernen. Du hast deinen Christian gefunden. Und der ist von Elm. Und der hat dort oben mit dem ganzen Empächel und so seine Verbundenheit. Zuerst interessiert mich aber, wie habt ihr euch, du hast gesagt vorher, ihr habt euch schon kennt, aber so nicht so richtig. Wie ist denn das, wie hat denn das gefunkt?
1: Das war ja so. Er ist ein Kollege von meinem Bruder, sie haben miteinander geschwungen. Ich habe ihn von dort her halt schon lange gekannt, also eigentlich seit ich ein Kind bin sogar. Ich weiss noch, mein Bruder hat mal zu mir gesagt, das wäre doch noch einer für dich. Und ich, nein, das ist nicht mein Typ, sorry. Ja, und irgendwann hat es dann halt gleich gefunden. Da habe ich gemerkt, das ist ja ganz ein interessanter Mann. Und Gott sei Dank ist sie jetzt meine. Und zwar in der Sternenbar ist das gewesen. Dort haben wir uns gefunden. Dann so richtig.
0: Ja, weil er arbeitet ja auf dem Holzbau. Also er hat selber, glaube ich, auch ein Geschäft, wenn es mir recht ist, Zelm. Und ihr habt euch dann entschieden, oder respektive er hat es vorher schon gehabt und du bist dann dazugestossen vor 10 Jahren auf die Alp. Wie funktionieren ihr als Team auf der Alp?
1: Oh, das will man manchmal gar nicht hören. Ich habe einen sturen Kopf und er auch. Aber schlussendlich passt das sehr gut. Man gewinnt einander immer. Und wir sind sicher beide sehr temperamentvolle Leute. Also bei uns ist es manchmal laut und dann heisst es so, haben wir Streit gehabt? Nein, wir haben nur diskutiert.
0: Ihr habt sehr viel Arbeit. Schweine, die ihr zu versorgen habt, 12 Stück. Dann hat es Kühe, wie viel? 43 Kühe. Der ganze Käse, den wir machen, da habe ich müssen dreimal lesen und die auch noch Fragen machen. Wie viel Leibkäse? 900?
1: Aber wir machen noch Mutschli und Raclette. Wir tun ca. zwischen 55'000 und 60'000 Liter Milch verarbeiten. Es gibt dann auch Anke davon. Die Abendmilch tun wir abrahmen, abneideln. Und aus dem gibt es Anke. Und das ist auch noch eine rechte Produktion, weil man alle zwei, drei Tage sicher muss Anke nehmen. Wir zum Teil pasteurisieren oder unpasteurisierten. Und der Käse natürlich. Grosse Leib wären das eben bei 900 Stück. Weil wir aber ganz auf eine kleine auch noch machen, die Mutschli, die können wir früher verkaufen, gibt es nicht 900 grosse Käse.
0: Aber das ist eine riesige Arbeit. Zum Körperlichen kommen wir ganz gerne noch. Aber zur Arbeitsaufteilung, wie habt ihr die geregelt?
1: Die ist eigentlich sehr gut geregelt. Ich habe das Gefühl, da sind wir im Optimum. Am Anfang hat Christian Käset und ich bin bei den Kühen den ersten Sommer. Es ist eigentlich bei den kleinen Alpen normal, dass halt der Senn oder die Sennerin eben im Garten innen steht. Jetzt bin aber hauptsächlich ich im Kessi. Er hat dann sein Geschäft ist langsam ein bisschen gewachsen, grösser geworden und hat dann auch mehr müssen runter. Und wir haben dann gemerkt, das funktioniert ganz gut so. Aber ich bin natürlich froh, wenn ich mal ein Wochenende frei habe und er hier Käse.
0: Kann man denn einfach so Käse? Hat er dir das beigebracht?
1: Es gibt alle Jahre einen Glarner Alpkäse-Kurs, einen Plantenhof. Und dort nehme ich amigs teil, wenn es mir irgendwie möglich ist. Sonst ist es eigentlich eine Erfahrungssache. Und es ist noch interessant, da oben ist der Käse nicht gleich wie im Unterstaffel. Es ist auch anderes Gras, die Milch hat einen anderen Gehalt. Das merke ich immer gut bei den Nideltäfeli, die ich noch mache. Da habe ich zu dicke Nidel und da muss ich immer Wasser drin leeren, weil sonst werden die nicht fest, nicht trocken.
0: Und jetzt sehen wir gerade, wie Kühe so langsam sich aufmachen, um in den Stall zu melken.
1: Oh, sie hat Zeck.
0: Aber erzähl noch grad kurz, wir lassen jetzt nämlich den Leuten ein bisschen Verschnaufpause mit dem Trubaskater und Latvia. Die Geschichte wollen wir noch hören.
1: So viel es mir ist das Lied eben gelaufen, als ich zuerst mal mit meinem Mann geschmauset habe.
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0: sind sehr geduldig. Jesus, schau mal.
1: Rubina.
0: Rubina.
1: Kleiner Liebling von mir. Es ist sehr eine temperamentvolle Kuh. Das ist Zuldi, das ist nicht mein Liebling. Ja, letztes Jahr ist sie mir auf den Fuß gestanden und letztes Jahr hat sie mir das Horn in den Rücken hinein. So klebt.
0: Und die mit den schönen Bocknerhörnern?
1: Das ist die Berna. Hinten, das ist die Yolanda. Das ist die Rosalie.
0: Du hast hier noch Hilfe?
1: Ja, mein Landalt ist bei uns, der Sommer. Und sie macht das sehr gut. Ich bin froh, dass sie bei uns Und ja, es ist ganz wichtig, dass man gute Leute findet, die bereit sind, halt 7 Tage am Morgen aufzustehen und die Arbeit zu machen. Das ist heute nicht mehr selbstverständlich. Wenn es rund läuft, hat man bei Zeit einen Feierabend, aber gibt es jemanden, der mal nicht rund läuft und halt auch länger geht? Wenn ein Tier an einem Fuss etwas hat oder ein Autorproblem, dass man noch schauen muss, irgendwie einen Wickel machen oder etwas.
0: Da bist denn du auch gefragt mit Homöopathie oder mit guten Salben?
1: Wir legen eigentlich grossen Wert darauf, dass wir so wenig wie möglich Antibiotika einsetzen. Weil, also ich bin der Überzeugung, dass das eine grosse Umweltverschmutzung ist. Weil das läuft ja auch wieder in unsere Böden hinein. Mit der Homöopathie haben wir riesen Erfolg und wir haben sensationelle Pflanzen, die hier oben wachsen, wie zum Beispiel die Arnika. Und das kann man sehr gut auch anwenden in einem Wickel, wenn eine Kuh an einem Fuss etwas hat oder auch mal etwas nie für ein Bad.
0: Was machen wir jetzt?
1: Ich tue geschwind Jasmin helfen, die Kühe hier. Also. Jede Kuh hat immer den gleichen Platz, weil nicht alle vertragen sich so gleich gut. Eben, jetzt binden wir alle schön rein an ihren Platz, danach ein Salz über und dann füllen wir auch melken.
0: Jeans sind weg, oder andere Jeans sind her. Die Melcher-Jeans sind jetzt da, genau. Das Melcher-Liebli.
1: Ja, das ist ganz wichtig, dass man nicht in den gleichen Kleidern käset, wie man im Garten ist. Weil die Bakterien wollen ja nicht im Käse haben.
0: Die zwei Frauen haben das eindrücklich im Griff. Jasmin bringt die eine Kuh in die eine Stelle. Und Gabi schaut unten wieder, dass sie am richtigen Ort ist. Hat alles seine Ordnung. Und jetzt kommen die Nächsten.
2: Hey, nein, nicht, was machst du?

0: Haben wir gehört, die Maschine ist angegangen. Wollt ihr nicht melken da oben?
1: Wir haben seit letztem Jahr eine Rohrmelkanlage und die Milch geht direkt in die Kühlwanne oder ins Kissen am Morgen. Bis jetzt, Anfang August, dann tun wir erst eben am 8. die Kühe melken. Die Kühe haben am Morgen früh immer frisches Gras über, weiden dann bis ca. um 7:30 Uhr, dann nehmen wir sie Gaden und dann bleiben die Kühe bis um 1:30 Uhr im Gaden. Durch das haben wir ein bisschen einen anderen Tagesablauf. Da gehe ich am Morgen früh in den Käsekeller, dann essen wir um 7 Uhr zum Morgen und dann fahre ich aber erst um 9 Uhr, wenn der fertig gemolken ist, mit Käse noch. Ich habe alle Milch dann im Kessel und dann wird die Milch auf 32 Grad erwärmt. Währenddessen werden die Kulturen, also Bakterien, dazu beigegeben. Dann tut man einlaben. Dann gibt man der Milch eine gute halbe Stunde Zeit, dass sie dick werden kann. Und dann tut man sie verschneiden. Dann macht man den Bruch. Das heisst Vorkäse. Es geht dann wieder 30 Minuten. Und danach tut man sie erwärmen auf 45 Grad auf. Wir haben mit dem Glarner Alpkäse AOP einen sehr coolen Käse. Wir können ihn ab 60 Tagen essen, aber auch gebig noch, wenn er zweijährig oder sogar dreijährig ist. Also ein sehr vielseitiges Produkt.
2: Das ist gleich auch noch mehr eine kopflastige Arbeit als eine körperliche sowieso. Das leuchtet glaube ich noch ein, aber man muss gleich an vieles denken.
1: Ja, und länger sind wir halt. Wir müssen immer mehr Proben machen. Ich sage jetzt mal, die Qualität hat in den letzten 10, 20 Jahren auch sich stark verbessert. Wir müssen zwei Listerienproben im Sommer machen. Wir geben drei Bruchproben ab, um zu schauen, was für Bakterien dort drin sind. Ob es Bakterien drin hat, die wir ja nicht

0: im Empächli, oberhalb von Elm, im Vorderempächli, mit der Gabi Elmer-Freuler. Und wir haben jetzt vom Melken gehört und vom Ganzen. Wie speziell ist das für dich? Das sind ja nicht eure Kühe, das muss man ja auch noch wissen.
1: Die sind weggemietet von uns. Ich finde das schön, ich freue mich jeden Frühling auf die Kühe. Und es ist mir im Herbst dann wieder gleich, wenn die Kühe heimgehen. Man gibt ja auch wieder eine Verantwortung zurück, weil man hat Verantwortung über die Tiere. Und es sind ja gleich nicht die eigenen Tiere. Wir haben einen Haufen von meinem Mann, seinen Brüdern. Von meinem Bruder haben wir etwas Weniges. Wir sagen immer, mit denen sind wir ein bisschen verwandt. Für mich passt das so. Ich will nicht die Tiere haben das ganze Jahr. Das heisst, man kann nicht einfach gleich schnell in die Ferien gehen. Heutzutage kann man das zwar auf gut regeln, aber gleich, ja, man kann nicht, also ich kann jetzt nicht mit gleich gutem gewissen 3 Wochen Ferien gehen, wenn ich denke, jemand muss 30 Kühe daheim schauen.
0: Wir hören Musik als Nächste. Wir sagen, dreifach Hirsch ist jetzt mal gut. 2000 Meter über mir. Genau, das sind wir da plus minus etwa auch. He?
1: Nicht ganz. Und ich habe das Lied gehört und das hat mich recht berührt. Ich finde, es passt sehr gut zu dem Sommer. Am Anfang redet es von der Hitze, die Zunge draussen. Passt sehr gut. Zum Zalbsein ist es schön, wenn es warm ist. Aber zum Gras wachsen braucht es halt ein bisschen Regen. Eben hier oben ist alles, der Wind ist ein bisschen rauer, die Sterne sind klarer. Das hat mir einfach gerade von Anhieb gefallen.

0: Was hast du jetzt fast vergessen? Verunterschwätzen.
1: Nein, der Holz in den Kiel.
0: Wie haben wir noch gut?
1: Und geschwind kontrollieren, ob alle Hähne zu sind. Milchwannen und so, ob nicht die Milch zuletzt irgendwo herläuft. Das wäre ganz blöd.
2: Ja. Ah, da ist jetzt schön kühl.
1: Nur da sind wir im Kühlraum. Da kommt jetzt Milch rein.
2: Da läuft das jetzt schon.
1: Ja,
2: aber schon
1: Milch.
2: Du hast ganz spanische Klänge, du hast auf der

0: erzählt, wie er im letzten Winter deine Mann, der Christian und du, wenn ihr euch eine schöne Reise gönnt habt auf Südamerika. Woher kommt das, dass du das Spanische so gerne hast?
1: Ich finde, die Sprache hat eine irrsinnige Schwingung. Ich meine, Klarner singen auch mitreden. Und Spanisch, die Klänge, die Sprache gefällt mir einfach.
0: Und du strahlst gerade und du leuchtest richtig, du fühlst dich verbunden mit dem. Du hast gesagt, du fast ein bisschen so spirituelle Art von gewissen Musiktexten. Ist das die andere Gabi, die wir bis jetzt gar noch nicht so haben können, zu Wort kommen?
1: Ja, das ist vielleicht ein bisschen die ruhiger Gabi, die, eben, wenn sie sich ein bisschen zurückzieht und ihre Ruhe will. Ich sage immer, da innen, gerade in der Käserei, habe ich am liebsten meine Ruhe, ich höre meine Musik. Und das muss nicht immer Judy Hui und Tralala sein, sondern es darf auch mal ganz ruhige Musik sein. Und da finde ich eben gerade Spanisch, das wir vorher angesprochen haben, finde ich eine sehr schöne Sprache von der Schwingung her. Und da oben, es ist ja alles Schwingung, eben Cella und Töne, die wir machen, wenn wir an den Kühen rufen. Und ich kann sehr laut rufen, habe ich das Gefühl.
0: Ja. Aber du kannst auch viel leislicher sein, als was man eigentlich, wenn man dich so vielleicht auf den ersten Blick kennenlernt, würde ich sagen, du hast sehr eine feine, zerbrechliche Seite sogar.
1: Ja, zerbrechlich würde ich nicht sagen. Etwa ein paar Sprünge drin. Aber ja, ich brauche meine Ruhe schon und länger sie mich. Ich glaube, das macht auch das Alter mit einem, dass man mit 20 alle Wochenende und vier Allnacht in den Ausgang geht und dann halt mit 40 vielleicht einfach eben machen. Die Ruhe sucht. Die innere Ruhe.
0: Und tust du auch summen oder schwingen oder meditieren, wenn du deinen Käse machst?
1: Ja, ich arbeite interessanterweise sehr viel energetisch mit der Milch, mit dem Käse, mit gewissen Symbolen oder auch Wortlaut. Ich mache jedes Mal mit Einlaben, wenn ich das Lab reinlehre, ein Symbol und sage etwas dazu.
0: Ganz banal gesagt, das Achte.
1: Ja, ganz genau. Ewigkeit. Milch rühren. Mache ich immer Achte. Oder das Yin-Yang-Zeichen.
0: Und das gibt gute Energie, der Milch?
1: Eine Harmonie, eine Ausgleichheit. Und gute Milch, was ist gut, was ist schlecht? Ich finde das immer, man tut dann eigentlich werten. Das ist gut, das ist schlecht. Die Harmonie muss da sein. Es ist ja, überall, im Garten, bei den Kühen, bei uns, bei den Menschen, aber auch in der Milch, bei den Bakterien. Es muss die richtige Harmonie herum sein. Es braucht vielleicht sogar ich sage jetzt mal, ein schlechtes Bakterium, dass es Löchli geben kann. Und einfach, dass die Harmonie hergestellt wird. Das mache ich schon noch viel. Und auch im Käsekeller, ich rede sogar mit dem Käse. Also ich meditiere sozusagen mit dem Käse. Der Käsekeller ist das ist meine Meditation und Fitnessraum.
0: Und wie tönt das denn?
1: Aus der Box kommt Musik, die mir gefällt. Manchmal muss ich Gas geben, weil ich spät aufgestanden bin. Und dann kommt eher eine rassigere Musik und sonst muss ich rassig rein tun. Und manchmal, wenn es einfach gerade so schön ist, wenn die Vögel zwischendrin noch draussen so schöne Laut machen, dann lasse ich vielleicht das Büchsli sogar einmal leislich sein, dass ich die Laut von draussen höre. Oder wenn die Kühe in der Nähe sind, dass man die Schelle hört, die Schwingung wahrnimmt, ja.
0: Dann laufst du im Käse vorbei und sagst, Gelg ist ein Guter, bist ein Guter, reif, schön, wir schauen gut zu dir.
1: Ja, ja. Ich denke, immer alle Feen und Gnömli und Zwerge und weiss, guck mal, was da noch rum ist. Du schaust jetzt gut zu dem Käse, dass da keine Maus kommt und reinbeisst.
0: Spürst du auch sonst im Leben, wenn es Disharmonie hat?
1: Ja, ja. Ja, das... Ich glaube, das spürt jeder Mensch.
0: Wenn man es spüren
1: möchte? Ja, ja. Du sagst das sehr schön.
0: Ich glaube, das können wir alle nachvollziehen, wenn du für dich bist und dich auch kannst dieser ganzen Natur, diesen Schwingungen widmen.
1: Ich glaube, wir sind vielmal eben schon im Mooren. Was muss ich im Mooren? Und oh, ich sollte noch das und dieses. Oder in der Vergangenheit und nicht mehr im Moment. Und das nehme ich mir Alltag eigentlich zu Herzen, dass ich im Moment bin. Und da gibt es halt auch mal Momente, wo ich nicht so zufrieden bin, wo ich vielleicht einmal fluchen, laut werden. Aber auch das gehört zum Leben. Und wichtig ist, dass der Dampf dann abgelaufen ist, dass wieder die Harmonie einkehren kann.
0: Und Schwingung stimmt, das Feuer macht mit, hinten da knackst und tut. Das spürt dich,
1: ja. Oder mehr in es.

0: Jetzt laufe ich hier zwischen den Kühen durch und zwischen den schwänzelnden Kühen. Das ist noch, wie soll ich sagen, furchteinflößend. Einfach weil ich das Gefühl habe, oh, hoffentlich ginkt keine hinten raus.
1: Er hat jetzt mehr Angst, dass dich eine anschießt. Ich dachte, du meinst das mit Furcht einflößen.
0: Nein, das sind ja doch noch, ich will ja niemanden stören.
1: Vormelken. Schauen, ob die Milch gut ist.
2: Und das ist weil der erste Bit von Milch gerade.
1: Ich war eigentlich den ganzen Tag in der Zitze. Und um zu schauen, ob die Milch auch schön weiss und flüssig ist. Oder ob
0: du erkennst, wie gesund die Kuh ist.
1: Genau, ja. Zuter vor allem.
0: Und jetzt sollst du Zuter putzen mit dem Tüchli.
1: Genau, das ist das Alkoholtüchli. Achtung, hinter dir. Das ist das Alkoholtüchli, wo schön sauber ist. Dass wir keinen Dreck in der Milch haben. Das ist eine von der schöneren Arbeitszahl, die Melken. Ja, und eben, wir haben liebe Kühe. Und man spürt die Kuh auch. Man spürt auch, oh, da ist etwas hart, ist etwas nicht gut oder so. Oder wenn sie vielleicht der Fuss läuft, oh, es tut ihr weh, hat sie da einen Sprung oder irgendein Problem. Jede hat ein anderes Outer, ja.
0: Bei welcher sind wir jetzt? Kennst du so ein Outer?
1: Jetzt sind wir bei der Berna.
0: Die hat sie oben angestellt.
1: Jetzt müssen wir anhängen.
0: Und schön alle vier Saugnäpfe zuerst mit einer Hand heben und dann
1: genau
0: auf den Anschlüssen lassen.
1: Ja. Und jetzt schaudert die Milch.
3: Das ist der SRF Musikwelle Brunch mit der Gabi Elmer Freuler. Ich merke auch, es liegt dir sehr am Herzen. Es ist dir mega wichtig, was du da machst. Aber es saugt auch sehr, sehr aus.
1: Ja, es saugt aus, ist vielleicht falsch gesagt. Eher, ich habe Hüre mal gesagt, Anfang Sommer, es ist eigentlich verkehrt rum. Anfang Sommer hat man einen Haufen Milch und es gibt einen Haufen Käse und Gewicht und Zeug, die man rumbeigen muss. Und Muskeln sind noch nicht so parat. Und dann Mitte Sommer sind die Muskeln parat und dann gehen die Kühe wieder Milch ab, es gibt ein bisschen weniger Käse. Man geht langsam schon wieder runter zu, man nimmt die Zeug wieder weg, die man vorher getan hat. Dann, wenn man eigentlich parat wäre, geht schon wieder Richtung Herbst. Und ja, am Anfang, nach drei Wochen, sage ich immer, ist es am zähigsten, dann schlafen dann vielleicht einmal die Hände oder irgendetwas. Also mir jetzt Gott sei Dank nicht mehr, aber ich kenne das Problem, habe ich auch viele Jahre gekannt. Man merkt es eines Mal Muskeln, wo man gar nicht gewusst hat, dass man dort Muskeln hat.
3: Was ist denn das Strenge? Also die Art, wo du wirklich sagst, oh, das zehrt.
1: Ich kann eigentlich nicht einmal einfach eine Arbeit sagen. Es ist der ganze Tag und ich denke, der ganze Tag gehe ich noch, aber es sind halt 7 Tage oder 6,5 sicher, wenn man am Nachmittag, am Sonntag ein bisschen liegen kann.
0: Kannst du es denn?
1: Ja, kommt darauf an, ob man Besuch hat oder nicht oder was sonst noch im Tagesprogramm manchmal steht, ob etwas Außergewöhnliches kommt. Aber sonst meistens schon, das gönne ich mir auch nach dem Mittag, dass ich schwingend gehe herliegen, dass man wieder Energie hat für den Abend eben. Der Mag. Es ist eigentlich wirklich mehr, dass die ersten 2 Monate so nonstop gibt man Gas, ist man dran. Ja.
3: Bist das dein 10. Alpsommer, du bist 37 und hast gemerkt nach einer gewissen Zeit, oh eben, es schlafen mir die Hände ein. Und dann, was ist da passiert?
1: Ja, ich bin in eine Therapie gegangen und habe dann gemerkt, dass mir die Hände viel weniger einschlafen. Da fand ich auch cool, das muss ich auch lernen. Ich habe dann das auch gelernt, habe die Ausbildung gemacht als Gomez und arbeite jetzt selber noch als Therapeutin. Ich kann mir durch das etwas selber lösen oder an meinem Mann oder den Angestellten. Und zwischen denen gehe ich selber natürlich in so eine Therapiestunde. Und es gibt mir auch guten Ausgleich. Ich gehe am Sommer einen Nachmittag arbeiten. Weil ich kann ja zu meinen Kunden schlecht sagen, ja, die nächsten 3-4 Monate müsst ihr nichts wissen von mir. Und danach bin ich dann wieder froh, wenn ihr kennt, mit euch leiden. Das ist noch cool, man hat dann einmal einen Unterbruch. Ich denke nicht nur für mich, sondern auch für die, die immer da oben sind. Sie haben dann mal Ruhe von mir. Ich gehe gerne zwischendrin drüber. Mich stresst aber manchmal auch. Weil ich weiss, da oben hat es die und die Arbeit und das sollte man und das muss noch runter und dieses. Aber den Stress, den mache ich mir selber. Das bin ich mir bewusst und das brauche ich vielleicht manchmal halt ein bisschen.
4: Ich bin in einem Co-Präsidium auf
1: von der Käsegenossenschaft Glarona, Glarner Alpkäse. Wir haben das Glück, dass wir eine Käsegenossenschaft haben. Wir verkaufen es an der Genossenschaft und die Genossenschaft verkauft es weiter an Coop zum Beispiel, der Emmi, an die Grossverteiler. Und das sind wir sehr gut organisiert und die Genossenschaft gibt es jetzt schon länger. Und das ist jetzt der erste Sommer, wo ich im Co-Präsidium bin. Man muss schauen, dass dort auch noch alles läuft, dass der Käse am Mann kommt, dass der gepflegt wird. Und man hört halt vielleicht auch mehr mal, wenn jemand irgendein Problem hat, etwas, und das schießt dann einem auch an, wenn man hört, oh nein, die haben irgendwie Ärger oder so.
3: Ist denn die Genossenschaft auch dafür da, dass ihr für den Käse das Geld kriegt?
1: Ja, genau. Wir verkaufen den grössten Teil dort her und sie verkaufen ihn weiter. Dort sind rund 100 Tonnen Alpkäse gelagert. Wir haben aber auch noch Käse dort, der gepflegt wird. Und von der Genossenschaft kommt auf Alpsommer darauf an, wie viel Käse das da kommt. Da kommt eigentlich auch zwischen 70 und 80 Tonnen Glarner Alpkäse AOP an Genossenschaft.
3: Und da höre ich einen grossen Stolz raus bei der Gabi Elmer-Freude. Das ist schön, dass du das machen darfst. Was hast du so für Rückmeldungen von diesem Sommer jetzt schon ein bisschen von den Kolleginnen und Kollegen?
1: Ja, mit dem Gras auf den Herbst sieht es nicht ganz so toll aus. Respektive wir haben jetzt mal ein bisschen Regen bekommen da hinten. Und wir haben auch Gras, aber das Ämt, dort ist nicht viel passiert. Und ich glaube, da ist an der Käsemenge, merkt man das im Herbst.
3: Das bedeutet auch weniger Einnahmen. Gibt das jetzt für euch ein Problem? Sind ihr fest angewiesen auf das, was ihr durch den Käse, eure Haupteinnahmen hier durch den Sommer durch, was ihr hier auch einnehmen?
1: Bisschen schon. Bei unserem Fall, wenn die Kühe weniger Milch geben, müssen wir auch weniger zahlen an den Bauern für die Milch. Von dem her geht das wieder etwa ein bisschen auf. Aber im grossen Stil, wenn man dann zweijährigen Glarner Alpkäse hat, um die Kunden zu befriedigen, wird es dann schwierig, wenn man weniger produziert hat und weniger rum ist. Eigentlich müsste es viel teurer werden.
3: Was macht das mit dir? Hast du schon, jetzt schon Alpkäse gegessen von diesem Jahr? Hat's schon gegeben?
1: Ja, ja.
3: Und wenn du so in den ersten Stück hineinbeiss ist, was passiert da mit der Gabi?
1: Ich denke, ja, er ist gut, aber ich habe nicht so gerne so junge Alpkäse. Ich habe ihn nächstes Jahr lieber.

0: Musik ausgesucht auf unserem Gast heute im SRF Musikwelle Brunch. Das ist Gabi Elmer Freuler und wir haben hier eine richtig unterhaltsame Stunde. Etwa die sind ja bei uns im SRF Musikwelle Brunch Leute, die selber Musik machen, die sich durch das einen Namen gemacht haben oder die das Jubiläum feiern, ein neues Album draussen haben. Heute haben wir einfach gefunden, rund um das Elbler-Wunschkonzert, hey, wir wollen jetzt eigentlich auch mal so einen Elbler oder eben eine Elblerin jetzt in deinem Fall kennenlernen, schauen, was das so bedeutet, das Leben auf der Alp. Aber Musik spielt für dich schon eine Rolle. Also nicht, dass du jetzt anfängst zu jodeln. Das würdest du mich überraschen.
1: Nein, also ich weiss nicht, ob ihr da noch Zuhörer hättet, wenn ich jetzt anfange zu jodeln. Bei mir läuft eigentlich immer Musik und das ist sehr querbeet. Also das ist nicht immer lustig für alle, die rund um mich arbeiten. Manchmal die anderen wieder mit ihrer Musik. Aber als Kind schon, der Radio, das ist für mich sehr wichtig. Musik ist sehr wichtig. Wenn man mich fragt, was los ist für Musik, kann ich nicht sagen, ja, ich höre auch Ländler oder Country oder Schlager. Nein, es ist eigentlich wirklich querbeet. Das, was mir gefällt. Und da oben ist die Musik Cella, habe ich vorher mal zu dir gesagt. Das ist sehr wichtig, dass Cella einen schönen Ton hat und nicht, dass es tönt, wie wenn man einen Dachhängel hingeben würde. Das ist der Sound von oben. Und gleich habe ich vielmal eben sehr laute Musik, auch wenn ich am Käse bin.
0: Hast du jetzt für uns extra ein bisschen zurückgedreht?
1: Ja, ich habe keinen Akku mehr im Büchschen.
0: Und was gibt dir das, dass du da oben bist? Du bist jetzt schon zum 10. Mal im Sommer da oben.
1: Man arbeitet sehr viel mit allen Elementen. Man ist ein bisschen näher am Himmel. Ja, sehr naturverbunden. Eben der Wind ist raucher, der Boden ist anders da und man arbeitet sicher viel naturverbundener, als wenn man jetzt Zellmund oder irgendwo Richtung Stadt sogar geht. Und ich meine, am Abend, wenn Ruhe einkehrt, oben die Sonne nach den Bergen scheint, das ist, dann weiss ich, warum dass ich da bin. Genau wegen diesen Momenten, wegen diesen Augenblicken, wo man geniessen kann, wo man da hockt und zufrieden ist.
0: Hast du das Gefühl, du bist in 10 Jahren auch noch da, vielleicht sogar in 20, 30 Jahren? Was hast du da für Pläne?
1: Da mache ich mir eigentlich gar nicht zu grosse Pläne, vorzuschauen, was kommt. Und solange ich mag und will, mache ich das. Wichtig ist, solange dass ich das gerne mache, dass ich das mache. Sobald ich es nicht mehr gerne mache, dann muss ich irgendetwas anderes machen.
0: Gibt es etwas, wo du den Städter oder auch vielleicht denen, die von dem Leben hier oben, wo du führst, mit deinen 43 Kühen und den 12 Schweinen und ein paar, die kommen helfen, vielleicht einmal den Käse bringen oder holen oder auf Besuch kommen. Was willst du mitteilen oder mitgeben? Was soll man wissen über das Leben?
1: Ja, es würde manchmal nichts schaden, wenn man viele Orte keinen Empfang hat. Dann würde man die Welt wieder durch die Augen anschauen. Das beobachte ich da viel. Die Leute schauen das Handy rein. Wo geht der Wanderweg durch? Man sieht aber den Wegweiser nicht mehr. Dass man das Telefon einmal daheim lässt und halt in die Berge geht und wandern und das einfach anschaut und nicht ein Foto macht, sondern aufsaugt. Das gibt Energie. Dem sage ich Akkuladen.
0: Wunderschöner Schluss und ich sage einfach nur danke vielmal der Gabi Elmer Freuler, dass wir hier oben sein durften, die dir stundenlang begleiten, dass du uns überhaupt gelassen hast, obwohl du einen Haufen zu tun hast, hast du immer wieder mal ein bisschen für mich ein bisschen Pause machen. Danke vielmal, es hat mich sehr gefreut, es war sehr eindrücklich gewesen. Und einen ganz guten Halbsommer noch.
1: Danke vielmal, danke auch dir, dass du hier hochgekommen bist, dass wir dich kennenlernen.
0: Jetzt ziehe ich wieder ins Tal durchab, nach meinem Ausflug auf die Alp, zu der Elblerin, zu der Gabi Elmer Freuler. Und Munke tun sich da noch fröhlich von uns verabschieden auf dem Weg. Und ich hoffe, sie haben die Elblerluft genossen und haben ein bisschen Einblick gekriegt. Und vielleicht auch, aber zumindest mir ist es so gegangen, der ein oder andere gute Denkanstoss, den wir von der Elblerin mitgekriegt haben in dem SRF Musikwellenbrunch. Alles Gute wünsche ich Ihnen, Ricarda Trepp.

0: 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Die Nachrichten von SRF um 12 Uhr mit Manuela Burgermeister. Für einmal hat die Schweiz seinen ruhigen Nationalfeiertag erlebt. Wegen der anhaltenden Trockenheit gilt fast im ganzen Land ein Feuerwerks- und Böllerverbot. Die Bevölkerung habe sich grundsätzlich gut an das Verbot gehalten, melden mehrere Kantone. Dominik Rolli.
1: Als vergleichsweise ruhig bezeichnet die Berner Kantonspolizei diesen 1. August. Rund 30 Meldungen seien am Nationalfeiertag eingegangen, heißt es auf Anfrage der Agentur Keystone SDA. Bei der Hälfte der Meldungen sei es um unerlaubt gezündetes Feuerwerk gegangen. Die übrigen Anrufe betrafen offene Feuer oder den Einsatz von Holzkohlegrills. Auch Schutz und Rettung Zürich spricht von einem ruhigen Abend. Dort nahm die Einsatzzentrale 40 Anrufe entgegen, weil jemand Feuerwerk abgefeuert haben soll. Ausrücken musste die Feuerwehr zu 4 kleineren Bränden, so sei etwa eine Hecke in Brand geraten. Zu einer Panne kam es bei einem der wenigen von den Behörden bewilligten offiziellen Feuerwerke. Im wattländischen Saint-Pré am Genfersee geriet die Abschussvorrichtung für das Feuerwerk in Brand. Diese war auf einem Schiff installiert. Die Besatzung konnte rasch in Sicherheit und der Brand unter Kontrolle gebracht werden, melden die Rettungsdienste heute.
0: Dominik Holli. Gestern Abend ist in St. Gallen das Dach eines Hauses eingestürzt. Die Liegenschaft sei unbewohnt gewesen und es sei niemand verletzt worden, schreibt die Stadtpolizei St. Gallen. Der Sachschaden aber sei erheblich. Zudem habe der Bereich um das Haus abgesperrt werden müssen, für den Fall, dass noch weitere Teile des Dachs herunterstürzen sollten. Dadurch sei der öffentliche Verkehr eingeschränkt gewesen und auch mehrere Autos seien blockiert gewesen, weil sie im Gefahrenbereich abgestellt waren. Heute Morgen habe der Rückbau des Dachs begonnen, schreibt die St. Galler Stadtpolizei. Wieso das Dach eingestürzt ist, wird untersucht. Bei neuen israelischen Angriffen im Gazastreifen sind mindestens 7 Menschen getötet worden, das heißt es von palästinensischer Seite. Israel habe unter anderem 2 Wohngebäude ins Visier genommen. Die israelische Armee hat sich noch nicht zu den Angriffen geäußert. Ein Armeesprecher sagte nur, man prüfe die Berichte. US-Präsident Donald Trump hatte diese Woche eigentlich einen Durchbruch in den Gaza-Verhandlungen gemeldet. Die Hamas habe zugestimmt, ihre Waffen niederzulegen, so Trump. Die Hamas hat jedoch erklärt, sie werde die Waffen erst niederlegen, wenn Israel seine Truppen aus dem Gazastreifen abziehe. Trotz der Waffenruhe, die seit letztem Oktober gilt, kommt es im Gazastreifen immer wieder zu tödlichen Angriffen. Das Wetter heute und morgen ist es oft sonnig, bei 30 bis 35 Grad. Vor allem in den Bergen gibt es stellenweise Schauer oder Gewitter. Das waren Nachrichten von Radio SRF. Verantwortlich Tobias Mayer.

Viel Vergnügen, das gilt in den nächsten zwei Stunden. Und das speziell, wenn Ihnen die leichte Muse Freude bereitet, sprich klassische Melodien, gespickt mit Chansons, mit beliebten Klängen aus der Film- und Operettenwelt. Einfach ein richtiges Wohlfühlprogramm, wie ich es Ihnen hier jetzt im Musikpavillon auf der SRF Musikwelle bieten kann. Mit Musik, die Guido Rüegg zusammengestellt hat und mein Name Erik Dauer. Das hier jetzt ein Vergnügungszug, komponiert von Johann Strauss Sohn, gespielt vom Rundfunk Blasorchester Leipzig.

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Der Onkel Doktor hat da Küssverbot erteilt, habe der Five Gentlemen. Und ich würde meinen, das Küssverbot, ja, das kann man mit gutem Gewissen missachten. Auch wenn es dem Herz anscheinend nicht gut tut. Ha. Das ist der SRF Musikwelle mit einem Klassiker jetzt aus einem Klassiker, nämlich aus der Gangsterkomödie Der Clou mit dem Robert Redford von 1973. Das war ein Kinohit damals. Für die Musik hat man sich dann bei dem Ragtime-Schlager da bedient, der zu dem Zeitpunkt schon 70 Jahre alt war. Und normalerweise kennt man «The Entertainer» als reines Klavierstück, da jetzt aber mit Unterstützung vom Salonorchester «Die Berliner».

Walzer Diamanten mit dem Kurorchester Mario Weber sind das gsi. Welcher weibliche Filmstar aus den 50er Jahren kommt Ihnen als erstes Sinn? Bei mir wär's Marilyn Monroe. Ganz klar, he? So verführerisch, glamourös. Ja, ein bisschen naiv war sie auch gsi, also zumindest auf der Leinwand. Und als Pendant dazu dann die rechtschaffene, tadellose und nicht zuletzt auch Gesellschaft akzeptierte Hausfrau, wie sie da Doris Day einmal verkörpert hat. Und auch sie hat sich auf der Leinwand ab und zu verliebt, aber eben sehr gesittet. Da jetzt hören wir sie mit einem wunderschönen «When I Fall in Love».

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1: Die Nachrichten von SRF um 12.30 Uhr mit Manuela Burgermeister. Ein ruhiger 1. August. Die Schweizer Bevölkerung hat sich zum allergrößten Teil gut an das Feuerwerksverbot gehalten. Kein Geld, um den Wald für die Klimaerwärmung fit zu machen. Der Bund kürzt zusätzliches Geld für hitzebeständigere Bäume. Und auch Griechenland hat mit Waldbränden zu kämpfen. Besonders auf dem Festland haben sich mehrere Feuer weiter ausgebreitet. Das Wetter heute und morgen oft sonnig und heiß, bei 30 bis 35 Grad, vor allem in den Bergen teils Gewitter. Für einmal hat die Schweiz einen ruhigen Nationalfeiertag erlebt. Wegen der anhaltenden Trockenheit gilt fast im ganzen Land ein Feuerwerks- und Böllerverbot. Die Bevölkerung habe sich grundsätzlich gut an dieses Verbot gehalten, melden mehrere Kantone. Dominik Rolli.
2: Als vergleichsweise ruhig bezeichnet die Berner Kantonspolizei diesen 1. August. Rund 30 Meldungen seien am Nationalfeiertag eingegangen, heißt es auf Anfrage der Agentur Keystone SDA. Bei der Hälfte der Meldungen sei es um unerlaubt gezündetes Feuerwerk gegangen. Die übrigen Anrufe betrafen offene Feuer oder den Einsatz von Holzkohlegrills. Auch Schutz und Rettung Zürich spricht von einem ruhigen Abend. Dort nahm die Einsatzzentrale 40 Anrufe entgegen, weil jemand Feuerwerk abgefeuert haben soll. Ausrücken musste die Feuerwehr zu vier kleineren Bränden, so sei etwa eine Hecke in Brand geraten. Mehrere Dutzend Anrufe gab es auch im Kanton Aargau. Dabei ist es aber auch zu Missverständnissen gekommen. So gab es Meldungen wegen stark rauchender Gasgrills, die trotz Feuerverbot erlaubt sind. Zu einer Panne kam es bei einem der wenigen von den Behörden bewilligten offiziellen Feuerwerke. Im badländischen Saint-Pré am Genfersee geriet die Abschussvorrichtung für das Feuerwerk in Brand. Diese war auf einem Schiff installiert. Die Besatzung konnte rasch in Sicherheit und der Brand unter Kontrolle gebracht werden, melden die Rettungsdienste heute.
1: Dominik Rolli. Erst 25 Millionen pro Jahr, dann knapp 18 Millionen und jetzt gar nichts mehr. Der Bundesrat will ab nächstem Jahr die zusätzlichen Gelder streichen, mit denen der Schweizer Wald für den Klimawandel fit gemacht werden sollte. Das Bundesamt für Umwelt hat Recherchen der NZZ am Sonntag bestätigt. Mit dem Geld wurden unter anderem Bäume gepflanzt, die mit der Hitze besser klarkommen. Dass dieses Geld nun gestrichen werden soll, sorgt bei den Kantonen für Unmut. Die Hitze werde im Schweizer Wald große Schäden und Kosten verursachen, heißt es von der kantonalen Konferenz für Wald, Wildtiere und Landschaft. In der Budgetdebatte für das kommende Jahr wird sich das Parlament noch einmal damit befassen müssen. Gestern Abend ist in St. Gallen das Dach eines Hauses eingestürzt. Die Liegenschaft sei unbewohnt gewesen und es sei niemand verletzt worden, schreibt die Stadtpolizei St. Gallen. Der Sachschaden aber sei erheblich. Zudem habe der Bereich um das Haus abgesperrt werden müssen für den Fall, dass noch weitere Teile des Dachs herunterstürzen sollten. Dadurch sei der öffentliche Verkehr eingeschränkt gewesen. Auch mehrere Autos seien blockiert gewesen, weil sie im Gefahrenbereich abgestellt waren. Heute Morgen habe der Rückbau des Dachs begonnen, schreibt die St. Galler Stadtpolizei. Wieso das Dach eingestürzt ist, wird untersucht. Und jetzt wechseln wir ins Ausland. Bei neuen israelischen Angriffen im Gazastreifen sind mindestens 7 Menschen getötet worden, das heißt es von palästinensischer Seite. Israel habe unter anderem 2 Wohngebäude ins Visier genommen. Die israelische Armee hat sich noch nicht zu den Angriffen geäußert. Ein Armeesprecher sagte nur, man prüfe die Berichte. US-Präsident Donald Trump hatte diese Woche eigentlich einen Durchbruch in den Gaza-Verhandlungen vermeldet. Die Hamas habe zugestimmt, ihre Waffen niederzulegen, so Trump. Die Hamas hat jedoch erklärt, sie werde die Waffen erst niederlegen, wenn Israel seine Truppen aus dem Gazastreifen abziehe. Trotz der Waffenruhe, die seit letztem Oktober gilt, kommt es im Gazastreifen immer wieder zu tödlichen Angriffen. In Griechenland kämpfen Feuerwehrleute in mehreren Regionen gegen Waldbrände. Wegen des starken Windes und während der Nacht mussten sie zum Teil ohne Unterstützung aus der Luft auskommen.

0: Helikopter und Flugzeuge mussten am Boden bleiben. Mehrere Brände hätten sich letzte Nacht weiter ausgebreitet, berichtet Anna Giordano von der ARD.
1: In der Region rund 60 Kilometer westlich von Athen mussten am Abend und in der Nacht zahlreiche weitere Ortschaften evakuiert werden. Mehr als 500 Feuerwehrleute, unterstützt von Teams aus Frankreich und Rumänien, kämpften am Boden gegen die bis zu 20 Meter hohen Flammenwände. Bagger schlugen Schneisen, um das Feuer zu bremsen. 500 Hektar Land sollen in der Gegend inzwischen verbrannt sein. Die Polizei hat zwei Verdächtige wegen mutmaßlicher Brandstiftung festgenommen. Auch weiter westlich, am Golf von Korinth und auf der Halbinsel Peloponnes, haben sich die Feuer ausgeweitet. Die Einsatzkräfte hoffen nun auf leicht nachlassenden Wind, damit die Löschflugzeuge wieder eingreifen können.
0: Auch in den USA, im Bundesstaat Washington an der Westküste, wüten schwere Waldbrände an verschiedenen Orten. Betroffen sei insbesondere die Region um die Stadt Spokane, teilen die Behörden mit. Der Gouverneur von Washington rief für den gesamten Bundesstaat den Notstand aus. Zehntausende Menschen waren ohne Strom, rund 4000 Häuser seien von den Flammen bedroht. In diesem Sommer seien im Bundesstaat Washington bereits rund 180.000 Hektar Land verbrannt. Das ist mehr als die Fläche des Kantons Zürich. Das Wetter heute und morgen: scheint oft die Sonne. Es wird 30 bis 35 Grad heiß. Über den Bergen gibt es stellenweise Schauer oder Gewitter. Das waren Nachrichten von Radio SRF. Verantwortlich Tobias Meyer.

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Wir nehmen uns Zeit für den klassisch angehauchten Genussmoment heute Sonntagmittag. Hier im Musikpavillon mit dem Erik Dauer am Mikrofon und genussvoll geht auch schon hier jetzt in fröhlicher Gesellschaft mit dem Salonorchester Leipzig.

Ein dramatischer Hörgenuss, leicht verpoppt da die Melodie aus dem Ballett Schwanensee, gespielt vom Orchester Ray Conniff. Und ganz streng genommen kommt das nächste Salonorchester jetzt der Runde zu spät, weil, wenn man es ganz genau nimmt und nach italienischem Vorbild geht, dann ist ein Cappuccino nach dem Morgen tabu. Wenn Kaffee mit Milch, dann höchstens ein Latte Macchiato. Aber für Salonorchester Cappuccino machen wir da jetzt natürlich eine Ausnahme. Da sind sie mit einem erquickenden, frischen Serafina.

Sie hören die SRF Musikwelle und jetzt dürfen wir uns auf einen feurigen Paso Doble freuen. Das tönt nach Spanien. Da ist der Paso Doble auch entstanden und beim entsprechenden Tanz wird ein Stierkampf nachempfunden. Der Herr, also der Tänzer, übernimmt dabei die Rolle vom Matador, dem Stierkämpfer, und die Dame wiederum, nein, nicht die Rolle vom Stier. Das kommt zwar auch jemand vor, aber meistens repräsentiert die Dame das rote Tuch, das der Matador braucht, um einen Stier zu bekämpfen. Und so tönt das musikalisch umgesetzt jetzt vom Salonorchester Köln.

Mit Capri Fischer hat er Mitte 40er Jahre schon für romantische Urlaubsstimmung gesorgt und ein paar Jahre später dann auf ganz ähnliche Art und Weise auch mit dem Lago Maggiore, der Rudi Schurek, ist das gewesen, da bei uns im Musikpavillon, wo die Stimmung von einer leichten Dur jetzt in ein erhabens Moll wechselt. Da geht es jetzt nämlich einen ungarischen Tanz von Johannes Brahms und der kommt dann eben so richtig melodiös, stolz in G-Moll daher, besonders elegant gespielt von den Nostalgics.

Der Radiomarsch haben sie es hier gespielt. Salon Ensemble Prima Carezza. Und es folgt eine doppelte Freude. Einmal, weil O Sole Mio erklingt. Und zum Zweiten, weil der Andrea Bocelli singt. Und er schafft den Spagat von Klassik zu Pop, amix meisterlich. Und das mit einer gewissen Leichtigkeit, die direkt ins Ohr geht.

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der Ivan Rebrov richtig berühmt geworden. Und das natürlich auch dank seiner Stimme, die vom tiefsten Bass bis zum höchsten Tenor alle Register abdeckt hat. Und ein Lied, das er seinerzeit gerne gesungen hat und was seine ganze Bandbreite zur Schau gestellt hat, ist das hier.

Spass, macht Spass mit dem Radio Symphony Orchestra Pilsen. Und eine von der eindrücklichsten Sopranstimmen vom 20. Jahrhundert hat Elisabeth Schwarzkopf gehabt. Das ist eine Sängerin, die einen besonders grossen Wert auf Technik gelegt hat und genau für ihre Präzision, aber auch für ihre grosse Disziplin ist sie bewundert worden. Andererseits aber auch gefürchtet. Es heisst, dass sie mit ihren Gesangsschülerinnen und Gesangsschülern äußerst streng war. Die Elisabeth Schwarzkopf hat vor allem während dem Zweiten Weltkrieg in Deutschland grosse Erfolge können feiern und sie hat auch ein Zeitchen von ihrem Leben in Zürich gelebt und hat ihren letzten Auftritt auch in Zürich gehabt. Heute ist sie auch zu mir gekommen bei Zürich begraben. Morgen, vor 20 Jahren, ist sie gestorben und wie präzise und gleichzeitig eindrücklich ihre Stimme tönt hat, hören wir da jetzt in dieser Arie aus «Das Land des Lächelns».

das SFB-Tanzorchester vor Ladenschluss. Und bevor die Lisassia Adieu sagt, schließe ich mich jetzt gerade an und wünsche Ihnen noch einen gefreuten Nachmittag. Mit dem Wünsch dir was im Anschluss. Schön haben Sie den Musikpavillon von heute mit uns zusammen genossen, die Melodie zusammengestellt hat, der Guido Rüegge.

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1: Die Nachrichten von SRF um 14 Uhr mit Manuela Burgermeister. Das Feuerverbot wurde größtenteils ernst genommen. Der 1. August ging in der Schweiz ruhig und nur mit wenigen Feuerwehreinsätzen über die Bühne. Die Donau hat zu wenig Wasser. Ungarn fährt deshalb sein einziges Atomkraftwerk herunter und ruft zum Stromsparen auf. Das Wetter heute und morgen oft sonnig und heiß. Für einmal hat die Schweiz einen ruhigen Nationalfeiertag erlebt. Wegen der anhaltenden Trockenheit gilt fast im ganzen Land ein Feuerwerks- und Feuerverbot. Die Bevölkerung habe sich grundsätzlich gut an diese Verbote gehalten, melden mehrere Kantone. Dominik Rolli.
2: Als vergleichsweise ruhig bezeichnet die Berner Kantonspolizei diesen 1. August. Rund 30 Meldungen seien am Nationalfeiertag eingegangen, heisst es auf Anfrage der Agentur Keystone SDA. Bei der Hälfte der Meldungen sei es um unerlaubt gezündetes Feuerwerk gegangen. Die übrigen Anrufe betrafen offene Feuer oder den Einsatz von Holzkohlegrills. Auch Schutz und Rettung Zürich spricht von einem ruhigen Abend. Dort nahm die Einsatzzentrale 40 Anrufe entgegen, weil jemand Feuerwerk abgefeuert haben soll. Ausrücken musste die Feuerwehr zu 4 kleineren Bränden, so sei etwa eine Hecke in Brand geraten. Mehrere Dutzend Anrufe gab es auch im Kanton Aargau. Dabei ist es aber auch zu Missverständnissen gekommen. So gab es Meldungen wegen stark rauchender Gasgrills, die trotz Feuerverbot erlaubt sind. Zu einer Panne kam es bei einem der wenigen von den Behörden bewilligten offiziellen Feuerwerke. Im wattländischen Saint-Pré am Genfersee geriet die Abschussvorrichtung für das Feuerwerk in Brand. Diese war auf einem Schiff installiert. Die Besatzung konnte rasch in Sicherheit und der Brand unter Kontrolle gebracht werden, melden die Rettungsdienste heute.
1: Dominik Rolli. Wegen der anhaltenden Hitze und Trockenheit haben viele Flüsse momentan besonders wenig Wasser, auch die Donau. In Ungarn ist deshalb das einzige Atomkraftwerk des Landes heruntergefahren worden. Das Wasser der Donau wird dort normalerweise zum Kühlen gebraucht. Ungarns Regierungschef Peter Modjar ruft die Bevölkerung und Unternehmen zum Stromsparen auf, vor allem zwischen 17 und 22 Uhr, wenn am meisten Strom verbraucht wird. Schon ab morgen Montag könne es zu Engpässen kommen. Modjar spricht von einer Krisensituation, die wegen der Hitze noch länger andauern könnte. Das AKW rund 100 Kilometer südlich der Hauptstadt Budapest liefert rund einen Drittel des Stroms in Ungarn. Weiter im Ausland mit zwei Meldungen in der Übersicht. Israel hat erneut Ziele im Gazastreifen angegriffen. 7 Menschen seien dabei getötet worden, heißt es von palästinensischer Seite. Israel habe unter anderem 2 Wohngebäude ins Visier genommen. Die israelische Armee hat sich noch nicht zu den Angriffen geäußert. In Griechenland kämpfen Feuerwehrleute in mehreren Regionen gegen Waldbrände. Wegen starken Windes mussten sie in den letzten Stunden teilweise ohne Unterstützung aus der Luft auskommen. Die griechische Polizei hat insgesamt 13 Menschen festgenommen wegen Verdachts auf Brandstiftung. Nach einer Explosion im Zentrum von Moskau spricht der Moskauer Stadtpräsident von einem Terrorakt. Die Schuldigen würden gefunden und bestraft, schreibt Sergei Sobjanin in den sozialen Medien. Laut den Behörden sind mindestens 3 Menschen getötet worden, als ein selbstgebauter Sprengsatz in einem Restaurant explodierte. Dort soll ein russischer General seinen Geburtstag gefeiert haben. Björn Blaschke von der ARD berichtet.
3: Zu den 3 Toten soll eine Frau zählen, die den Sprengsatz bei sich trug. Laut offiziellen Angaben hat ein Wachmann sie aufgehalten und wurde dabei getötet. Zudem sei ein Gast des Restaurants Balzi Rossi ums Leben gekommen. Unklar ist noch, warum das italienische Lokal zum Anschlagsziel wurde. Die zuständigen Behörden haben das Areal abgeriegelt und die Ermittlungen aufgenommen, aber sie nannten weder die Namen der Opfer, noch machten sie Angaben dazu, wer für die Tat verantwortlich sein könnte. Der unabhängige russische Kanal Astra berichtet, dass in dem Restaurant eine geschlossene Gesellschaft zu Gast gewesen sei. Der Geburtstag eines Generals habe gefeiert werden sollen. Auch zahlreiche Beiträge in den sozialen Netzwerken gehen davon aus, dass ein ranghoher Offizier Ziel des Anschlags war. Der russische Inlandsgeheimdienst FSB hatte Anfang des Jahres erklärt, die Behörden würden den Schutz hochrangiger Militärs verstärken. Zuvor hatte es Attentate und Mordversuche gegeben, für die der FSB die Ukraine verantwortlich machte. Ukrainische Geheimdienste haben ihrerseits für mehrere Anschläge die Verantwortung übernommen auf Offiziere der russischen Streitkräfte oder auf Sympathisanten des Kreml.
1: Noch einmal in die Schweiz. Gestern Abend ist in St. Gallen das Dach eines Hauses eingestürzt. Die Liegenschaft sei unbewohnt gewesen und es sei niemand verletzt worden, schreibt die Stadtpolizei St. Gallen. Der Sachschaden aber sei erheblich. Zudem habe der Bereich um das Haus abgesperrt werden müssen, für den Fall, dass noch weitere Teile des Dachs herunterstürzen sollten. Dadurch sei der öffentliche Verkehr eingeschränkt gewesen. Auch mehrere Autos waren blockiert, weil sie im Gefahrenbereich abgestellt waren. Heute Morgen habe der Rückbau des Dachs begonnen, schreibt die Stadtpolizei. Wieso das Dach eingestürzt ist, wird untersucht. Das Wetter heute und morgen scheint oft die Sonne. Es wird 30 bis 35 Grad heiß. Über den Bergen gibt es stellenweise Schauer oder Gewitter. Das waren Nachrichten von Radio SRF. Verantwortlich Lukas Siegfried.
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5: Grüezi miteinander. Willkommen am Tag nach dem ruhigsten 1. August, den ich mich erinnere. Wobei bei mir die Heide gestern Abend irgendwie noch wahnsinnig fest geklopft und tätscht. Einfach vom Gewitter, vom Himmel. Wir lassen es jetzt auch ein bisschen krachen hier im Wunschkonzert. Also sie lassen es krachen mit der Musik, die sie gewünscht hat, haben. Jetzt kommen nämlich gerade die Sängerfreunde zusammen mit den Partyhelden. Das haben die Agnes und der Reinhold Piller gewünscht. Sie grüßen damit Janet Jendli von Düdingen und gratulieren ihr nachträglich zum 80. Geburtstag. Und wünschen ihr alles Gute, weniger Stress und Sorgen.

ist der Fred Iser aus Horgen. Ich würde gern für mich wünschen, dass Doriet über den Dächern von Berlin, wir waren blutjung. Ich möchte mich recht herzlich bedanken für die tolle Sendung und für die Hörer.

Gröbertaler über den Dächern Berlins. Wünscht ihr was am 2. August, am Sonntagnachmittag? Heute feiert Martha Brucki, so Bucher, die von Zürich ihren 75. Geburtstag. Ich hoffe, sie lässt ja an ihrem Geburtstag Radio. Ihr gratuliert ihren Mann, der Arthur Brucki, so ganz herzlich zum Geburtstag, wünscht ihr alles Gute und er schreibt, sie hat immer so eine positive Einstellung zum Leben und darum wünscht er ihr jetzt das Lied, das sie kürzlich am Radio gehört hat, das Jodlied sagt ja zum Leben. Wir hören das Jodlerchörli Lehn von Eschholz Matt.

0: Da ist der Peter Zock in Zürich. Ich wünsche mir mal vom Gunter Gabriel Intercity Linie Nummer 4. Das ist so also ein guter Titel. Danke vielmals für alles.
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Der Gunther Gabriel in der Citylinie Nummer 4. Da wissen, wünscht dir was. Und der nächste Wunsch, der kommt von weit her, von Fuerteventura. Dort ist Beatrix Marti daheim. Und sie schreibt, sie und ihre Mati haben gestern den 40. Hochzeitstag gehabt, also am 1. August, haben sie geheiratet. Ja, herzliche Gratulation dem Fall noch nachträglich. Sie schreibt da, sie wünsche sich und ihrem Mann Erich alles Gute. Ja, das wünschen wir ihnen natürlich auch. Und auch super, wenn man sich selber wünscht, oder? Und ein bisschen daran denkt. Und dann schickt sie ihrer Mutter noch einen lieben Gruß, das ist Therese Flückiger zu Biel. Und einen lieben Gruß an alle, die sie kennen. Musik gibt es vom George, wahrscheinlich ein bisschen Highway-Musik. Hier bin ich da.

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1: Ja, es ist volle Sendung, das kann ich Ihnen sagen, aber wir machen immer noch ein Plätzchen frei oder zwei pro Stunde für die Leute, die gerade spontan einen Einfall haben, ein Lied, das sie gerade müssten hören, ihr Lieblingslied vielleicht, oder das, was jetzt gerade passt. Läutet Sie auch ins Studio 0848 531 531 ist die Nummer. 0848 531 531. Unterdessen machen wir da einfach weiter.
2: Da ist Heidi Winsch, ich wohne in Schlieren. Ich hätte einen Wunsch und das wäre das Müti vom Louis Menard. Ich hatte gestern Geburtstag und gestern war ja keine Sendung und sonst hätte ich das gestern aufgegeben. Und jetzt gebe ich es heute auf und ich hoffe, ich könnte es noch hören. Danke vielmals.
1: Ja, in dem Fall nachträglich alles Gute und sie machen das genau richtig. Am Samstag haben wir einfach kein Wunschkonzert. Dafür haben wir morgen ja den zwei und morgen Abend ganz speziell, nämlich das Elbler Wunschkonzert aus dem Kanton Glarus. Da haben wir nur einmal im Jahr. Das ist morgen im Empächli oberhalb von Elm, wenn Sie wollen, vorbeigehen wollen oder am Radio hören, morgen Abend am 8. vom 8. bis zum 10. Und alle Infos finden Sie auch online auf srfmusikwelle.ch. Dort kann man auch noch Wünsche aufgeben. Jetzt kommt aber der Louis Nemena mit seinen Glarnerbuben. Und ich gehe ans Telefon schauen, wer da anruft.

0: Der Louis Menard und seine Glarnerbuben mit Mütti, liebs Mütti. Und wir schalten auf Engelberg rauf. Die Ursula Amrain ist dort jetzt in der Ferien. Sonst ist sie zu Oberkirch zuhause. Einfach für alle, die sie kennen, das wissen, mit wem wir es dort zu tun haben. Guten Nachmittag, Frau Amrain.
1: Guten Tag, Frau Haller.
0: Sie sind noch in der Ferien, aber wann müssen Sie morgen schon wieder heim? Also nicht schon wieder, Sie
1: morgen.
0: Haben 3 Wochen gehabt.
1: Jetzt sind die 3 Wochen vorbei. Mhm. Sollten wir morgen wieder heim.
0: Und was macht man 3 Wochen zu Engelberg?
1: Wir haben ein Ferienhaus zu
0: Hause. Gut, Schweiz 2 zu Hause.
1: Wir sind ein bisschen im Alter. Wir gehen nicht wandern eigentlich. Und wir haben einen schönen Balkon. Der Edgar wird 81 und ich 80. Und wir geniessen das auf dem Balkon raus. Und wir wissen immer, was zu Engelberg geht.
0: Ja, schön. Sehen Sie, was die Leute so treiben. Und warum müssen Sie heim?
1: Ja, also...
0: muss man wieder so machen? Irgendwie wieder
1: mal zum Rechten schauen. Dann noch ein bisschen umschwungen.
0: Genau. Gut, ja dann. Genau, in diesen trockenen Zeiten, genau. Jetzt haben Sie den Eidgenoss gewünscht. Ich möchte dir Danke sagen. Und Sie haben gesagt, es ist so wichtig, die Message mit dem Danke sagen.
1: Ja, ich finde, es geht alle an. Und den Inhalt finde ich halt also super. Ich kann nichts dafür. Und ich höre halt noch gerne Eigenes. Und seine Mutter kenne ich eben auch noch. Fischer Maria von Eschenbach.
0: Und Sie haben gesagt, sie kommt bei Ihnen am 80. Geburtstag im

0: Oktober singen?
1: Am 11. Oktober habe ich wieder 80 und dann konnte sie mir singen.
0: Sehr schön. Cool, muss sich etwas kennen. Und jetzt, ich weiss gar nicht, singt sie da auch mit? Da hören wir jetzt. Sie singt ja jemanden mit dem Eigenoss mit. Ich habe das Lied schon lange nicht gehört und ihn sowieso nicht. Danke, dass sie ihn gewünscht haben. Dann lassen wir jetzt Message und eben, genau, wer da singt. Und wer grüßt Sie? Haben Sie noch Grüße?
1: Ja, Sie, einfach, ich weiss nicht, die ganze Welt.
0: Gut.
1: Mir gleich wert. Sie haben es alle nötig.
0: Sehr gut. Frau Amrein, danke vielmals fürs Anrufen. Und dann
1: danke
0: in, ein paar Monaten ein gutes Geburtstagsfest, in dem Fall.
1: Ja, wir geben uns noch ein bisschen Mühe.
0: Genau. Auf Wiederhören, hat mich gefreut.
1: Ade, Frau Haller.
0: Ade,
1: danke
0: Frau Amrein.
1: Ade.

0: Eigene, sie möchte dir danken sagen, ja, da habe ich eine Spezialversion verwünscht, die so ein andächtig meditativ ist. Ich hoffe, sie sind nicht eingeschlafen dabei. Aber der Ursula Amrein von Oberkirch, die das gewünscht hat, jetzt gerade in Engelberg in der Ferien, ihr ist ja vor allem auch um den Inhalt gegangen, eben danken sagen, dass es die gibt. Danke für den Wunsch. Wir machen weiter, dann wünsch dir was mit dem nächsten Telefonwunsch, der vorne reingekommen ist.
1: Am 2. August kann unser lieber Jahrgänger, der Freddy Meier aus Steinhausen, seinen 83. Geburtstag feiern. Wir alle 43er-Jahrgänger gratulieren dem Freddy ganz, ganz herzlich und wünschen ihm alles Liebe und Gute. Hab Sorge und bleib gesund. Wir sehen uns ja bald. Da können wir auch zusammen anstoßen. Ganz herzliche Grüße kommen von allen 1943er-Jahrgängern aus Steinhausen.

Jazz Lauko Aussenig und seine Oberkrenner mit dem Trompeten-Echo. Hier bei uns im Wünscht ihr was am Viertel vor drei. Wenn Sie auch einen Wunsch haben, ich es gerne nicht gesagt, einen Wunsch für morgen, rufen Sie auch auf unser Wunschtelefon 0848 086 086. Telefonnummer immer für das nächste Wunschkonzert. Das ist dann eben morgen am Nachmittag 0848 086 086. Oder Wünsche kann man natürlich auch schriftlich via Formular auf srfmusikwelle.ch. So ist der Wunsch von der Rita Lütolf reingekommen. Und zwar für den Rolf Lütolf, für ihren Mann. Sie gratuliert ihm, oder ich würde vielleicht sagen, Ihnen beiden, zum 23. Hochzeitstag, wo sie vorgestern, am 31. Juli, gefeiert haben. Und sie wünscht Rolf für die restliche TÜV-Saison alles Gute und eine unfallfreie Fahrt. Für Sie beide kommen erst die Dritten mit Elpler und Blumenkind.

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1: Ein bisschen ausgefallener Wunsch kommt jetzt. Einer, der nicht gerade in die Saison passt. Aber wir spielen auch das. Der Fick und der Sepp mit «Alles fahrt Ski». Für Berti Hunziker von Wetterschwil, nachträglich zum Geburtstag. Sie hat gestern am 1. August Geburtstag gehabt. Und das Personal und Mitbewohnerinnen und Mitbewohner vom Alterszentrum Fromat, die gratulieren Ihnen ganz herzlich. Und sie schreiben da noch, sie sind sich ja gewöhnt, dass immer die ganze Schweiz mit Ihnen feiert. Und das Skilied oder auch Sportlied, müssen wir sagen, ja, für euch zum Schluss sagen, das haben sie für sie gewünscht, wie sie keine Sportsendung ausfallen lassen. Sie schauen und hören, auch wenn es die Nacht im 30, am 30 ist dort. Sie wünschen Ihnen gute Gesundheit und alles Liebe.

Ja, guten Tag. Mein Name ist Yvonne Götz. Ich wünsche mir für das heute Nachmittag rufe Teddybär 1-4. Ich bin nämlich im Rollstuhl und ich höre das so gern. Danke vielmals und einen schönen Sonntag. Adi miteinander.

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0: Der Johnny Hill mit Ruf Teddybär 1-4. Einen haben wir noch und dann noch 2 Stunden Wunschkonzert. Hier die letzte Stunde von dieser ersten, letzte Wunsch von dieser ersten Stunde.
1: Mein Name ist Lucia Kränst von Holstenbosland. Ich möchte für alle, die mich kennen und vom Kappeler Gasser Schweizer Orgel Duo der Schwarzenburger Marsch wünschen. Dankeschön.

0: Der schwarze Burgermansch, mal Schweizerögeli durch Kappel und Gasse. Da bei uns auf der SRF-Musikwelle.
1: Die Nachrichten von SRF um 15 Uhr mit Manuela Burgermeister. Nach dem großen Andrang von Migrantinnen und Migranten auf Ceuta seien noch 2.500 von ihnen in der Stadt. Das sagt das spanische Innenministerium. Die große Mehrheit sei wieder nach Marokko zurückgekehrt. In den vergangenen Tagen waren rund 60.000 Menschen von Marokko aus in die spanische Exklave gelangt. Viele von ihnen schwammen mehrere Kilometer weit der Küste entlang. Ceuta grenzt an Marokko und ans Mittelmeer. Dutzende Migrantinnen und Migranten starben beim Versuch, auf EU-Gebiet zu gelangen. Inzwischen ist die Zahl der Todesopfer offiziell auf 72 gestiegen. Spanische Medien berichten über weitere Tote, die von Polizeitauchern im Meer entdeckt worden seien. Auch in marokkanischen Gewässern sollen Leichen geborgen worden sein. Wegen der anhaltenden Hitze und Trockenheit haben viele Flüsse momentan besonders wenig Wasser, auch die Donau. In Ungarn ist deshalb das einzige Atomkraftwerk des Landes heruntergefahren worden. Das Wasser der Donau wird dort normalerweise zum Kühlen gebraucht. Ungarns Regierungschef Peter Motyor ruft die Bevölkerung und Unternehmen zum Stromsparen auf, vor allem zwischen 17 und 22 Uhr, wenn am meisten Strom verbraucht wird. Schon ab morgen Montag könne es zu Engpässen kommen. Motyor spricht von einer Krisensituation, die wegen der Hitze noch länger andauern könnte. Das AKW rund 100 Kilometer südlich der ungarischen Hauptstadt Budapest liefert rund ein Drittel des Stroms in Ungarn. Zu zwei weiteren kurzen Meldungen aus dem Ausland. Nach einer Explosion im Zentrum von Moskau spricht der Moskauer Stadtpräsident von einem Terrorakt. Die Schuldigen würden gefunden und bestraft, schreibt Sergei Sobjanin in den sozialen Medien. Laut den Behörden sind mindestens drei Menschen getötet worden, als ein selbstgebauter Sprengsatz in einem Restaurant explodierte. Dort soll ein russischer General seinen Geburtstag gefeiert haben. Das Erdölbündnis OPEC Plus hebt die Obergrenze für die Ölfördermenge erneut an, zum sechsten Mal in Folge. Ab September dürfen pro Tag 188.000 Barrel mehr Öl gefördert werden. Das haben die sieben Länder der OPEC Plus mitgeteilt. Mit dem Schritt wolle man den Ölmarkt stabil halten. Zu den Ländern, die ihre Ölproduktion nun erhöhen, gehören neben Saudi-Arabien auch Russland, der Irak und Algerien. Noch zum Sport. An der Mountainbike-Europameisterschaft im Tessin holt die Schweiz gleich zwei Medaillen. Sina Frey ist neue Europameisterin im Cross-Country. Alessandra Keller wird Zweite. Und das Wetter heute und morgen oft sonnig und heiß bei 30 bis 35 Grad. Vor allem in den Bergen gibt es stellenweise Schauer oder Gewitter. Das waren Nachrichten von Radio SRF. Verantwortlich Lukas Siegfried.
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0: Grüezi miteinander. Jetzt ist es passiert. So heisst das Stück, das ich jetzt spiele. Ein Maulörgli-Stück, das die Familie Mannhardt von Wallenstadt gewünscht hat. Und zwar, weil der Otto Mannhardt, der das geschrieben hat, gestern seinen Todestag hatte, wie sie schreiben. Und sie erklären auch gerade noch, warum das heisst, jetzt ist es passiert. Als er nämlich schon vier Kinder hatte und dann erfahren hat, dass die Frau noch mal schwanger ist, da hat er eben das gesagt, jetzt ist es passiert. Und es sei dann noch ein bisschen verrückter gekommen. Es ist ja nicht nur ein Baby auf die Welt gekommen, es sind Zwillinge gekommen. Geschichte hinter dem Titel, gespielt vom Maulörgeli Quartett Kometa.

0: Smulörgli Quartett Rometta von Glarus mit der Burka «Jetzt ist's passiert». Das wünscht ihr was auf der SRF Musikwelle. Wenn Sie heute schon für morgen wünschen wollen, 0848 086 086 ist die Telefonnummer. Fürs wünscht ihr was von morgen am Nachmittag. Da kommt der nächste Wunsch von heute.
1: Hier ist eine alte Frau von Thun, aber ich wünschte mir so gern vom Herbert von Geusern «Weit, weit weg». Es wäre schön, wenn ich das mal hören kann.
0: Ja, merci für den Wunsch und das Alter spielt bei uns im Fall keine Rolle. Ich bin auch eine alte Frau. Oder eine junge wie Sie, ist ja alles ein bisschen relativ.

0: Der österreichische Musiker Hubert von Geusern und die Alpinkatzen weit, weit weg. Merci vielmals für den Wunsch von einer Dame, die wir nicht wissen, wie sie heisst. Aber das geht auch. Jetzt gibt es Geburtstagsgrüße für die Rosa Studer Kriesling von Kestenholz, die gestern am 1. August den 101. Geburtstag gefeiert hat.
1: Wir wünschen der ganzen Familie alles Gute und beste Gesundheit und einen schönen Tag.
0: Und Musik gibt es vom Rudi Riemann, der Schachersäppli. Ja, er war ja eigentlich selber auch der Schachersäppli. Man hat das nicht mehr so auseinandergenommen. Da kommt

Der Rudi Riemann mit dem Schachersäppli haben wir gespielt zum Geburtstag von der Rosa Studer-Kissling von Christenholz, die gestern zusammen mit der Schweiz den 104. Geburtstag gefeiert hat. Jetzt kommt ein Wunsch von Bruno Schelker von Niederdorf. Er schreibt, er wünscht das Lied für alle, die die Wärme auch schlecht verträgen. Ja, danke vielmals. Der Badewannen-Tango. Wir hören Peter Alexander und er schreibt, das sei ein Lied, das die Wärme vielleicht ein bisschen besser erträgen lässt.

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1: Da ist die Freundin von Melide. Ich möchte einen Aufsteller schicken an den Lili Fankhauser in La Chevroux. Sie hat jeden Tag Schmerzen. Viel Kraft und viel Mut, Lili. Es kommt schon gut.

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Der Siegfried Fietz von Guten Mächten, wunderbar geborgen. Ja, das auch sehr ernste Lied, wo der Dietrich Bonhoeffer im Gefängnis dort mal geschrieben hat, der Pfarrer Dietrich Bonhoeffer. Jetzt wird es wieder ein bisschen lustiger, wie es immer wird, mit der Maya Brunner. Sie singt «Wo sind auch all die Jörli hin?». Das meint sie sicher ernst oder hat sie ernst gemeint, aber singt sie natürlich auch so ein bisschen mit einer Prise Humor. Die Margrit Diethelm wünscht das Lied und ich weiss nicht für wer, also schon für wer, für ihren Schatz, aber wie der heisst, erfahre ich nicht im Brief, für ihren lieben Schatz, der gestern 93 geworden ist. Ich wünsche alles, alles Liebe und Gute und viel, viel Kraft.

0: Ja, schnell vorbei gehen die Jörli. Maja Brunner ist das gsi, wo gesungen hat. Das Jahr ist auch schon wieder, oder mehr als die Hälfte ist auch schon wieder rum. Wenn Sie gerade jetzt, in dem Moment, den Musikwunsch haben, rufen Sie auch ins Studio 08 48 531 531 ist die Nummer. 08 48 531 531. Wenn wir es gerade von der Zeit haben, wir sind jetzt ganz genau in der Hälfte von dem Wunschkonzert. Genau so lange haben wir noch mit Ihren Wünschen. Jetzt kommt der Nächste, der per Telefonbeantworter reingekommen ist.
1: Hallo, da ist Tessi von Saffeville. Ich wünsche allen einen schönen Sonntag. Mein Wunsch für heute wäre «Plaisir d'amour». Dann noch einen lieben Gruß meinen lieben Nachbarn Annelies und Kurt Zwickerisch. Danke vielmals.

0: Nana Muscuri mit Plaisir d'amour und es ist etwas, was ich noch nie erlebt habe. Premiere, ich tu mit jemandem zu Ungarn telefonieren. Sie ist aber Schweizerdeutsch, Silvia Gerber. Grüezi Frau Gerber.
1: Grüezi Frau.
0: Hallo. Ja, ist
1: ja,
0: egal.
1: Sie? Nein, egal. Nein.
0: Ja. Frau Gerber, Sie sind, Sie haben erzählt, Sie sind seit 10 Jahren zu Ungarn am Plattensee.
1: Ja.
0: Und nicht, weil ihr Mann ein Ungar wäre, sondern sie beide sind dort am Ferien und dann haben sie gesagt, nach der Pensionierung gehen wir dort an. Jetzt haben sie das gemacht und sind noch dort.
1: Und wir sind noch da, ja.
0: Und warum sind
1: wir
0: sie?
1: Wir sind nicht mehr zusammen.
0: Ah, nicht?
1: Ah, ja, nein.
0: Ah, aber sie sind immer noch dort.
1: Das ist nebensächlich, ja.
0: Ja, ja. Aber sie, was hat der Ausschlag gegeben, dass sie auf Ungarn sind?
1: Also, erstens einmal, muss ich ehrlich sein, finanziell ist es natürlich so Ungarn interessanter als in der Schweiz. Und ja, und vor allem Gesundheit. Wir sind beide ein bisschen gesundheitlich angeschlagen gewesen. Ich habe Rheuma und er hat sonst ein Gelenkproblem. Und wir sind hier immer baden, wenn wir in Ferien sind. Und das hat uns unheimlich gut getan.
0: Ja, das Ungarn hat so viele Thermen, oder?
1: Ja, ja.
0: Aber die Sprache, die ungarische Sprache, die ist ja ganz schwierig. Die ist ja überhaupt mit fast, man glaubt, mit Finnisch verwandt, aber sonst nicht mit vielem. Wie gut können
1: Nein,
0: Sie denn das?
1: Nein, ist gar nicht verwandt.
0: Ja.
1: Also es ist gar nicht verwandt. Also ich würde es so sagen, mittlerweile kann ich sicher an die 500 Worte, aber ich kann nicht kommunizieren. Weil, wissen Sie, die Ungarn tun zum Teil Wörter mit Endungen versehen, wo gerade wieder eine andere Bedeutung hat, das Wort.
0: Ja, dann kompliziert, ja.
1: Also Grammatik ist so mässig.
0: Ja, ja. Aber Sie können sich durchschlagen im Fall.
1: Ja, ja, mittlerweile kann ich mich gut durchschlagen. Ja. Sie helfen einem auch und dann Englisch. Sie fragen dann, ob man Englisch kann, und das geht auch.
0: Gut. Ja, ja. Und dann lassen Sie einmal ein bisschen Musik wählen, dass Sie das Schweizer Feeling
1: Alltag.
0: Haben.
1: Alltag. Alltag, ja.
0: Ja, und jetzt?
1: Ich stehe 7:30 auf und dann stelle ich den Radio an und der läuft bis zu oben.
0: Ah, so, gut. Dann haben Sie die Schweiz auch ein bisschen in der Stube. He? Jetzt noch ein bisschen mehr. Jetzt gibt es ein Jodelied, Bergbächli haben Sie gewünscht, die Gruppe Hirschberg von Appenzell. Und wer grüßen Sie damit?
1: Ich grüße alle die, die mich kennen und die mich gerne haben. Und auch denen wünsche ich dann allen einen schönen Sonntag und natürlich auch am Team von der Musikwelle.
0: Danke vielmals. Merci vielmals fürs Telefon und für den Wunsch.
1: Ja,
0: und
1: ich danke, dass ich durchgekommen bin.
0: Sonntag noch. Ja, schön. Ade.
1: Danke,
0: Frau Gerber. Auf Wiederhören.
1: Ade. Danke schön.

0: Ja, der Gruppe Hirschberg, Appenzell mit dem Jodellied Bergbächli gewünscht. Von der Silvia Gerber von Ungarn am Plattensee ist die Heim. Wo genau, habe ich ganz vergessen zu fragen, aber genau, kennen sie ja trotzdem nicht, sie auch nicht, aber Plattensee, das gehört mir einmal sein, wo vor 10 Jahren mutig auf Ungarn ausgewandert ist. Also mutig, wie ich finde.
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0: Geburtstagsmusik gibt es jetzt wieder für den Werner Meng von Gipf Oberfrick. Da steht E-Mail, ich gratuliere dem Werner zu seinem 80. Geburtstag recht herzlich und wünsche ihm alles Gute. Dein Bruder, der Hans-Peter. Für sie spielt Lisa Stoll den Tanz der Kühe.

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2: Ja, und Wünsche können Sie jetzt noch aufgeben, wenn Sie jemanden kennen, der auf einer Alp ist, einen Wunsch dort hinschicken. Aufgeben auf srfmusikwelle.ch oder noch besser, Sie gehen einfach rauf, morgen auf Elm und dann mit dem Bändli darauf ins M-Bächli. 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Für 10 Franken und das steht da extra noch gültig für den ganzen Tag. Man könnte also auch einfach raufgehen, noch ein bisschen wandern, wenn man die Hitze vertreibt oder vielleicht ist es oben nicht so heiß. Und dann am Abend, am 8. zu uns in die Sendung schauen und hören und wünschen, wenn Sie wollen. srfmusikwelle.ch, dort haben wir die Informationen. Das da, das wünscht dir was. Es ist Viertel vor 4. Der nächste Wunsch der kommt von der Annette Graf vom Speicher. Sie grüßt alle ihre Gespähnchen vom Konzertchor St. Gallen und wünscht Herbert Grönemeyer mit «Der Weg».

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0: Der Herbert Grönemeyer mit dem schönen Lied «Der Weg».
1: Das ist Frau Huber in Schaffhausen. Ich wünsche mir vom Celino Frühlingssonnenschein. Das wäre es eigentlich gewesen. Danke vielmals. Auf Wiederhören.
0: Das lange Tau Frühlingssonnenschein gibt es an einem Sommerabend.

Schelli noch mit Frühlingssonnenschein und ich habe vorhin irgendetwas von Sommerabend gesagt. Es ist immer noch Sommernachmittag. Es ist 7 Minuten vor 4. Ja, wenn man da so allein im Studio ist am Sonntag, dann kann man bei ein bisschen das Zeitgefühl verlieren. Also, gut, jetzt überall Uhren. Jetzt hören wir den Jodelclub Oberhofen mit dem geschenkten Tag und zwar als nachträgliches Geburtstagsgeschenk für die Grossmami Bertha Nickli von Hergiswil. Sie hat gestern Geburtstag gefeiert und die Musik gewünscht haben ihre Grossen, in dem Fall der Lukas und der Florian Schlöffli von Deitingen und schreiben alles Gute zum 84. Geburtstag.

0: 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Die Nachrichten von SRF um 16 Uhr mit Manuela Burgermeister. Nach dem großen Andrang von Migrantinnen und Migranten auf die spanische Stadt Ceuta sind noch mehrere hundert von ihnen in der Stadt. Die große Mehrheit sei wieder nach Marokko zurückgekehrt, sagen die spanischen Behörden. Fast 60.000 Menschen waren in den vergangenen Tagen von Marokko aus in die spanische Exklave gelangt. Viele von ihnen schwammen mehrere Kilometer weit der Küste entlang. Ceuta grenzt an Marokko und ans Mittelmeer. Dutzende Migrantinnen und Migranten starben beim Versuch, auf EU-Gebiet zu gelangen. Inzwischen ist die Zahl der Todesopfer offiziell auf 72 gestiegen. Spanische Medien berichten über weitere Tote, die von Polizeitauchern im Meer entdeckt worden seien. Auch in marokkanischen Gewässern sollen Leichen geborgen worden sein. Zu weiteren Meldungen aus dem Ausland in der Übersicht. In Ungarn ruft Regierungschef Peter Modior zum Stromsparen auf. Weil die Donau zu wenig Wasser hat, musste das einzige Atomkraftwerk des Landes heruntergefahren werden. Das AKW wird normalerweise mit Donauwasser gekühlt. Modior warnte, es könne bereits ab morgen Montag zu Stromengpässen kommen und er sprach von einer Krisensituation. Das AKW liefert rund ein Drittel des Strombedarfs in Ungarn. In Griechenland kämpft die Feuerwehr weiterhin gegen Dutzende Waldbrände. Dabei ist es zu einem Unfall in der Luft gekommen. Zwei Feuerwehrhelikopter seien in der Nähe von Athen zusammengestoßen und abgestürzt, schreiben die griechischen Behörden. Rettungsteams seien unterwegs, um die Besatzung zu bergen. Zum Sport. An der Mountainbike-Europameisterschaft im Tessin holen die Schweizerinnen gleich zwei Medaillen. Sina Frey ist neue Europameisterin im Cross-Country. Alessandra Keller wird Zweite. Bronze holt die Schwedin Jenny Riswitz. Und noch Fußball. In der Super League verliert Vaduz gegen St. Gallen mit 2:3. Das Wetter heute und morgen ist es oft sonnig und heiß, bei 30 bis 35 Grad. Vor allem in den Bergen gibt es stellenweise Schauer oder Gewitter. Das waren Nachrichten von Radio SRF. Verantwortlich Lukas Siegfried.
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2: Ja, grüezi miteinander oder hello again. Ein bisschen aufräumen müssen wir jetzt noch, sie und ich meine, noch nachträglich gratulieren zum Geburtstag der letzten Tage. Der Hans Künzi von Boutique zum Beispiel der Pfarrgäste Geburtstag hatte. Und das Vatermanns schickt noch liebe Grüße und gute Gesundheit, schreibt sie. Und weiterhin viel Spass beim Sport. Musik gibt es vom Hans-Rudi Vatermann, das Lied «Fronalp».

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Gehört die Musikwelt hin. Da ist Timon. Und etwas Schweizerisch, und das wäre mein Wunsch, schwingendes Lied. Danke vielmals.

Christoph Walter Orchestra mit Schwingerleuten im Schweizerland. Ja, hat viel so Schweizerland-Lieder in dieser Sendung am Tag nach dem Nationalfeiertag. Es hat sich ein Hörer beklagt, wir hätten gestern nicht so viel oder nichts oder zu wenig gebracht. Zum 1. August, so musikalisch. Und ich glaube, Sie haben jetzt das heute nachgeholt. So Lieder gewünscht. Oder solche, die noch kommen, die ich hier im Programm sehe. Ja, für das wir das ein bisschen haben, das Nationalviertigsgefühl, weil wir gestern kein Wunschkonzert hatten. Und ein bisschen anders geführt haben, vielleicht, wenn Sie zu denen gehören, die einmal gerne ein bisschen ein Ragetli oder dergleichen ablehnen. Aber ich finde, es geht auch. Also ich persönlich habe es natürlich viel mehr genossen, so ruhig. Jetzt gibt es Musik für eine Schweizerin und einen Schweizer? Also ich nehme an, sie singen es, aber er ist im Ausland, er ist einer dem grossen Teich, der Roger Hecki von Rüdlingen. Er schickt seiner Frau liebe Grüße. Er schreibt, er sitzt jetzt in Minneapolis und würde seiner Frau gerne einen Wunsch aufgeben. Und zwar einen, den man nachher gar nicht mehr viel dazu sagen muss. Der Chris Roberts mit «Habe ich dir heute schon gesagt, dass ich dich liebe?»

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1: Ja, da gibt's ganz verschiedene Kanäle, srfmusikwelle.ch. Verschiedene Kanäle zum Wünschen, eben online. Dort haben wir ein Formular drauf. Oder auch per Telefon 0848 086 086. Morgen am Nachmittag, da moderiert dann mein Kollege Erik Dauer das Wunschkonzert vom 2 bis am 5. Ich komme einmal auch etwa die Studio-Mails über der Schau, da können sie auch, das ist alles okay. Ich kann nur einmal nicht garantieren, dass dann eben ein paar kommen manchmal noch reinnehmen und ein paar kommen dann halt irgendwann in den nächsten Tagen. Aber für uns schön, dass sie so viele Wünsche haben und mit uns kommunizieren. Der nächste Wunsch, der kommt von Deutschland und geht wieder auf Deutschland. Der Stefan Cox von Geldern, ich nehme an, dass ich jetzt Deutschland, der wünscht sich Sally Carter mit «Das Herz einer Löwin». Und das widmet er der Marglene Barber, wo es damals die Hei ist. Das ist, habe ich nachgeschaut, schnell zwischen Köln und Düsseldorf. Darum lese ich jetzt doch da vor. Ich weiss nicht, ob die dort oben Schweizerdeutsch verstehen. Er schreibt «Hallo Madeleine, ihr wart so stark. Der Song ist für dich und deine kleine Familie. Liebe Grüße, Stefan.»

0: Guten Tag, liebes Musikwellen-Team. Ich rufe an, weil ich möchte gerne die Brigitte Häfliger grüssen. Wir haben eine Matschstrasse in Grenchen. Und ich bewundere darum jeden Abend den schönen Vollmond und denke an alle Menschen, die gerne haben, wenn man an sie denkt. Und eben den besonderen Gruß an Brigitte. Ich wünsche mir Juanita La Luna von Patent Ochsner. Und hier ist Helene Flowiatek von Lopersil in Emmittal. Liebe Grüße an alle, die hören und die mich kennen. Einen guten Tag zusammen.
1: Ja, merci vielmals. Leider haben wir das Lied, das Sie gewünscht haben, nicht im Musikwellenangebot. Wir haben nur eine Handvoll von Patent Ochsner. Jetzt habe ich einfach ein anderes ausgewählt. Ich hoffe, dass Sie gerecht. Und zwar der erste riese Hit von Patent Ochsner, Scharlachrot. Ich hoffe, dass Sie auch recht.

0: Musik aus meiner Jugend war dann doch noch mit Scharlachrot. Ja, ich wünsche sehr wieder mal Musik hören aus ihrer Jugend. Leute sie an und wünschen sie. Hoffi Hex 0848 531 531 ist die Telefonnummer im Studio 0848 531 531. Unterdessen lassen wir, was die Hörerin da gewünscht hat.
1: Guten Tag, Wolf. Ich leite aus der schönen Romandie an. Ich bin Anna-Marie und hätte gerne folgenden Liederwunsch gehabt. Ich hätte gerne Schweizer Liederpopperei gehört, gespielt von der Gasterländer Blasmusik. Ich finde an so einem Tag nach dem 1. August, dass man das schon darf wünschen. Ich hoffe, ihr könnt meinen Wunsch erfüllen. Danke vielmals.

0: Gastelender Blasmusikanten da mit einem Schweizer Medley. Und jetzt bin ich mit Heide Appenzell Ausserrhoden verbunden. Dort ist Anne-Grethe Ludwig zuhause. Guten Nachmittag, Frau Ludwig.
1: Grüezi, Frau Halle.
0: Sie haben mir vorhin schon im Studio geschrieben und dann habe ich gesagt, habe ich Ihnen zurückgeschrieben oder Ihrem Mann, ich könne da nicht mehr bringen, zur Sendung sei voll und jetzt sind Sie am Telefon durchgekommen. Das ist noch gut, weil Ihren Wunsch ist eigentlich auch besser, wenn er heute schon kommt, als erst morgen.
1: Genau, ja.
0: Sagen Sie doch selber, wer grüßen Sie alle oder wer denken Sie heute und morgen?
1: Ich denke an alle Jugendlichen, die mir die Lehre anfangen.
0: Genau, da ist schon mal.
1: Dann wünsche ich allen viel, viel Erfolg. Und besonders André Jost von Sevis und dem Team Strübis von Thyssen.
0: Ja, das ist ja und ein grosser Tag so für. Also, ich habe keine Lehre gemacht und weiß ich nicht, aber wenn man eine neue Stelle anfängt, ist ja das Gleiche.
1: Ja, ja.
0: Sie selber erinnern Sie sich auch noch an so Tage Ihrer Jugend?
1: Eigentlich weniger. Aber ich habe auch eine Lehre gemacht. Das war ein ganz normaler Tag für mich.
0: Ja, sind Sie nicht nervös gewesen voraus? Wissen Sie nicht mehr?
1: Eigentlich nicht.
0: Nein. Gut.
1: Es ist auch schon länger seit Tag.
0: Ja, eben. ja, ist ja manchmal auch gut, wenn man so Zeug. Also, ich weiß nicht, ich bin immer, wenn ich neu mit neu angefangen habe, sehr nervös gewesen. Und darum
1: ja,
0: darum nein, bin ich jetzt auch schon so lange da. Haben Sie nicht? Das ist gut. ja, eben, da sind die Leute unterschiedlich.
1: Ich möchte aber noch Grüße ausrichten von denen, die mitwünschen.
0: Mhm.
1: Und das ist der Ernst Schlosser, genannt Tulpi von Heiden, Isabel Kuba von Heiden, der Michael Strübi von Tiefen und meine Wenigkeit von Heiden.
0: Sehr gut. Jetzt habe ich noch eine Frage. Der André und der Team, wissen Sie, was die für Lehrstellen
1: also anfangen? Also der André wird Elektriker, glaube ich, ja. Und der Team ganz speziell Winzer.
0: Ah, wahnsinnig.
1: Ja. Ja.
0: Ah, speziell, ja, da ist etwas ausgefallen. Ja,
1: sehr also nicht zahltäglich, ja.
0: Ja, genau. Ja, schön. Dann hoffen wir, die hören es. Jetzt gibt es nämlich auch noch coole Musik, die Stubeter Gang mit Göschen Airolo. Danke vielmals fürs Anrufen, Frau Ludwig, und einen guten Nachmittag.
1: Und ich danke für den Wunsch, ja, viele.
0: Danke, Ihnen.
1: Noch einen schönen Nachmittag.
0: Wünsche Ihnen auch. Ade, Frau Ludwig.
1: Wiederhören. Ade, Frau Halle.

0: Stube der Gang mit Köschner, ein Rolo, der Wunsch von der Annegret Ludwig, zusammen mit dem Ernst Tulpi Loser von Heide. Für alle Lehrlinge und Lehrtöchter, nein, man sagt Lernende. So, Lernende, wo man neu startet.
1: Der Stellenbach Freddy, grüezi. Ich habe einen speziellen Wunsch. Und zwar haben sie am 16.06.26 um 13.37 das Stück abgespielt, Silver Saxes. Mein Problem ist, ich bin Hobbysaxophonist und möchte das Stück eigentlich spielen und kopieren. Habe aber weder Tonträger noch Noten können auftreiben. Ich bin in ganz Zürich umgesaust. Ich habe es nie gefunden. Meine Frage ist, könnten Sie das nochmal abspielen, sodass ich das könnte aufs Handy überspielen und dass ich dann anhand von dem das könnte in mein Programm aufnehmen. Dabei möchte ich alle Leute, die mich kennen, grüßen und danke vielmals. Auf Wiederhören.
0: Machen wir natürlich und vielleicht noch ein Gratis-Tipp für alle, die zulassen und da nicht wissen, wie man Radio hört. Dann kann man auf vielen Radios, DAB-Radios oder auch, wenn man im Internet hört, kann man 6 Stunden zurückspulen oder zurücklassen, wenn man das will, wenn man etwas verpasst hat oder ja, gerade etwas nochmal hören will. Einfach 6 Stunden zurück geht in der Regel. Aber jetzt haben wir es hier für Sie, kann man auch so machen, bei uns wünschen. Herr Dellenbach, ich hoffe, Sie sind bereit zum Aufnehmen. Da kommt der P-Tex mit Silver Sexes.

Dann sind wir mal Marian auf dem Schwaderloch. Ich würde Markus Knecht und ihren Mann Knecht in Schwaderloch. Schweizerländli ist noch ein bisschen aufgehört. Der Markus Knecht hat heute Geburtstag. Und ich wünsche ihm alles Gute zum Geburtstag. Ade!

0: Der Hans-Peter Schäfer mit seinen Kindern, das Schweizerländli, ist noch klein.
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0: Lisa Käser von Thun, die hat geschrieben, sie würde gerne wieder einmal das Lied hören von Del Shannon. Swiss Maid, sagt man wahrscheinlich, weil eine Maid gemeint ist. Ich hoffe, ich habe es richtig gesagt. Ich habe es noch nie gehört. Merci für den Wunsch. Wir bleiben gerade noch ein bisschen im Schweizer Groove, aber auf Englisch hier.

Der obligatische Jodelmoment. Tell Shannon mit Swiss Maid. Es ist jetzt im Weltviertel von 5:45 haben wir noch heute im Wünscht dir was und morgen haben wir auch wieder eins. 0848 086 086 ist die Telefonnummer zum Wünschen für morgen am Nachmittag. Oder wünschen Sie schriftlich auf srfmusikwelle.ch, wo wir ein Online-Formular drauf haben. So gewünscht hat der Hans-Jörg Huber von Frick. Und zwar wird er die Brigitte Asti von Frick grüßen, wo am letzten Freitag, am 31. Juli, Geburtstag hatte. Er schreibt: Liebe Brigitte, nachträglich herzliche Gratulation und alles Gute für die Zukunft. Liebe Grüße von den Nachbarn westlich über die Strasse, Erika und Hans-Jörg. Musik gibt's von Bernd Klüver, der Junge mit der Mundharmonika.

Bernd Klüver, der Junge mit der Mundharmonika. Und wir haben noch mal einen Geburtstag, einen nachträglichen, zum Gratulieren. Und zwar hat Annelies Gallo von Möhlin gestern, am 1. August, Geburtstag gehabt. Da steht zum 93. Geburtstag alles Liebe und Gottes Segen, deine Schwägerin, die Mirka. Musik gibt's vom Jodelclub Wiesenberg, das Lied «Blumen».

Ob Wiesenberg mit Blumen und gerade nochmal einen Geburtstag haben wir den 80. Margrit Hassepflug von Dietike feiert heute. Und da steht, liebste Margrit, zu deinem 80. Mögt dir alles, was Rang und Namen hat, zujubeln und die in grosser Liebe segnen und behüten immer da. In grosser Dankbarkeit für all deine hilfreichen, erteilten, so guten Ratschläge. Forever deine Freunde Brigitte und Herbert. Für sie spielen wir das Lied «Großer Gott, wir loben dich».

Der Prager Kammerchor mit grosser Gott, wir loben dich. Ja, so könnte man eine Sendung aufhören. Aber wir haben noch eins, wir haben noch einen, der heute den 81. Geburtstag feiert. Der Charles Müller von Deggerfelden. Für ihn spielen wir jetzt den Tiger Rag. Schickt liebe Grüße vom gesamten Müller-Clan. Und das wär's dann gewesen mit dem «Wünsch dir was» von heute, vom Sonntagnachmittag. Morgen haben wir wieder «Wünsch dir was» und am Abend ja, das spezielle Elbler-Wunsch-Konzert. Es geht weiter mit Ihren Wünschen. Jetzt Musik und dann gleich Nachrichten.

0: Midlife Dixieland Jazzband mit dem Tiger Rack hier auf der SRF Musikwelle.
1: Die Nachrichten von SRF um 17 Uhr mit Manuela Burgermeister. Warum wollten plötzlich Zehntausende Menschen gleichzeitig in die spanische Stadt Ceuta? Diese Frage kann im Moment nicht abschließend beantwortet werden, aber Marokkos Regierung hatte wohl etwas damit zu tun, sagt ein Migrationsexperte. Die Donau hat zu wenig Wasser, deshalb führt Ungarn sein einziges Atomkraftwerk herunter und die ungarische Regierung ruft zum Stromsparen auf. Und die Schweizer Mountainbikerinnen holen gleich zwei Medaillen zum zweiten Mal an dieser Europameisterschaft im Tessin. Das Wetter, auch morgen ist es ziemlich sonnig und es bleibt heiß. Der große Andrang von Migrantinnen und Migranten auf die spanische Stadt Ceuta scheint größtenteils vorbei. Die große Mehrheit von ihnen sei wieder nach Marokko zurückgekehrt, sagen die spanischen Behörden. Fast 60.000 Menschen waren in den vergangenen Tagen von Marokko aus in die spanische Exklave gelangt. Viele von ihnen schwammen mehrere Kilometer weit der Küste entlang. Ceuta grenzt an Marokko und ans Mittelmeer. Dutzende Migrantinnen und Migranten starben beim Versuch, auf EU-Gebiet zu gelangen. Was nun bleibt, ist die Frage, warum so viele Menschen fast gleichzeitig nach Ceuta wollten. Es kursierten momentan verschiedene Erklärungsansätze, aber wenig gesicherte Informationen, sagt der Sozialwissenschaftler und Migrationsexperte Gerald Knaus. Nur eines sei ziemlich klar.
2: Damit so etwas passiert, muss ein Staat wie Marokko bewusst wegsehen, wenn nicht sogar es unterstützen. Und dass das keine Verschwörungstheorie ist, wissen wir, weil das ist 2021 passiert. Damals sind auch 8.000 bis 10.000 Menschen nach Ceuta. Und damals war es offensichtlich, es war ein Versuch der marokkanischen Regierung, Spanien wegen der Außenpolitik, der Frage der Westsahara, unter Druck zu setzen.
1: Sagt der Migrationsexperte Gerald Knaus. Das ganze Gespräch mit ihm gibt es am Abend im Echo der Zeit. Die Sendung gibt es live im Radio und danach jederzeit als Podcast. In Ungarn ruft Regierungschef Peter Mocsor zum Stromsparen auf. Weil die Donau zu wenig Wasser hat, wird das einzige Atomkraftwerk des Landes heruntergefahren. Das AKW wird normalerweise mit Donauwasser gekühlt und deckt rund einen Drittel des ungarischen Strombedarfs. Clemens Werenkotte von der ARD berichtet.
3: Ungarns Bevölkerung stehen nach Worten von Premierminister Peter Mocsor fünf entscheidende Tage bevor. Die Zitat «beispiellose Energiekrise» sei nur gemeinsam erfolgreich zu bewältigen. Auf seiner Facebook-Seite erklärte der Premierminister am Sonntag wörtlich, morgen wird das Kernkraftwerk Box keinen Strom mehr produzieren. Es stünden die heißesten Tage mit 40 Grad bevor. Und weiter, Zitat, unser Stromnetz, die öffentlichen Versorgungsdienste und natürlich auch wir selbst werden einer enormen Belastung ausgesetzt sein. Nachdem der Pegelstand der Donau, deren Wasser als Kühlwasser für das AKW genutzt wird, auf einen neuen Rekordtiefstand gesunken war, lief das Kernkraftwerk vor der kompletten Abschaltung nur noch mit 10% der Gesamtleistung. Premierminister Mocsor hatte bereits in den vergangenen Tagen große Unternehmen, die öffentliche Verwaltung und die privaten Haushalte aufgefordert, den Stromverbrauch in den Abendstunden deutlich zu verringern. Sollten die Industrieunternehmen sich nicht daran halten, könnten die Firmen vorübergehend vom Netz genommen werden.
1: Zu weiteren Meldungen aus dem Ausland in der Kurzübersicht. Israel hat erneut Ziele im Gazastreifen angegriffen. 14 Menschen seien dabei getötet worden, heißt es von palästinensischer Seite. US-Präsident Donald Trump hatte diese Woche einen Durchbruch in den Gaza-Verhandlungen vermeldet. Sowohl die Hamas als auch Israel haben danach aber gesagt, dass jeweils die Gegenseite zuerst ihren Teil der Abmachung erfüllen müsse. In Griechenland kämpft die Feuerwehr weiterhin gegen Dutzende Waldbrände. Dabei ist es zu einem Unfall in der Luft gekommen. Zwei Feuerwehrhelikopter seien in der Nähe von Athen zusammengestoßen und abgestürzt, schreiben die griechischen Behörden. Rettungsteams seien unterwegs, um die Besatzung zu bergen. Und das Erdölbündnis OPEC Plus hebt die Obergrenze für die Ölfördermenge erneut an, zum 6. Mal in Folge. Ab September dürfen pro Tag 188.000 Barrel mehr Öl gefördert werden. Das haben die 7 Länder der OPEC Plus mitgeteilt. Mit dem Schritt wolle man den Ölmarkt stabil halten. Zu OPEC Plus gehören unter anderem Saudi-Arabien, Russland, der Irak und Algerien. Zum Sport. An der Mountainbike-Europameisterschaft im Tessin holen die Schweizerinnen einen Doppelsieg. Sina Frey ist neue Europameisterin im Cross-Country. Alessandra Keller wird Zweite. Sina Frey sagte nach dem Rennen, es sei ihr von Anfang an gut gelaufen.
4: Ja, es ist wirklich mega cool. Ich habe einen mega guten Flow auf dieser Strecke gefunden und konnte richtig eigentlich immer raus beschleunigen. Und ich habe mich eigentlich gut gefühlt und es hat riesig Spass gemacht, hier in Monte Generi auf dieser Strecke fahren.
1: Dritte nach Frey und Keller wurde die Schwedin Jenny Rieswitz. Damit präsentiert sich das EM-Podest im Cross-Country gleich wie vor einigen Tagen im Short-Track. Noch zum Fußball: In der Super League verliert Vaduz gegen St. Gallen mit 2:3. Und das Wetter: Am Abend und morgen ist es ziemlich sonnig. Es wird morgen 33 bis 36 Grad heiß. Über den Bergen gibt es stellenweise Schauer oder Gewitter. Das waren Nachrichten von Radio SRF. Verantwortlich Lukas Siegfried.
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0: Ich wünsche einen guten Sonntagabend. Schön sind Sie da bei uns. Am Mikrofon ist Franzi Haller und singen tut jetzt Simon Wild. Ein Kuss von dir.

0: jetzt eigentlich erlaubt?
1: Ganz neue Musik von Anita Hoffmann, ganz ehrlich, gefährlich. Ja, können Sie froh sein, sind Sie auf der SRF Musikwelle, da ist es nicht gefährlich. Ganz harmlos, manchmal vielleicht plötzlich ein bisschen ernst oder traurig. Jetzt zum Beispiel kommt das Lied «Die Nacht, als Christina fortlief». Ich finde es schon ein bisschen traurig, aber es geht auch um Aufbruch, um Freiheit und Neuanfang. Hören Sie, was der Peter Orloff singt.

0: Alpenlandzip.co, trag die Sonne im Herzen. Es gibt so Art, wo man nicht einfach auf Besuch ist, man ist gerade mit drinnen. So ist es meiner Kollegin Ricarda Trepp gegangen, wo sie auf die Alp im Bächli ob Elm gegangen ist für den SRF Musikwelle Brunch mit der Elplerin Gabi Elmer Freuler. Sie ist auch nicht nur zu der Gabi Elmer in die Stube, sondern mit ihr in den Stall zu den Kühen.
1: Jetzt laufe ich hier zwischen den Kühen durch und zwischen den schwänzelnden Kühen. Das ist noch... Wie soll ich sagen, furchteinflößend. Einfach weil ich das Gefühl habe, oh, hoffentlich ging keine hinten raus.
2: Er hat jetzt mehr Angst, dass dich eine anschießt. Ich habe gedacht, du meinst das mit furchteinflößend.
1: Nein, das sind ja doch noch, ich will ja niemanden stören. Jetzt bist du zur nächsten gegangen.
2: Genau. Vormalchen. Du musst wirklich meist Angst haben, dass die eine anschießt.
1: Dann ist es so.
2: Ich kann sagen, jetzt hat es mich angeschissen.
3: Und das ist, weil der erste Bit von Milch gerade.
2: Ich war eigentlich den ganzen Tag in der Sitze, um zu schauen, ob die Milch auch schön weiss und flüssig ist. Oder ob
1: du erkennst, wie gesund die Kuh ist.
2: Genau. Ja. Zutter vor allem.
1: Und jetzt sollst du Zutter putzen mit dem Tüchli?
2: Genau, das ist das Alkoholtüchli. Achtung, hinter dir. Das ist das Alkoholtüchli. Wo es schön sauber ist. Dass wir keinen Dreck in der Milch haben.
1: Was ist das für ein Ritual hier? Eben melken, Utter anlangen, da bist du die Kühe wirklich ganz nah.
2: Das ist etwas ganz Schönes. Das ist eine der schöneren Arbeitswelt, melken. Ja, und eben, wir haben liebe Kühe und man spürt die Kuh auch. Man spürt auch, da ist etwas hart, ist etwas nicht gut oder so. Oder wenn sie vielleicht der Fuss läuft, aus tut ihr weh, hat sie da einen Sprung oder irgendein Problem. Genau.
1: Und jede hat einen anderen Sutter?
2: Ja, jede hat einen anderen Sutter, ja.
1: Bei welcher sind wir jetzt? Kennst du so eine Mutter?
2: Jetzt sind wir bei der Berna.
1: Jetzt hat sie oben angestellt.
2: Jetzt müssen wir anhängen.
1: Und schön alle vier Saugnäpfe zuerst mit einer Hand heben und dann
2: genau
1: auf den anschliessen lassen.
2: Ja. Und jetzt schädert die Milch.
0: Schädert die Milch. Und dann mit dabei beim Melken bei der Gabi Elmer Freuler. Sie ist heute Gast bei uns im Musikwelle Brunch. Ricarda hat sie durch ihren Alptag begleitet. Als Einstimmung aufs Elplerwunschkonzert, das dann morgen am Abend ist auf der Alp im Bächli. Im Kanton Glarus oder hier am Radio auf der SRF Musikwelle. Heute Abend am 8. also zuerst den Brunch mit der Gabi Elmer. Aber Sie können die Sendung natürlich auch nachlesen, wenn die Zeit nicht gerade passt. 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Und auf srfmusikwelle.ch finden Sie auch noch alle Informationen zum Elplerwunschkonzert, das dann eben morgen ab der 8. ist, hier am Radio. Oder gehen Sie einfach vorbei, live, vor Ort, können Sie mit dabei sein. Einfach noch, ist noch ein Weg, je nachdem, wo Sie daheim sind. Man muss auf Elm hinteren, im Kanton Glarus. Und dann gibt es dort morgen ein spezial 10-Franken-Ticket für auf die Alp Empächli, das den ganzen Tag gültig ist. Da können Sie also auch am Nachmittag noch ein Spaziergängli machen oder einfach die Kühe dort oben geniessen, wenn es die denn gibt. Geniessen Live-Musik und Moderation von meinen Kollegen, der Ricarda Trepp und Bernhard Siegmann, da dann ab dem Abend am 8. Das alles den morgen. Jetzt ist heute, es ist jetzt gerade 5:30.

0: Spur Campbell Quintett war das.
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0: Mit dem Roman Brogli von SRF Meteo. Roman, ein heißer Tag war das heute, aber nicht so heiß, wie es noch wird morgen, gell?
2: Ja, das ist so. Auch heute ist es wirklich schon heiß geworden. In Luzern da messen wir jetzt gerade knapp 31 Grad und in Basel 34 Grad. Das ist so der Bereich, wo wir heute Abend drin sind. Morgen gibt es eben noch eine Schippe oben drauf. Da gibt es so 33 bis 36 Grad. Aber ich fange jetzt mal mit dem Wetter von jetzt und der Nacht an. Wir haben noch so einzelne Gewitter über den Alpen, aber das ist wirklich eine Ausnahme und die sind schon eher wieder am zusammengehen. In der Nacht ist es dann trocken. Und wenig überraschend, bei diesen Tagestemperaturen kühlt es nicht allzu stark ab. So in Solothurn oder in Aarau, da kühlt es auf etwa 17 Grad ab. Im Rheintal oder auch wieder in der Region Basel, da gibt es eine Tropennacht mit etwa 21 Grad. Morgen ist zu wenig überraschend bei diesen sehr hohen Temperaturen ein ziemlich sonniger Tag, aber immerhin hat es ein paar Wolken unterwegs, wo doch ein bisschen Schatten geben können. Vor allem am Nachmittag in den Alpen, da hat es dann doch grosse und dunkle Quellwolken zum Teil. Und die können auch da und dort Gewitter oder Platzregen bringen. Im Flachland, da bleibt es an den meisten Orten trocken, vor allem mit Romandie, da kann es dann so am Abend auch Gewitter oder Platzregen geben.
0: Ist denn noch eine Entspannung in Sicht?
2: Ja, langfristig schon. Vor allem gegen Ende Woche da dürfte es dann auf der Alpen-Nordseite deutlich kühler werden und so irgendwie der Jahreszeit entsprechende Temperaturen geben. Das heisst jetzt für Zürich oder Bern so um die 27 Grad. Am Dienstag und Mittwoch ist das noch nicht so. Dort gibt es eben im Mittelland, also wieder in Zürich oder Bern, etwa 33 Grad. Das ist immer noch heiß, aber ein bisschen weniger heiß als noch morgen. Am Dienstag und am Mittwoch kann es dann am Nachmittag auch Gewitter geben. Am Dienstag kann es sie im Flachland oder in den Bergen geben. Am Mittwoch vor allem in den Bergen. Und die beiden Tage vor diesen Gewitter fangen sonnig an.
0: Merci, Roman Brogli. Heben wir einfach durch, oder?
2: Ja, ein bisschen genau. Müssen wir noch.
0: Müssen wir noch. Danke für die Infos. Bleibt uns nichts anderes übrig.

Der Helmut Lotti mit Guantanamera. Schwungvoll in Sonntagabend. Ich hoffe, Sie sind nicht allzu heiß und können den Abend geniessen. Bei uns geht es nach den 6 Nachrichten volkstümlich weiter mit der Feierabendmusik bei meinem Kollegen Dani Häusler. Ich verabschiede mich, wünsche ganz einen guten, friedlichen Sonntagabend und vielleicht bis morgen. Ade, merci, sagt Prinzi Haller.

0: Der Horst Fischer und sein Orchester sind das gewesen, da bei uns auf der SRF Musikwelle.
1: Die Nachrichten von SRF um 6 mit Ronja Bollinger. Der große Andrang von Migrantinnen und Migranten auf die spanische Stadt Ceuta scheint größtenteils vorbei. Die große Mehrheit von ihnen sei wieder nach Marokko zurückgekehrt, sagen die spanischen Behörden. Fast 60.000 Menschen waren in den vergangenen Tagen von Marokko aus in die spanische Exklave gelangt. Viele von ihnen schwammen mehrere Kilometer weit der Küste entlang. Ceuta grenzt an Marokko und ans Mittelmeer. Dutzende Migrantinnen und Migranten starben beim Versuch, auf EU-Gebiet zu gelangen. Was nun bleibt, ist die Frage, warum so viele Menschen fast gleichzeitig nach Ceuta wollten. Es kursierten momentan verschiedene Erklärungsansätze, aber wenige gesicherte Informationen, sagt der Sozialwissenschaftler und Migrationsexperte Gerald Knaus. Nur eines sei ziemlich klar.
2: Damit so etwas passiert, muss ein Staat wie Marokko bewusst wegsehen, wenn nicht sogar es unterstützen. Und dass das keine Verschwörungstheorie ist, wissen wir, weil das ist 2021 passiert. Damals sind auch 8.000 bis 10.000 Menschen nach Ceuta. Und damals war es offensichtlich, es war ein Versuch der marokkanischen Regierung, Spanien wegen der Außenpolitik, der Frage der Westsahara, unter Druck zu setzen.
1: Sagt der Migrationsexperte Gerald Knaus. Zu weiteren Meldungen aus dem Ausland in der Kurzübersicht. Israel hat erneut Ziele im Gazastreifen angegriffen. Mindestens 14 Menschen seien dabei getötet worden, heißt es von palästinensischer Seite. US-Präsident Donald Trump hatte diese Woche einen Durchbruch in den Gaza-Verhandlungen vermeldet. Sowohl die Hamas als auch Israel haben danach aber gesagt, dass jeweils die Gegenseite zuerst ihren Teil der Abmachung erfüllen müsse. In Griechenland kämpft die Feuerwehr weiterhin gegen Dutzende Waldbrände. Dabei ist es zu einem Unfall in der Luft gekommen. Zwei Feuerwehrhelikopter seien in der Nähe von Athen zusammengestoßen und abgestürzt, schreiben die griechischen Behörden. Rettungsteams seien unterwegs, um die Besatzung zu bergen. Und das Erdölbündnis OPEC Plus hebt die Obergrenze für die Ölfördermenge erneut an, zum sechsten Mal in Folge. Ab September dürfen pro Tag 188.000 Barrel mehr Öl gefördert werden. Das haben die sieben Länder der OPEC Plus mitgeteilt. Mit dem Schritt wolle man den Ölmarkt stabil halten. Zu den Ländern, die ihre Ölproduktion nun erhöhen, gehören neben Saudi-Arabien auch Russland, der Irak und Algerien. Das Wetter, morgen ist es ziemlich sonnig und heiß mit 33 bis 36 Grad. Vor allem in den Bergen gibt es teils Gewitter. Das waren Nachrichten von Radio SRF, verantwortlich Patrick Seiler.

Sonntagabend nach der 6. Mein Name ist Dani Häusler und ich begrüße alle ganz herzlich zur Feierabendmusik. Schweizer Volksmusik querbeet, das ist angesagt in der nächsten Stunde. Schön, sind ihr dabei. Mein erstes Stück heisst «Dünner im Anflug». Komponiert hat der Schottische Markus Flückiger. Gemeint damit ist natürlich der Klarinettist Fritz Dünner, der aus Mallorca in die Schweiz zurückfliegt. Nicht, weil er aus der Ferien zurückkommt, nein, der Fritz Dünner lebt ja schon seit etwa 15 Jahren auf dieser balearischen Insel. Der Markus Flückiger hat Anfang 90er Jahre bei der Kapelle Fritz Dünner gespielt. 2016 haben sie sich dann wieder für eine CD zusammengetan. Kilbi-Musik von Rampas mit dem Gast Fritz Dünner. Rausgekommen ist grossartige Ländlermusik. Hör ich gut zu.

Ad multos annos, aus dem Latinischen übersetzt, auf viele Jahre. Und das hat bei den Habsburg-Musikanten durchaus seinen Grund gehabt. Sie haben nämlich 2013 mit dem Stück ihren Dirigent Ewald Benz nach 30 Jahren verabschiedet. Zusammen sind sie sehr erfolgreich gewesen und haben sich 2007 und 2012 sogar als Europameister der böhmisch-mährischen Blasmusik feiern lassen. Nach der Ära Ewald Benz aber ist nicht mehr lang gegangen und die Habsburg-Musikanten haben sich dann 2015 aufgelöst. Alles hat seine Zeit. Auch die Beere haben ihre Zeit. Wie jetzt gerade vor allem die Himbeere, die Heubeere, Trübeli, also die Johannesbeere und die Stachelbeere. Der Willy Valotti hat einmal ein Jodellied gemacht mit dem Titel Beerezeit. Da ist das Aeschlis Matter Jodelterzett.

Herzlichkeiten. Ein wunderbares Jodelchorlied aus den Federn von Emil Wallimann, einem Grand Seigneur vom aktuellen Jodelgesang. Was er in den letzten Jahren als Komponist, Juror und Lehrer für einen Jodelgesang geleistet hat, wird in Geschichtsbücher eingehen. Die Aufnahme vom Heimenchörli Luzern ist 2017 anlässlich vom 60. Geburtstag von Emil Wallimann herausgekommen. Das heisst, er schliesst gleich wieder eine Dekade von seinem Leben ab, voll von viel Arbeit und unzähligen schönen Jodlermomenten. Für seine Verdienste ist Emil Wallimann 2009 mit dem goldenen Violinschlüssel ausgezeichnet worden. Der aktuelle Träger heisst Freddy Reichmuth und spielt jetzt, zusammen mit dem Träger aus dem Jahr 2005, Walter Grob. Da treffen also zwei Top-Akkordeonisten aufeinander, allerdings manches Jahr früher, als sie ihre wohlverdienten Lorbeeren können in Empfang nehmen. 1992 nämlich war es, wo der damals 64-jährige Altmeister Walter Grob mit dem 26-jährigen Jungspund Freddy Reichmuth im Restaurant Rosen zu Kerns eine ganze CD live aufgenommen hat und sich damit Generationen verbunden haben. Wir hören «Casa Micaela» von Walter Grob.

In der Zuberhütte, da ist Kapelle Alpsteinbuben offenbar einmal zu Gast im Engadin gsi. SRF Musikwelle, wir sind in der Feierabendmusik. Der Esk Werther ist vor 115 Jahren geboren, gestorben ist er dann im 98. Unvergessen ist er aber bis heute. Wobei unvergessen eigentlich untertrieben ist. Die meisten heutigen jungen Schweizer Orgler kennen und spielen seine Musik heute noch. Der Esk Werther ist für sie nicht nur einer von vielen, sondern das Original. Eins von seinen bekanntesten Stücken ist der schottische Echo vom Geisshimmel. Und die Musikanten Peter

Nach dem Regen scheint die Sonne, wunderbar interpretiert von der Familie Trüb. Eine Aufnahme aus dem Jahr 1994. Ganz aktuell wird es jetzt wieder. Wir hören das Nachtbubenliedli von der bekannten Jodlerin Nadja Räs live dargeboten in einer Fernsehputzmusiksendung im letzten Herbst. Sie singt da zusammen mit ihren Jodelstudentinnen von der Hochschule Luzern Musik, der Andrea Küttel, der Daria Occhini, der Juliana Kubli, der Diana Stadelmann und der Florina Plattner. Zum Teil kennt man die Namen schon besser, von den anderen wird man sicher noch hören.

Roger, 70-jährig, spielt Klarinette. So hat der super tolle Ländler aus den Federn von René Degoumois geheissen. Klarinettelt hat sein Vater Roger eben mit 70 und hat damit bewiesen, dass man auch in diesem Alter noch richtig tolle Musik machen kann. Zum Schluss der heutigen Feierabendmusik gibt es nochmal neue Musik zu hören. Und die spielt die Brandhölzler Streichmusik, die sich aufs Heime Brandholz bei Ebna Kappel im Toggenburg bezieht. Dorther kommt die Gründerin dieses Ensemble, die Gegenspielerin Barbara Kamm. Sie haben auf der CD vom Jodelclub Ebnat Kattel mitgewirkt, wo der Frühling rausgekommen ist. Man hört den Walzer WS 424 aus den Federn von ihrem Cellist Niklaus Frey. Damit möchte ich mich verabschieden für heute. Allen noch einen schönen Sonntagabend und dann einen guten Start in die neue Woche wünscht Dani Häusler.

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1: Radio SRF, Echo der Zeit mit Christina Scheidegger. Die Themen vom Sonntag, dem 2. August. Wir schauen uns die EU-Reaktion auf den Ansturm auf die Exklave Ceuta genauer an. Der Migrationsexperte Gerald Knaus wird in seiner Bewertung deutlich.
2: Was wir jetzt machen, Regierungen in ganz Europa, ist Theaterpolitik, die Leute nicht überzeugt und die kombiniert mit der Angst, die entsteht, Menschen erschreckt.
1: Das Gespräch mit ihm gleich als erstes. Außerdem, wie Hitze und Trockenheit die Haltbarkeit des Schweizer Wintergemüses beeinflussen, wie Berichterstattung möglich ist unter dem wachsamen Auge des iranischen Regimes und wie die Satelliten von Starlink den Internetmarkt in vielen Ländern Afrikas komplett verändern. In der EU gärt die Diskussion über die Ereignisse von Ceuta weiter. Zehntausende hatten Ende Woche innerhalb weniger Tage die spanische Exklave in Nordafrika von Marokko aus erreicht. Die meisten von ihnen sind wieder zurückgekehrt. Das spanische Innenministerium meldet heute, derzeit seien noch mehrere hundert in der Stadt. Doch in der EU stellen sich grundsätzliche Fragen zum Umgang mit Migration. Vergleiche werden laut mit der Flüchtlingskrise von 2015. Am Dienstag gibt es deswegen ein Sondertreffen der EU-Innenministerinnen und Innenminister. Der Sozialwissenschaftler Gerald Knaus beschäftigt sich seit langem intensiv mit Migration und berät Regierungen und Institutionen in Europa zu diesem Thema. Ich habe mit ihm über die Hintergründe dieser Entwicklung gesprochen und wollte als erstes von ihm wissen, in welchem Kontext die 50.000, manche Quellen sprechen sogar von 60.000, die Ceuta erreicht haben, zu sehen sind.
2: Also ich glaube, dass wir zwei Dinge, die fundamental sind für ein Verständnis von dem, was hier passiert, ganz nach vorne stellen müssen. Das erste ist so eine große Zahl, die in einem Tag über eine EU-Außengrenze in die EU kommt. So etwas gab es in den letzten 20 Jahren nicht. In der Flüchtlingskrise 2015 war die Durchschnittszahl 10.000 am Tag bei den griechischen Inseln. Also das ist eine außergewöhnlich hohe Zahl und noch dazu in einer kleinen Stadt von 85.000 Einwohnern. Also das war aus diesem Grund dramatisch für die Menschen und die Bilder waren dementsprechend dramatisch. Aber das Zweite, und das ist genauso wichtig, die irreguläre Migration aus ganz Afrika und dem Nahen Osten in die Europäische Union in diesem Jahr, in den ersten 6 Monaten dieses Jahres, war insgesamt so groß wie die Migration an diesem einen Tag. Also eigentlich haben wir derzeit eine unglaublich niedrige irreguläre Migration in die EU. Und da die dramatischen Bilder, die Statistiken immer schlagen in der öffentlichen Aufmerksamkeit, glaubt dann der Großteil der Öffentlichkeit, der beängstigende, angstmachende Bilder sieht, die ja eine Realität darstellen, das ist auch die Wirklichkeit an den anderen Tagen, wo man nicht hinschaut. Und das ist eben falsch.
1: Wenn es da um die Ereignisse der letzten Tage geht, dann zeigen nun viele EU-Staaten mit dem Finger auf Spanien, das mit seinem laschen Umgang mit irregulärer Migration diesen Ansturm befeuert habe. Ist da etwas dran?
2: Da ist nicht nur nichts dran. Die Tatsache, dass wir auf dieser Ebene diskutieren, sollte uns zutiefst beängstigen, denn es ist eine faktenfreie Debatte. Warum? Die Ursachen, die da genannt werden, sind angeblich ein Gerichtsurteil in Spanien, das angeblich sagt, dass die Spanier Menschen, die über das Meer kommen, nicht zurückweisen dürfen. Das sagt es natürlich so nicht. Und ohnehin gilt in Spanien EU-Recht. Also was die Spanier an ihren Grenzen machen mit Leuten, das wissen der EU gleich geregelt für Italien, Spanien und Griechenland. Aber der Vorwurf, dass es eigentlich ja um eine lasche Haltung geht von Seiten der spanischen Regierung, erklärt natürlich nicht, warum die Spanier weniger irreguläre Migration hatten in der ersten Hälfte dieses Jahres, im letzten Jahr, als Italien unter Giorgia Meloni. Also die irreguläre Migration nach Spanien ist dramatisch gefallen und sie war niedrig bis vor einer Woche. Also es gab hier keine Politik, die weggeschaut hat, die nicht versucht hat, die Zahlen zu reduzieren.
1: Wenn nun also der Ansturm auf Ceuta da nicht mit Spaniens Migrationspolitik zusammenhängt, was sonst steckt denn Ihrer Meinung nach hinter den Ereignissen?
2: Also gerade weil es so viele Verschwörungstheorien, Halbwissen, Mythen gibt, ist, glaube ich, das Allerwichtigste. Ich hoffe, die europäischen Regierungen können sich diese Woche bei ihren vielen Gipfeln darauf einigen, zu beschließen, das genau zu untersuchen. Welche Fehlinformationen haben hier Menschen dazu gebracht, Marokkaner dazu gebracht, zu Zehntausenden in kurzer Zeit ihr Leben zu riskieren? Wer hat hier wen missinformiert in den sozialen Medien? Aber auch, warum hat die marokkanische Polizei, das ist ein Staat mit einer ziemlich starken Polizei, nicht reagiert? Die New York Times berichtet, dass Menschen aus Subsahara-Afrika zurückgehalten wurden von der marokkanischen Polizei, aber Marokkaner nicht. Diese Dinge, wir müssen sie untersuchen, damit nicht Mythen entstehen und falsche Anschuldigungen, um zu verstehen, was hier passiert. Aber eines ist ziemlich klar, damit so etwas passiert, muss ein Staat wie Marokko bewusst wegsehen, wenn nicht sogar es unterstützen. Und dass das keine Verschwörungstheorie ist, wissen wir, weil das ist 2021 passiert. Damals sind auch 8.000 bis 10.000 Menschen nach Ceuta und damals war es offensichtlich, es war ein Versuch der marokkanischen Regierung, Spanien wegen der Außenpolitik, der Frage der Westsahara, unter Druck zu setzen.
1: Wie ist denn die Reaktion der EU vor diesem Hintergrund zu lesen, dass es also sofort zu gegenseitigen Schuldzuweisungen kommt zwischen den EU-Staaten? Ist das kontraproduktiv in einem solchen Moment?
2: Die Botschaft hätte sein müssen, alle Europäer vom ersten Tag an Marokko, was macht ihr hier? Wie stoppt ihr das? Denn wenn das in Lampedusa passiert oder in Griechenland, wenn da auf einmal eine größere Zahl von Menschen, Zivilisten, Unbewaffnete kommen, wir hätten die gleiche Herausforderung. Die Europäische Union hätte hier geschlossen agieren müssen. Was wir jetzt machen, Regierungen in ganz Europa, ist Theaterpolitik, die Leute nicht überzeugt und die kombiniert mit der Angst, die entsteht, Menschen erschreckt. Weil hier die Staaten nicht nur machtlos wirken, keine Erklärungen haben, kein Rezept haben, sondern auch mit Scheinlösungen versuchen, Menschen zu beruhigen. Und das ist eine insgesamt extrem schlechte Politik.
1: Sie sprechen von dieser Machtlosigkeit, dass die EU, dass die Staaten eigentlich gar nichts machen können, wenn eine solche Migrationswelle auf sie zukommt. Also ist man diesen Entwicklungen eigentlich hilflos ausgeliefert seitens der EU?
2: Jetzt komme ich zum wichtigsten Punkt. Das ist man natürlich nicht. Und jetzt komme ich zum größten Versäumnis. Dass das Offensichtliche, was man hätte tun müssen, im EU-Recht wurde diesen Sommer ein rechtliches Instrument geschaffen, mit dem es erstmals möglich ist, an allen Grenzen der EU das zu machen, was man bislang nur einmal machen durfte mit der Türkei 2016. Nämlich ein Abkommen, dass man sagt, ab einem Stichtag schickt man die dann kommen, zurück. Also ein sicheres Drittstaatsabkommen. Das war rechtlich in den letzten 10 Jahren mit sicheren Drittstaaten, die nicht an der Grenze der EU lagen, nicht möglich. Und jetzt ist es möglich. Man müsste sagen, Beispiel Ceuta, wenn irgendjemand auf das eigene Leben riskierende Art über das Meer oder über den Zaun nach Ceuta kommt, dann gilt natürlich in der EU gelten Menschenrechte, gilt auch das Recht auf Asyl, aber das Verfahren findet in einem sicheren Drittstaat statt. Jeder, der kommt, wird dorthin gebracht. Es ist kein Weg in die EU mehr, über den Zaun zu klettern.
1: Der Sozialwissenschaftler Gerald Knaus. Fragen rund um Migration und Flucht gehören zu seinem Spezialgebiet. Zur Nachrichtenübersicht jetzt mit Manuela Burgermeister. Die Schweizer Bevölkerung hat sich am 1. August mehrheitlich an das Feuerwerksverbot gehalten.
3: Bei der Kantonspolizei Bern sind rund 30 Meldungen eingegangen, heißt es auf Anfrage der Nachrichtenagentur Keystone Estia. Bei der Hälfte sei es um unerlaubt gezündetes Feuerwerk gegangen. Die übrigen Anrufe betrafen offene Feuer oder den Einsatz von Holzkohlegrills. Auch Schutz und Rettung spricht von einem ruhigen Abend in Zürich. Dort nahmen die Einsatzzentrale 40 Anrufe entgegen, weil jemand Feuerwerk abgefeuert haben soll. Ausrücken musste die Feuerwehr zu 4 kleineren Bränden, so sei etwa eine Hecke in Brand geraten. Mehrere Dutzend Anrufe gab es im Kanton Aargau, dabei sei es aber auch zu Missverständnissen gekommen. So gab es Meldungen wegen stark rauchender Gasgrills, die trotz Feuerverbot erlaubt sind. Der Bundesrat will ab nächstem Jahr die zusätzlichen Gelder streichen, mit denen der Schweizer Wald für den Klimawandel fit gemacht werden sollte. Das Bundesamt für Umwelt hat Recherchen der NZZ am Sonntag bestätigt. Zuletzt waren 18 Millionen Franken im Jahr vorgesehen, um unter anderem Bäume zu pflanzen, die mit der Hitze besser klarkommen. Bundesrat Albert Rösti habe dieses Geld nun aus der Finanzplanung der kommenden Jahre gestrichen. Die Kantone kritisieren dies. Die Hitze werde im Schweizer Wald große Schäden und Kosten verursachen. In Ungarn ruft Regierungschef Peter Mocsor die Bevölkerung und Unternehmen zum Stromsparen auf. Weil die Donau zu wenig Wasser hat, wird das einzige Atomkraftwerk des Landes heruntergefahren. Das AKW wird normalerweise mit Donauwasser gekühlt. Mocsor warnte, es könne bereits ab morgen Montag zu Stromengpässen kommen und sprach von einer Krisensituation, die wegen der Hitze noch länger andauern könnte. Das AKW rund 100 Kilometer südlich von Budapest liefert rund einen Drittel des Strombedarfs in Ungarn. Israel hat erneut Ziele im Gazastreifen angegriffen. Mindestens 14 Menschen seien dabei getötet worden, heißt es von palästinensischer Seite. Die israelische Armee sagt, sie habe auf führende Hamas-Mitglieder gezielt. US-Präsident Donald Trump hatte diese Woche eigentlich einen Durchbruch in den Gaza-Verhandlungen vermeldet. Die Hamas habe zugestimmt, ihre Waffen niederzulegen, sagte Trump. Die Hamas hat daraufhin aber erklärt, sie werde die Waffen erst niederlegen, wenn Israel seine Truppen aus dem Gazastreifen abziehe. Israel verlangt umgekehrt, dass die Hamas zuerst entwaffnet werden müsse. Nach einer Explosion im Zentrum von Moskau spricht der Moskauer Stadtpräsident von einem Terrorakt. Die Schuldigen würden gefunden und bestraft, schreibt Sergei Sobjanin in den sozialen Medien. Laut den Behörden sind mindestens 3 Menschen getötet worden, als ein selbstgebauter Sprengsatz in einem Restaurant explodierte. Dort soll ein russischer General seinen Geburtstag gefeiert haben.
1: Sport jetzt. Die Heimeuropameisterschaft der Mountainbikerinnen in Monte Generi könnte kaum besser laufen. Die Schweiz feiert einen Doppelsieg. Sportredaktor Lionel Mattmüller.
4: Sina Frey ist nach ihrem Sieg im Shorttrack nun auch über die olympische Distanz Europameisterin. Die 29-Jährige gewinnt das Cross-Country-Rennen vor Teamkollegin Alessandra Keller. Das Podest entspricht exakt jenem vom Shorttrack-Rennen am Donnerstag. Denn Bronze geht an Jesse Riesewetz aus Schweden. Und auch die Schweizer Männer gewinnen eine Medaille. Fabio Pünktener gewinnt Bronze, seine erste Medaille an einem Großanlass. Gold gewinnt Charlie Aldridge aus Großbritannien. Silber geht an den Italiener Juri Zanotti. Und wir bleiben gleich bei Schweizer EM-Medaillen. An der Ruder-Europameisterschaft in Varese gewinnt Claire Ghiringhelli im Para-Einer die Bronzemedaille.
1: Für das Wetter zum Wochenstart jetzt zurück zu Manuela Burgermeister.
3: Am Abend und am Morgen ist es noch ziemlich sonnig. Es wird morgen 33 bis 36 Grad heiß. Über den Bergen gibt es stellenweise Schauer oder Gewitter.
1: Das ist das Echo der Zeit auf Radio SRF. So geht's bei uns weiter. Mit einem Besuch im Seeland, wo angesichts der Trockenheit nicht nur der Anbau, sondern auch die Lagerung von Gemüse Sorge bereitet. Mit einem Augenschein in Teheran, wo der ARD-Journalist Benjamin Weber kürzlich unterwegs war. Mit einem Blick auf den Internetmarkt in Afrika, wo sich angesichts der Satelliten von Starlink neue Fragen stellen. Und im Fokus der aktuellen Ausgabe von International, der israelische Fernsehsender Kanal 14. 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Trockenheit und Hitze beschäftigen die Landwirtschaft seit Wochen. Kühe leiden, Gras vertrocknet, Ernten verdorren. Bäuerinnen und Bauern stehen vor großen Herausforderungen, ganz aktuell, aber auch längerfristig, etwa im Gemüseanbau. Denn was jetzt zu heiß und zu trocken hat, könnte im Winter in den Regalen des Detailhandels fehlen. Matthias Baumer berichtet.
5: Kohl ist ein Wintergemüse. Kohl lässt sich mehrere Monate lagern, Karotten oder Zwiebeln zum Beispiel ebenso. Doch Hitze und Trockenheit jetzt setzen dem Lagergemüse zu, welches unsere Teller erst in einigen Monaten füllen soll. Thomas Wisser ist Gemüsebauer im Seeland, in Galmitz. Er ist auch die Stimme der Gemüseproduzentenvereinigung der Kantone Bern und Freiburg und nimmt die Zwiebel als Beispiel. Die habe schon letzten Sommer Schwierigkeiten bereitet.
6: In der Zwiebel, wenn man die aufgeschnitten hat, eine Schicht war, die war eben faul. Da wissen wir nicht, da haben wir das dieses Jahr auch wieder.
5: Weil die Gemüsebauern die Zwiebeln bewässern und weil die Zwiebeln so hohe Temperaturen ertragen mussten.
6: Aber auch der Kohl, der Kabis, ich denke, wir werden relativ kleine Kaliber haben, größere Mengen, weil im Moment wächst einfach nichts, auch wenn wir bewässern. Mit diesen hohen Temperaturen stellt die Pflanze ein.
5: Klein ginge noch, solange der Kohlkopf noch der Norm des Detailhandels entspricht. Aber es könnte sein, so Thomas Wisser, dass sich durch Hitze und Dürre gestresstes Gemüse nicht so gut lagern lasse.
6: Ein Kohl, der macht auch Blätter und wird dann fest, oder? Wenn wir dort irgendwie in einer Phase ein Blatt haben, das krank war, dann ist das mittendrin.
5: Und dann lasse sich solches Gemüse weniger gut lagern, wäre vielleicht unverkäuflich. Es sei jetzt schwer abzuschätzen, wie genau das komme, aber ausschließen könne er es nicht. Thomas Wiss aus Galmitz im Seeland ist ein Grossgemüsebauer. 100 Angestellte setzen, ernten, rüsten zurzeit auf dem Betrieb Gemüse. Auf 250.000 Quadratmeter wachsen unter anderem Salat, Buntzwiebeln, Gurken, Fenchel oder Schwarzwurzel. Die Qualität von Lagergemüse könnte also leiden, die Menge auch, und um die Ernte einigermaßen zu retten, erzählt er, hätten Betriebe versucht, auf zusätzliche Anbauflächen auszuweichen, bei Karotten zum Beispiel.
6: Wo haben wir noch Land frei im Bewässerungsgebiet? Da konnte man noch etwas umplanen, aber gerade Kohl und solche Sachen, die gepflanzt sind Ende Mai, Anfang Juni für das Lager, da hatten wir dann keine Möglichkeit mehr, das zu wechseln.
5: Mit «wir» meint Thomas Wisser die Gemüsebauern. Dieser Sommer wird also wohl noch im Winter zu spüren sein. Was aber nicht bedeutet, dass die Kundschaft vor leeren Regalen stehen werde, ist sich Wisser sicher. Liefere der Schweizer Produzent nicht, würde der Handel auf Import ausweichen. Das mache er jetzt schon.
6: Also ich habe gehört, vom Hörensagen lernt man zwar Lügen, aber ich habe gehört, dass im Moment Eisberg von Schweden importiert wird.
5: Da sei der Handel flexibel und
6: mit Importergänzungen kann man die Regale vollhalten.
5: Auf die Nachfrage von Radio SRF bei drei der grössten Detailhändler, Migros, Coop und Lidl, ob man sich schon jetzt Gedanken zum Lagergemüse für den Winter mache, antworten diese sehr allgemein. Man tausche sich mit Produzenten und Lieferanten stetig aus. Und grundsätzlich sei das Angebot in gewohntem Umfang verfügbar, schreiben sie. Das oberste Ziel sei ein volles Sortiment. Ob die Ware wegen Wassermangel und hohen Temperaturen dann nicht aus Galmitz, sondern vielleicht aus Schweden kommt, das ist eine andere Sache.
1: Im Irankrieg haben die USA in den letzten Stunden auf neue Angriffe verzichtet. US-Präsident Trump erklärte in den sozialen Medien, der Iran und andere Staaten im Nahen Osten hätten darum gebeten. Teheran hat diese Darstellung heute dementiert. Auch wenn aktuell also keine Raketen fliegen, die Situation für die Bevölkerung im Iran bleibt angespannt. Die Berichterstattung aus dem Iran selber ist schwierig, der Zugang für westliche Journalistinnen und Journalisten eingeschränkt. Einer, der vor kurzem aber vor Ort war, ist ARD-Korrespondent Benjamin Weber. Er war in der iranischen Hauptstadt Teheran unterwegs. Ich wollte von ihm wissen, was er dort angetroffen hat.
7: Also ich würde sagen, ich habe erstmal eine Atmosphäre der Anspannung angetroffen. Das hatte damit zu tun, dass nachts in dieser Phase die USA immer noch jede Nacht den Süden bombardiert haben und in Teheran war immer nicht ganz klar, ob in der nächsten Nacht nicht vielleicht auch die Hauptstadt angegriffen wird. Das hat zu einer großen Anspannung geführt und wir haben auch in der Zeit, in der ich da war, tatsächlich Luftabwehr in Teheran gehabt, war nicht ganz klar, aber da haben wirklich dann Luftabwehrraketen geschossen in den Himmel. Das war also auf jeden Fall eine große Anspannung, die da zu spüren war und gleichzeitig natürlich auch Alltag bei den Menschen. Also der Alltag lief ganz normal weiter, also eine etwas merkwürdige Mischung.
1: Wie präsent ist denn die iranische Führung im Alltag in Teheran?
7: Ja, sie ist unterschiedlich präsent, würde ich sagen. Also auf den Plakatwänden ist sie natürlich sehr präsent. Es gibt sehr, sehr viele Plakate von Ayatollah Khomeini, der 1989 gestorben ist, und dann Ayatollah Khamenei, der jetzt im Krieg gestorben ist, und seinem Nachfolger Mojtaba Khamenei. Also diese drei sieht man wirklich an jeder Straßenecke. Und damit ist natürlich auch die Frage sehr präsent, wer hat eigentlich gerade die Führung in der Islamischen Republik? Denn Mojtaba Khamenei überhaupt lebt. Und wenn er lebt, ob er die Geschäfte oder die Entscheidungen wirklich trifft, die Geschäfte wirklich leitet, das ist ja völlig offen zurzeit. Da ranken sich ja sehr viele Gerüchte um seinen Gesundheitszustand. Das fand ich eigentlich sehr spannend, dass das auch so sehr präsent ist durch diese ganzen Propagandaplakate. Aber so Regierungsregimekräfte an sich sieht man jetzt nicht so oft. Das hat vielleicht auch damit zu tun, dass die Milizen, die in Teheran unterwegs sind, normale Kleidung tragen. Aber so Checkpoints, wie es im Krieg noch gewesen ist, habe ich keine gesehen. Was aber sehr spannend ist, jeden Abend auf den großen und kleinen Plätzen sammeln sich Anhänger der islamischen Islamischen Republik zu Demonstrationen, zu Kundgebungen. Also die dürfen das im Gegensatz zu den Oppositionellen und die schwenken da große iranische Fahnen und schwören Vergeltung für den Tod von Ayatollah Ali Khamenei und wollen auch ihre Unterstützung für die Islamische Republik im Krieg da quasi deutlich machen.
1: Diese angespannte Situation, die Sie erlebt haben im Iran, wie hat das Ihre Berichterstattung beeinflusst? Konnten Sie sich einigermaßen frei bewegen?
7: Ja, wir konnten uns einigermaßen frei bewegen. Wir haben ein ARD-Team in Teheran, Kamerateam, Radiokollegen und ich hatte einen Presseausweis für die Zeit meines Aufenthalts und wir konnten uns frei bewegen, sind aber regelmäßig kontrolliert worden, eben von solchen Milizen. Da kommt dann jemand auf einem Motorrad angefahren, hat ganz normale Klamotten an und hat dann ein Walkie-Talkie in der Hand, ein Funkgerät und kontrolliert dann unsere Presseausweise, unsere Drehgenehmigung und so weiter. Und das hat eigentlich auch jedes Mal ganz okay funktioniert. Es ist jetzt nicht wirklich brenzlig geworden. Ich erinnere mich an eine Situation in einem Laden im Bazar, da hatten wir auch gedreht, da war sowas Ähnliches. Da hat dann der Milizionär die Tür von innen zugehalten und es war etwas längere Diskussion, aber auch das hat sich dann aufgelöst. Aber man weiß immer nicht genau, ob die Genehmigungen dann solchen Leuten ausreichen. Man ist dann da im Prinzip auf das Individuum angewiesen. Es kann immer auch anders ausgehen. Also das ist schon so eine Art Druck, den ich da jetzt schon gespürt habe, auch wenn es jetzt für uns immer gut ausgegangen ist.
1: Wenn Sie sagen, dass diese Kontrolle doch deutlich wahrnehmbar war, inwiefern war es Ihnen möglich, mit der Bevölkerung direkt in Kontakt zu treten?
7: Also es war schon möglich, auf der Straße Leute anzusprechen, mit Menschen ins Gespräch zu kommen, Interviews zu führen. Allerdings nicht alle hatten dazu Lust. Einerseits, weil sie vielleicht Sorge hatten, offen zu sprechen auf der Straße. Andererseits, weil man schon auch das Gefühl hat, so als gerade deutsches Medium wird man auch von Oppositionellen mittlerweile oft abgelehnt. Die haben die Aussagen von unserem Bundeskanzler nicht vergessen, der vergangenes Jahr gesagt hat, Israel mache die Drecksarbeit mit den Angriffen auf Iran. Das hat viele Menschen sehr gekränkt und das ist auch für uns tatsächlich spürbar gewesen. Und ansonsten kann man schon mit den Menschen ins Gespräch kommen, aber nicht alle wollen mit uns reden.
1: Und die, die mit Ihnen gesprochen haben, was haben die Ihnen gesagt?
7: Also die haben gesagt im Prinzip, dass da eine sehr große Hoffnungslosigkeit ist. Viele Menschen hatten Angst, dass dieser Krieg zurückkehrt. Viele Menschen haben gesagt, die wirtschaftliche Lage hat sich nochmal dramatisch verschärft. Durch diese 40 Tage Krieg sind sehr viele Leute arbeitslos geworden. Sehr viel ist ja auch zerstört worden. Das fehlende Geld, dass alles immer teurer wird, das war eigentlich wirklich in jedem Gespräch Thema. Und eben auch so diese Tatsache, dass man eigentlich nicht mal 2 Wochen lang in die Zukunft planen kann. Das belastet die Menschen wirklich sehr. Eine Studierende hat gesagt, wir sind noch tiefer in den Sumpf geraten, in dem wir ohnehin schon steckten. Dann hat sie noch einen Satz gesagt, der ist wirklich lange bei mir kleben geblieben. An den muss ich immer noch denken. Sie hat nämlich gesagt, ich habe eigentlich keine Hoffnung mehr darauf, dass noch ein normales Leben im Iran auf mich wartet. Also diese Verzweiflung über diese fehlende Perspektive in der Zukunft war wirklich in jedem Gespräch Thema. Was ich spannend fand, war die Lage im Januar, diese Niederschlagung dieser Proteste mit den tausenden Toten. Das war eigentlich relativ selten ein Gesprächsthema. Und wenn man selber mal so ein bisschen nachgebohrt hat in längeren Gesprächen, dann hatte ich so das Gefühl, das ist ein sehr großes Trauma, das mit einer gewissen Verdrängung irgendwie in den Hintergrund getreten ist, jetzt durch den Krieg. Und wenn man so ein bisschen länger redet und dann darüber spricht oder dann darauf kommt, darüber zu sprechen, dann merkt man schon auch, wie tief das auch sitzt. Die Menschen haben auch wirklich einen großen Rucksack, den sie gerade mit sich rumschleppen müssen.
1: Das sagt ARD-Korrespondent Benjamin Weber. Er war vor kurzem in Teheran. Afrikas Internetmarkt verändert sich derzeit rasant. Vor 3 Jahren hat Elon Musks Raumfahrtunternehmen SpaceX den Satelliten-Internetdienst Starlink auf dem Kontinent gestartet. Heute ist er bereits in 27 afrikanischen Ländern verfügbar. Starlink bringt schnelles Netz bis in abgelegene Regionen und setzt etablierte Telekomunternehmen und Regierungen zunehmend unter Druck. Afrika-Korrespondentin Sarah Flug.
8: So we camping in Nosop today.
9: Mitten im Kalahari-Nationalpark an der Grenze zwischen Botswana und Südafrika. Sandpisten führen durch die trockene Savanne. Die nächste Siedlung ist weit entfernt. Ein Reisetiktoker zeigt, selbst zwischen Dünen funktioniert heute schnelles Internet.
8: Starlink is pumping.
9: Immer mehr Safari-Lodges und Camps setzen auf Starlink. Der Dienst bringt dort erstmals stabile Internetverbindungen. Doch die Technologie verändert nicht nur den Tourismus. Rund 2000 Kilometer weiter östlich, im Norden Kenias. Videos der Bildungsinitiative Our Future Prize zeigen Schulen, die bis vor kurzem keinen Internetzugang hatten und nun erstmals online sind.
10: This is Machabaza Primary School.
11: I learn in Kipusi Junior School.
9: Für Starlink ist Afrika ein idealer Markt. Außerhalb der großen Städte fehlt vielerorts schnelles Internet komplett. Der Ausbau bestehender Netze kommt nur langsam voran. Starlink braucht weder Mobilfunkmasten noch Glasfaserkabel. Die Antennen verbinden sich direkt mit Satelliten im All. Seit dem Start vor 3 Jahren ist der Dienst des US-Raumfahrtunternehmens SpaceX deshalb bereits in 27 afrikanischen Ländern verfügbar, mit besonders vielen Kundinnen und Kunden in Nigeria und Simbabwe. Die Nachfrage ist groß. Selbst in Metropolen wie Lagos oder Nairobi geraten bestehende Mobilfunknetze zunehmend an ihre Grenzen. Gleichzeitig wächst der Datenverbrauch rasant, etwa durch Streaming, Videotelefonie und Anwendungen mit künstlicher Intelligenz. Aber auch gerade in Regionen ohne zuverlässige Mobilfunk- oder Glasfasernetze wird Starlink damit erstmals zu einer echten Alternative. Doch je erfolgreicher der Dienst wird, desto größer wird die Frage, wie Afrika seine digitale Infrastruktur künftig organisieren will. Das Afrika CEO Forum ist ein Netzwerk afrikanischer Wirtschaftsführer. Es hat die Folgen der rasanten Starlink-Ausbreitung in einem Bericht untersuchen lassen. Mitautor Babacar Seck sagt, für die Studie seien mehr als 30 Telekom-Unternehmen, Regulierungsbehörden und Branchenvertreter befragt worden. Starlink selbst wollte sich nicht daran beteiligen.
12: They have seriously challenged telecom operators, pushing them to reduce price, improve quality.
9: Seit Starlink auf dem Markt sei, hätten viele Anbieter ihre Preise gesenkt und gleichzeitig ihre Netze verbessert. Zugleich warnt der Bericht vor ungleichen Wettbewerbsbedingungen. Afrikanische Telekom Unternehmen müssen Mobilfunkmasten bauen, Glasfasernetze verlegen, nationale Auflagen erfüllen. Starlink aber verarbeitet einen großen Teil des Datenverkehrs außerhalb des Kontinents.
12: There are no local gateways, so the data is not processed on the continent, so it creates a risk, not only security of the data, but also it creates a dependency.
9: Für die Autoren geht es deshalb längst nicht mehr nur um schnelles Internet. Es geht um die Frage, wer künftig Afrikas digitale Infrastruktur kontrolliert und wo die Daten verarbeitet werden. Die Kritik kommt nicht nur aus der Telekombranche. Ähnlich beurteilt die Entwicklung auch Lilian Nalwoga. Die ugandische Digitalpolitik-Expertin berät Regierungen und Organisationen in Ostafrika bei Fragen der Internetregulierung. Sie sagt, viele Staaten hätten die neue Technologie zugelassen, ohne vorher die nötigen Regeln zu schaffen, weil sie den Ausbau des Internets beschleunigen wollten.
13: I think the biggest mistake could be to allow the use of technology like Starlink and other related technologies without putting in place proper regulatory frameworks.
9: Gleichzeitig weist Nalwoga auf ein weiteres Problem hin. Starlink bleibt für viele Menschen in Afrika schlicht zu teuer.
13: Starlink has been mainly embraced by the elite. It is still very, very expensive.
9: Die Starlink-Antenne kostet in vielen Ländern mehrere hundert Dollar. Dazu kommen monatliche Gebühren. Profitieren können deshalb vor allem Unternehmen, Lodges oder Schulen mit Unterstützung von Hilfsorganisationen. Für viele Familien auf dem Land bleibt schnelles Internet trotz Starlink vorerst außer Reichweite. Starlink bringt Millionen Menschen schneller ins Netz. Gleichzeitig zwingt der Dienst Regierungen dazu, neu zu entscheiden, wer Afrikas digitale Infrastruktur kontrolliert und nach welchen Regeln.
14: Der Bericht von Afrika-Korrespondentin Sarah Flug. Zum Schluss die aktuellen Resultate aus der Fußball-Super League der Männer von heute Nachmittag. Vaduz verliert gegen St. Gallen mit 2:3. Sion schlägt Luzern 3:0 und GC verliert gegen Lugano mit 1:4. Das war das Echo der Zeit mit Redaktionsschluss um 18.28 Uhr. Verantwortlich für die Sendung Matthias Kündig, für die Nachrichten Lukas Siegfried, am Mikrofon Christina Scheidecker.
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Ein Abend vollpackt mit Musik, Musik, die gefällt. Da könnt ihr sich voll und ganz auf uns verlassen.

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1: Die Nachrichten von SRF um 8 mit Ronja Bollinger. Das Fürstentum Liechtenstein ist Ziel eines Cyberangriffs geworden. Darüber hat die liechtensteinische Regierung in einer kurzfristig einberaumten Medienkonferenz informiert. Betroffen ist eine Datenbank, in der Eigentümerinnen und Eigentümer von Firmen, Stiftungen und Treuhänderschaften erfasst werden. Das Verzeichnis dient dazu, Geldwäscherei und Terrorismusfinanzierung zu verhindern. Justizminister Emanuel Schädler bestätigt den Vorfall.
2: Es hat sich leider definitiv bestätigt, dass es zu einem digitalen Angriff kam und Datenkopien von rund 31.000 Rechtsträgern widerrechtlich abgegriffen wurden. Die Regierung hat unmittelbar darauf einen Krisenstab einberufen. Er wird von der Regierungschefin geleitet und wird laufend transparent informieren.
1: Wer hinter der Attacke steckt, ist unklar, wie Regierungschefin Brigitte Haas erklärt.
3: Bisher haben wir keine Anzeichen dafür, wer der oder die Täter sind. Es gibt weder Lösegeldforderungen, noch ist das Verzeichnis im Darknet und gemäß unserem Wissen beispielsweise zum Verkauf angeboten.
1: Der Angriff ereignete sich Ende Juli. Als die Unregelmäßigkeiten bemerkt wurden, nahmen die Behörden das System vom Netz. Bei der Bekämpfung der Waldbrände in Griechenland hat es einen Unfall in der Luft gegeben. Zwei Feuerwehrhelikopter sind in der Nähe von Athen zusammengestoßen und abgestürzt. Dabei seien die zwei Besatzungsmitglieder des einen Helikopters ums Leben gekommen, die zwei Personen im zweiten Helikopter überlebten. Das bestätigte ein Sprecher der Feuerwehr laut Nachrichtenagenturen. Bei den vier Männern an Bord der Helikopter habe es sich um je einen Griechen und je einen Ausländer gehandelt. Videos zeigen den Hergang des Unfalls. Ein Helikopter berührte den Rotor des anderen, woraufhin einer der Helikopter explodierte und abstürzte. Der zweite Helikopter konnte notlanden. Bei ukrainischen Drohnenangriffen weit im russischen Hinterland sind mindestens 8 Menschen getötet worden. Ziel der Angriffe waren unter anderem Ölanlagen, ein Militärflugplatz sowie ein Logistikzentrum bei Samara, rund 800 Kilometer östlich von Moskau. Auch Russland setzt seine Angriffe fort. Bei 2 russischen Angriffen mit Lenkbomben auf die ukrainische Stadt Saporischschja wurden mindestens 2 Menschen getötet und 11 weitere verletzt. Zudem seien Frachtschiffe im ukrainischen Hafen Mykolaiv angegriffen worden. Italien meldet zugleich, dass sein Spezialkommando im Mittelmeer einen Öltanker geentert habe, der mutmaßlich zur sogenannten russischen Schattenflotte gehöre und EU-Sanktionen umgehen wolle. Noch zum Fußball. In der Super League verlieren die Grasshoppers gegen Lugano 1-4, Sitten gewinnt gegen Luzern 3-0 und Vaduz verliert gegen St. Gallen mit 2-3. Das Wetter, morgen ist es ziemlich sonnig und heiß mit 33 bis 36 Grad. Vor allem in den Bergen gibt es teils Gewitter. Das waren Nachrichten von Radio SRF, verantwortlich Patrick Seiler.

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Wir wiederholen jetzt den Brunch von heute Mittag. Ich wünsche gute Unterhaltung und einen flotten Sonntagabend.

0: Wir bringen an dem Sonntag Emotionen, ein bisschen Stimmung aus der Bergwelt zu Ihnen über. Sie hören hoffentlich hinten dran auch wie Kuhglocken bimmelnd. Ich kann nur sagen, ich sehe herrlich ein Bergpanorama, zwar ein bisschen, die Spitzen sind in den Wolken verdeckt. Wir sind ob Elm beim Empächli und wir sind zu Besuch bei einer richtigen Elblerin, Gabi Elmler-Freuler. Danke viel, viel mal, dass wir auch zu Besuch sein dürfen.
1: Ja, danke auch, dass ihr hier raufkommt, schauen, wie es auf dem Bächli so ist. Wir kennenlernen.
0: Rund um unser Elbler-Wunschkonzert, wo wir vor Alp zur Alp grüssen, morgen am Montagabend, 3. August, dass wir auch das Leben einmal ein bisschen kennenlernen, was das überhaupt heisst. Das freue ich mich sehr, diese Stunde, um das mit dir zu machen, Gabi. Erzähl mal, was sehen wir da gerade? Kennst du all die Bergspitzen rundherum?
1: Ja, mittlerweile kenne ich es. Und bin noch nicht gerade oben gewesen, nein, aber an der Suche, an der Bergspitze. Es hat auch ganz schöne Sachen zum Teil unter diesen Bergspitzen im Berg hinein.
0: Ah, du bist eine Strahlerin?
1: Ja, Strahlerin ist fast ein bisschen übertrieben. Aber ich gehe noch gerne mit und gehe manchmal auch selber. Aber wenn man im Sommer zu alt ist, hat man halt keine Zeit für solche Sachen.
0: Naturfrau bist, dann bist du Therapeutin, da können wir alles auch noch schwätzen. Dann bist du jetzt vor allem eben Elblerin. Melken, alles, was drum herum passiert und was du zu erledigen hast, das bin ich gespannt zum Hören in dieser Stunde. Schauen wir noch das Bergpanorama irgendwo da. Wer glaubt, das Martinsloch?
1: Das sehen wir geht da gerade.
0: Du bist ja richtig. Oh ja, ich habe es gar nicht erwartet, dass wir das sehen.
1: Der Sardona, Segnis Sardona, ist gerade in den Wolken. Und hier gerade gegenüber ist das Zwölfihorn. Das finde ich ganz ein spezieller Berg, weil man halt, ich schaue hier oben immer gerade wirklich an der Herren. Da haben wir den Glarner vorab und da hinten noch der Hausstock, der über das Tal thront.
0: Richtig, richtig imposant. Man ist wirklich da, hat auch das Gefühl, man kommt nicht mehr gross weiter. Das ist das Ende der Welt.
1: Ja, habe ich immer gemeint. Und jetzt bin ich da hinten und heiße noch Ilmer. Ich habe immer gesagt, ich bin jetzt Glaris aufgewachsen und ich habe immer gesagt, nie weiter hinten als auf einen da. Aber es ist hure schön da hinten.
0: Über das reden wir. Ich freue mich sehr. Gabi Elmer-Freuler ist Gast bei uns im SRF Musikwellenbranche. Mein Name ist Ricarda Trepp.

0: Und ich glaube, bevor wir hören, wie du deinen Mann genauer kennengelernt hast, was ihr für ein Gespann sind, auch vielleicht als Eltern hier oben im Empächli. Welches Vorderempächli?
1: Ja.
0: Sind wir aktuell. Ich muss immer wieder verschiedene. Ich bin auch schon im Falschen gelandet heute. Nicht Empächli mehr. Wie hat das geheißen?
1: Hengstboden.
0: Ich wollte natürlich zum Hengstboden. Ja, jetzt leuchtet mir alles. Darum hören wir natürlich jetzt, glaub, das Lied, das euch sehr fest verbindet, auch mit der Hochzeit zusammen hier bei uns auf der SRF Musikwelle. Das ist «De Colores». Allerdings haben sie ihr in einer Jodler-Version gelöst. Wir hören es jetzt im Original von der John Bass.
1: Was zu dem noch zu sagen ist, mir gefällt das sehr. Es ist eine andere Sprache. Es ist nicht unsere Sprache. Und wir sind die letzten zwei Winter auf Südamerika in die Ferien gegangen. Und dort ist dann halt Sommer, wenn da Winter ist. Die gehen dann dort zu Alpen.

0: Zeitvergleich, 6 Minuten ab der 5. Was steht jetzt gerade auf deinem Plan?
1: Jetzt soll ich gerade anführen, dass wir heißes Wasser haben, dann nachher dann zum die Milchleitung waschen.
0: Also es hat kein Elektrisch dort oben?
1: Wohl, wir haben überall Strom und auch heißes Wasser somit. Und wir haben jetzt einen neuen Ofen und können mit dem Feuer gleichzeitig den Boiler heizen. Und am Morgen brauche ich auch heißes Wasser, um die Käserei-Sachen zu waschen. Und darum ist da noch eine grosse Pfanne oben drauf, dass wir auch wirklich süssiges Wasser haben, weil umso heißer, umso besser, dann tut es wirklich alles.
0: Gerne noch kurzen Blick zurück, Gabi, auf das Gemi.
1: Ja, es riecht schön. Wir gehen hier einfach ein bisschen hindern.
2: Wie der Schwein vorbei.
0: Wie viele Schweine haben wir?
1: 12.
0: Und es wäre ja schade, wenn man kein Schwein hätte auf einer Alp, oder? Für die feine Schotte.
1: Ganz genau. Und ich habe mittlerweile anderes Schweinfleisch gar nicht mehr so gerne. Ich habe das Gefühl, ein Schwein. Also das ist wirklich. Das Alpschwein ist schon etwas anderes. Und es ist zarter. Ich kann es gerne. Ich schaue, dass ich zu ihnen keinen Bezug habe. Aber es sind sehr coole Viecher. Und sehr schlaue Viecher. Und ich sage gerne ein bisschen kratzeln. Und heute haben wir sehr zahme Schweine. Und jetzt habe ich ein bisschen bremsen. Weil sie werden dann frech. Und dann, wenn sie nicht kratzeln, beißen sie dann vielleicht einmal ins Wädel rein. Und das wäre dann nicht so lustig.
0: Und die Schweine, die sind jetzt einfach den ganzen Sommer da. Die mästen ihr oder füttern ihr jetzt so richtig schön. Und dann ist dann relativ im Herbst, wenn ihr runtergeht, auch für sie. Das Leben zu Ende.
1: Aber die eine, für die ist dann das Leben schon zu Ende, wenn wir an Unterstaffel gehen. Weil im Unterstaffel haben wir wieder einen kleineren Garten. Und dann wäre es ein bisschen eng, wenn 12 dort rein müssten. Und dann tun wir ein Drittel schon mitzugeben. Egal wie schwer das dann sind. Wir tun dann die 4 schwersten auswählen. Die landen dann schon auf dem Grill im September da oben.
0: Das erzählst du jetzt mit einem Schmunzeln. Ich habe aber vorher schon rausgehört, es geht einem ja dann gleich auch nach.
1: Ja, ich gebe ihnen dann noch ein Süppchen, wenn es gewinnt. Gar nicht zu viel überlegen. Ich denke, ja, sie haben ja ein schönes Leben gehabt. Ich kann ja meinen Körper damit auch wieder nähren, mit einem guten Fleisch.
0: Jetzt laufen wir wieder ein bisschen über die Wiese zurück zum Stall oder eben zum Gaden, wie sie sagt. Und was ich auch gemerkt habe, sie ist das Gabi. Das Gabi und nicht die Gabi, wenn ich sage.
1: Ja, im ganzen Glarnerland ist man zu. Das halt. Wir haben schon früh angefangen mit dem Mais.
0: Bist du eine richtige Glarnerin?
1: Ja, also meine Mutter war keine Glarnerin. Aber es ist nicht weit weg vom Kanton hergekommen. Mal, ich würde mich schon als Glarnerin identifizieren.
0: Und jetzt sind wir wieder bei deinen Fans.
1: Die reden eben auch.
0: Und das sind deine Follower ohne Daumen hoch und Daumen runter.
1: Ja, genau. Das dort ist der Timi. Der kleinste ist der Timmy. Der kleinste ist immer ein Name, der Serbel.
0: Hast du eigentlich mit etwas Mühe? Also, sie stinken ja jetzt schon noch relativ stark. Gibt es irgendetwas da bei dem ganzen Elbröver, wo du sagst, oh, also das ist mir dann gleich, wenn dann das wieder weg ist?
1: Geschmäcker. Und zwar nicht, wenn ich da oben bin, sondern wenn wir wieder runtergehen. Da habe ich 2 Wochen später noch das Gefühl, meine Haare älpeln. Ja, es ist ein Räukeln, Säuren, alles zusammen. Ich habe das Gefühl, die nassen Haare die schmecken 2-3 Wochen nach der Alpzeit noch so. Aber sonst schmeckt es niemand, nur ich.
0: Zu Gabi Elmer Freuler, wo wir hier bei uns im SRF Musikwelle Brunch als Elpleri gerne ein bisschen näher kennenlernen. Du hast deinen Christian gefunden. Und der ist von Elm. Und der hat dort oben mit dem ganzen Empächli und so seine Verbundenheit. Zuerst interessiert mich aber, wie habt ihr euch, du hast gesagt vorher, ihr habt euch schon kennt, aber so nicht so richtig. Wie ist denn das, wie hat denn das gefunkt?
1: Das war so. Er ist ein Kollege von meinem Bruder, sie haben miteinander geschwungen. Ich habe ihn von dort her halt schon lange kennt, also eigentlich seit ich ein Kind bin sogar. Ich weiss noch, mein Bruder hat mal zu mir gesagt, das wäre doch noch einer für dich. Und ich, nein, das ist nicht mein Typ, sorry. Ja, und irgendwann hat es dann halt gleich gefunden. Da habe ich gemerkt, das ist ja ganz ein interessanter Mann. Und Gott sei Dank ist sie jetzt meine. Und zwar in der Sternenbar war das. Dort haben wir uns gefunden. Dann so richtig.
0: Ja, weil er arbeitet ja auf dem Holzbau. Also er hat selber, glaube ich, auch ein Geschäft, wenn es mir recht ist, Zelm. Und ihr habt euch dann entschieden, oder respektive er hat es vorher schon gehabt, und du bist dann dazugestossen vor 10 Jahren auf die Alp. Wie funktionieren ihr als Team auf der Alp?
1: Oh, das will man manchmal gar nicht hören. Ich habe einen sturen Kopf und er auch. Aber schlussendlich passt das sehr gut. Man findet einander immer. Und wir sind sicher beide sehr temperamentvolle Leute. Also bei uns ist es manchmal laut und dann heisst es so, haben wir Streit gehabt? Nein, wir haben nur diskutiert.
0: Ihr habt sehr viel Arbeit. Schweine, die ihr zu versorgen habt, 12 Stück. Dann hat es Kühe, wie viel?
2: 43.
0: 43 Kühe. Den ganzen Käse, den wir machen, da musste ich dreimal lesen und die musste noch Fragen machen. Wie viel Leibkäse? 900?
1: Aber wir machen noch Mutschli und Raclette. Wir verarbeiten ca. zwischen 55'000 und 60'000 Liter Milch. Es gibt dann auch Anke davon. Die Abendmilch rahmen wir ab. Abniedeln und aus dem gibt es Anke. Und das ist auch noch eine rechte Produktion, weil man alle zwei, drei Tage sicher muss Anke nehmen. Wir tun zum Teil pasteurisieren oder unpasteurisierten. Und der Käse natürlich. Grosse Leib wären das eben bei 900 Stück. Weil wir aber ganz auf eine kleine auch noch machen, die Mutschli, die können wir früher verkaufen, gibt es nicht 900 grosse Käse.
0: Aber das ist eine riesige Arbeit. Zum Körperlichen kommen wir ganz gerne noch. Aber zur Arbeitsaufteilung, wie habt ihr die geregelt?
1: Die ist eigentlich sehr gut geregelt. Ich habe das Gefühl, da sind wir im Optimum. Am Anfang hat Christian Käset und ich war bei den Kühen den ersten Sommer. Es ist eigentlich bei den kleineren Alpen normal, dass halt der Senn oder die Sennerin eben im Garten innen steht. Jetzt bin aber hauptsächlich ich im Kessi. Er hat dann sein Geschäft ist langsam ein bisschen gewachsen, grösser geworden und hat dann auch mehr müssen runter. Und wir haben dann gemerkt, das funktioniert ganz gut so. Aber ich bin natürlich froh, wenn ich mal ein Wochenende frei habe und er hier Käse.
0: Kann man dann einfach so Käse? Hat er dir das beigebracht?
1: Es gibt alle Jahre einen Glarner Alpkäse-Kurs am Plantenhof. Und dort nehme ich manchmal teil, wenn es mir irgendwie möglich ist. Sonst ist das eigentlich eine Erfahrungssache. Und es ist noch interessant, da oben ist der Käse nicht gleich wie im Unterstaffel. Es ist auch anderes Gras, die Milch hat einen anderen Gehalt. Das merke ich immer gut bei den Nidl-Täfeli, die ich noch mache. Da habe ich zu dicke Nidl und da muss ich immer Wasser drin leeren, weil sonst werden die nicht fest, nicht trocken.
0: Und jetzt sehen wir gerade, wie die Kühe so langsam sich aufmachen, um in den Stall zu melken.
1: Oh, sie hat Zeck.
0: Aber erzähl noch gerade kurz, wir lassen jetzt nämlich den Leuten ein bisschen Verschnaufpause mit dem Traubenskater und Latvia. Die Geschichte wollen wir noch hören.
1: So viel es mir ist, ist das Lied eben gelaufen, als ich zuerst mal mit meinem Mann geschmauset habe.
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0: sind sehr geduldig. Jesus, schau mal.
1: Rubina.
0: Rubina.
1: Kleiner Liebling von mir. Es ist sehr eine temperamentvolle Kuh. Das ist Zuldi, das ist nicht mein Liebling. Ja, letztes Jahr ist sie mir auf den Fuß gestanden und letztes Jahr hat sie mir das Horn in den Rücken rein. So klein.
0: Und die mit den schönen Bocknerhörnern?
1: Das ist die Berna. Hinten, das ist die Olanda. Das ist die Rosalie.
0: Du hast hier noch Hilfe?
1: Ja, mein Landalt ist bei uns, der Sommer. Und sie macht das sehr gut. Ich bin froh, ist sie bei uns. Und ja, es ist ganz wichtig, dass man gute Leute findet, die bereit sind, halt 7 Tage am Morgen aufzustehen und die Arbeit zu machen. Das ist heute nicht mehr selbstverständlich. Wenn es rund läuft, hat man bei Zeiten Feierabend, aber gibt es jemanden, der es mal nicht rund läuft und halt etwas länger geht? Wenn ein Tier an einem Fuss etwas hat oder ein Autorproblem, dass man noch schauen muss, irgendwie einen Wickel machen oder etwas.
0: Da bist denn du auch gefragt mit Homöopathie oder mit guten Salben?
1: Wir legen eigentlich grossen Wert darauf, dass wir so wenig wie möglich Antibiotika einsetzen. Weil, also ich bin der Überzeugung, dass das eine grosse Umweltverschmutzung ist. Weil das läuft ja auch wieder in unsere Böden hinein. Mit der Homöopathie haben wir riesen Erfolg und wir haben sensationelle Pflanzen, die hier oben wachsen, wie zum Beispiel die Arnika. Und das kann man sehr gut auch anwenden in einem Wickel, wenn eine Kuh an einem Fuss etwas hat oder auch mal etwas nie für ein Bad.
0: Was machen wir jetzt?
1: Ich tue geschwind Jasmin helfen, die Kühe eintun. Also. Jede Kuh hat immer den gleichen Platz, weil nicht alle vertragen sich so gleich gut. Eben, jetzt binden wir alle schön rein an ihren Platz, danach ein Salz über und dann füllen wir auch melken.
0: Jeans sind weg, oder andere Jeans sind her. Die Melcher-Jeans sind jetzt da, genau. Das Melcher-Liebli.
1: Ja, das ist ganz wichtig, dass man nicht in den gleichen Kleidern käset, wie man im Garten ist. Weil die Bakterien wollen ja nicht im Käse haben.
0: Die zwei Frauen haben das eindrücklich im Griff. Jasmin bringt die eine Kuh in die eine Stelle. Und Gabi schaut unten wieder, dass sie am richtigen Ort ist. Hat alles seine Ordnung. Und jetzt kommen die Nächsten.
2: Hey, nein, nicht mehr.

0: Haben wir gehört, die Maschine ist angegangen. Wollt ihr nicht melken da oben?
1: Wir haben seit letztem Jahr eine Rohrmelkanlage. Und die Milch geht direkt in die Kühlwanne oder ins Kissen am Morgen. Bis jetzt, Anfang August, jetzt, dann melken wir erst eben am 8. die Kühe melken. Die Kühe haben am Morgen früh immer frisches Gras über. Weiden dann bis ca. um 7:30 Uhr, dann nehmen wir sie Gaden und dann bleiben die Kühe bis um 1:30 Uhr im Gaden. Durch das haben wir ein bisschen einen anderen Tagesablauf. Da gehe ich am Morgen früh in den Käsekeller, dann essen wir um 7 Uhr morgen und dann fahre ich aber erst um 9 Uhr, wenn du fertig gemolken hast, mit Käse noch. Ich habe alle Milch dann im Käse und dann wird die Milch auf 32 Grad erwärmt. Währenddessen werden die Kulturen, also Bakterien, dazu beigeben, dann tut man einlaben, dann gibt man der Milch eine gute halbe Stunde Zeit, dass sie dick werden kann. Und dann tut man sie verschneiden, dann macht man den Bruch, das heisst Vorkäse. Es geht dann wieder 30 Minuten und danach tut man sie erwärmen auf 4-45 Grad auf. Wir haben mit dem Glarner Alpkäse OP einen sehr coolen Käse. Wir können den ab 60 Tagen essen. Aber auch gäbig noch, wenn er zweijährig oder sogar dreijährig ist. Also ein sehr vielseitiges Produkt.
2: Das ist gleich auch noch mehr eine kopflastige Arbeit als eine körperliche sowieso. Das leuchtet glaube ich noch ein. Aber man muss gleich an vieles denken. Auch.
1: Ja, und länger sind wir halt. Wir müssen immer mehr Proben machen. Ich sage jetzt mal, die Qualität hat in den letzten 10, 20 Jahren auch sich stark verbessert. Wir müssen zwei Listerienproben im Sommer machen. Wir geben drei Bruchproben ab, um zu schauen, was für Bakterien dort drin sind, ob es Bakterien drin hat, die wir ja nicht wollen, die es arbeiten. Weil ein Haufen Bakterien zeigen sich erst, wenn der Käse dann halbjährig oder sogar jährig ist. Und dann ist es blöd, wenn da etwas vorkommt vom Sommer vorher, wo schief gelaufen ist.
2: Ist die ganze Arbeit futsch?
1: Genau.
2: Werden die auch kontrolliert? Also Kunden, Lebensmittelkontrolleure da rauf und nimmt Proben?
1: Ja, der Lebensmittler kommt auf die Alpen und mit dem AOP werden wir noch ein bisschen mehr kontrolliert, weil wir an dem Pflichtenheft unterstellt sind. Das heisst ja das Wort, es wird kontrolliert. Wir können jetzt nicht einfach Milch aus dem Tal suchen und oben verkäsen und den Alpkäse machen. Das gehe ich natürlich nicht. Oder auch von einer anderen Alp. Das wäre ja nicht mehr unser Alpkäse.
2: Das ist ein spannender Einblick, den wir auch kriegen im M-Pächli, oberhalb von Elm, im Vorder-M-Pächli, mit der Gabi Elmer Freuler. Und wir haben jetzt vom Melken gehört und vom Ganzen. Wie speziell ist das für dich? Das sind ja nicht eure Kühe, das muss man ja auch noch wissen.
1: Die sind weggemietet von uns. Ich finde das schön, ich freue mich jeden Frühling auf die Kühe. Und es ist mir im Herbst wieder gleich, wenn die Kühe heimgehen. Man gibt ja auch wieder eine Verantwortung zurück, weil man hat Verantwortung über die Tiere. Und es sind ja gleich nicht die eigenen Tiere. Wir haben einen Haufen von meinem Mann, seinen Brüdern. Von meinem Bruder haben wir etwas Wenigs. Wir sagen immer, mit denen sind wir ein bisschen verwandt. Für mich passt das so. Ich will nicht die Tiere haben das ganze Jahr. Das heisst, man kann nicht einfach gleich schnell in die Ferien gehen. Heutzutage kann man das zwar auf gut regeln, aber gleich, ja, man kann nicht, also ich kann jetzt nicht mit gleich gutem gewissen 3 Wochen Pferde gehen, wenn ich denke, jemand muss 30 Kühe daheim schauen.
2: Wir hören Musik als Nächste. Wir sagen, dreifach Hirsch ist jetzt mal gut. 2000 Meter über mir. Genau, das sind wir da plus minus etwa auch. He?
1: Nicht ganz. Und ich habe das Lied gehört und das hat mich recht berührt. Ich finde, es passt sehr gut zu dem Sommer. Am Anfang redet es von der Hitze, die Zunge draussen. Passt sehr gut. Zum Zalbsein ist es schön, wenn es warm ist. Aber zum Gras wachsen, braucht es halt ein bisschen Regen. Eben hier oben ist alles, der Wind ist ein bisschen rauer, die Sterne sind klarer. Das hat mir einfach gerade von Anhieb gefallen.

0: Was hast du jetzt fast vergessen? Runterschwätzen.
1: Nein, der Holz in den Kien.
0: Wie haben wir noch gut?
1: Und geschwind kontrollieren, ob alle hergezogen sind. Die Milchwannen und so, ob nicht die Milch das letzte irgendwo herläuft. Das wäre ganz blöd. Ja.
2: Ah, da ist jetzt schön kühl.
1: Nur da sind wir im Kühlraum. Da kommt jetzt Milch rein.
2: Da läuft das jetzt schon.
1: Ja, aber schon Milch.
2: Dann musst du arbeiten. Du hast ganz spanische Klänge. Du hast erzählt, wie ihr im letzten Winter deinen Mann, der Christian und du, wenn ihr euch eine schöne Reise gönnt habt auf Südamerika. Woher kommt das, dass du das Spanische so gerne hast?
1: Ich finde, die Sprache hat eine irrsinnige Schwingung. Ich meine, Klarner singen auch mitreden. Und Spanisch, die Klänge, die Sprache gefällt mir einfach.
2: Und du strahlst gerade und du leuchtest richtig. Du fühlst dich verbunden mit dem. Du hast ja gesagt, du fast ein bisschen so spirituelle Art auch von gewissen Musiktexten.

0: Was man eigentlich, wenn man dich so vielleicht auf den ersten Blick kennenlernt, würde ich sagen, du hast sehr eine feine, zerbrechliche Seite sogar.
1: Ja, zerbrechlich würde ich nicht sagen. Etwa ein paar Sprünge drin. Aber ja, ich brauche meine Ruhe schon und länger sie mehr. Ich glaube, das macht auch das Alter mit einem, dass man mit 20 alle Wochenende und vier Allnacht in Ausgang geht und dann halt mit 40 vielleicht einfach eben mal die Ruhe sucht. Die innere Ruhe.
0: Und tust denn du auch summen oder schwingen oder meditieren, wenn du deinen Käse machst?
1: Ja, ich arbeite interessanterweise sehr viel energetisch mit der Milch, mit dem Käse, mit gewissen Symbolen oder auch Wortlaut. Ich mache jedes Mal mit Einlaben, wenn ich das Lab reinlehre, ein Symbol und sage etwas dazu.
2: Ganz banal gesagt, das Achti.
1: Ja, ganz genau. Ewigkeit. Milch rühren. Mache ich immer Achti. Oder das Yin-Yang-Zeichen.
2: Und das gibt gute Energie, der Milch?
1: Eine Harmonie, eine Ausgleichheit. Und gute Milch, was ist gut, was ist schlecht? Ich finde das immer, man tut dann eigentlich werten. Das ist gut, das ist schlecht. Die Harmonie muss da sein. Es ist ja, überall, im Garten, bei den Kühen, bei uns, bei den Menschen, aber auch in der Milch, bei den Bakterien. Es muss die richtige Harmonie herum sein. Es braucht vielleicht sogar ich sage jetzt mal, ein schlechtes Bakterium, dass es Löchli geben kann. Und einfach, dass die Harmonie hergestellt wird. Das mache ich schon noch viel. Und auch im Käsekeller, ich rede sogar mit dem Käse. Also ich meditiere sozusagen mit dem Käse. Der Käsekeller ist das ist meine Meditation und Fitnessraum.
0: Und wie tönt das denn?
1: Aus der Box kommt Musik, die mir gefällt. Manchmal muss ich Gas geben, weil ich spät aufgestanden bin. Und dann kommt eher eine rassigere Musik und sonst muss ich rassig rein tun. Und manchmal, wenn es einfach gerade so schön ist, wenn die Vögel zwischendrin noch frussen so schöne Laut machen, dann lasse ich vielleicht das Büchsli sogar einmal leislich sein, dass ich die Laut von draussen höre. Oder wenn die Kühe in der Nähe sind, dass man die Schelle hört, die Schwingung wahrnimmt. Ja.
0: Du laufst am Käse vorbei und sagst, Gelb ist ein Guter, bist ein Guter, reif, schön, wir schauen gut zu dir.
1: Ja, ja. Ich denke, immer alle Feen und Gnömli und Zwerge und weiss, guck mal, was da noch rum ist. Du schaust jetzt gut zu dem Käse, dass da keine Maus kommt und rein bist.
0: Spürst du auch sonst im Leben, wenn es Disharmonie hat?
1: Ja, ja. Ja, das. Ich glaube, das spürt jeder Mensch.
0: Wenn man es spüren
1: will. Ja, ja. Du sagst das sehr schön.
0: Ich glaube, das können wir alle nachvollziehen, wenn du für dich bist und dich auch kannst der ganzen Natur, diesen Schwingungen widmen.
1: Ich glaube, wir sind vielmal eben schon im Mooren. Was muss ich im Mooren? Und oh, ich sollte noch das und dieses. Oder in der Vergangenheit und nicht mehr im Moment. Und das nehme ich mir Alltag eigentlich zu Herzen, dass ich im Moment bin. Und da gibt es halt auch mal Momente, wo ich nicht so zufrieden bin, wo ich vielleicht einmal fluche, laut werde. Aber auch das gehört zum Leben. Und wichtig ist, dass der Dampf dann abgelassen ist, dass wieder die Harmonie einkehren kann.
0: Und die Schwingung stimmt, das Feuer macht mit, hinten da knackst und tut. Das spürt dich, hä?
1: Ja, oder mehr innen.

0: Jetzt laufe ich hier zwischen den Kühen durch und zwischen den schwänzelnden Kühen. Das ist noch, wie soll ich sagen, furchteinflößend. Einfach weil ich das Gefühl habe, oh, hoffentlich ging keine hinten raus.
1: Er hat jetzt mehr Angst, dass dich eine anschießt. Du meinst das mit Furcht einflößen?
0: Nein, das sind ja doch noch. Ich will ja niemanden stören.
1: Vormelken. Schauen, ob die Milch gut ist.
2: Und das ist, weil der erste Bit von Milch gerade.
1: Ich war eigentlich den ganzen Tag in der Zitze, um zu schauen, ob die Milch auch schön weiss und flüssig ist. Oder ob
2: du erkennst, wie gesund die Kuh ist.
1: Genau. Ja. Zutter vor allem.
2: Und jetzt sollst du Zutter putzen mit dem Tüchli.
1: Genau, das ist das Alkoholtüchli. Achtung, hinter dir. Das ist das Alkoholtüchli, wo schön sauber ist. Dass wir keinen Dreck in der Milch haben. Das ist eine der schöneren Arbeiten, die Melken. Ja, und eben, wir haben liebe Kühe. Und man spürt die Kuh auch. Man spürt auch, oh, da ist etwas hart, ist etwas nicht gut oder so. Oder wenn sie vielleicht der Fuss läuft, oh, es tut ihr weh, hat sie da einen Sprung oder irgendein Problem. Jede hat ein anderes Uter, ja.
2: Bei welcher sind wir jetzt da? Kennst du so ein Uter?
1: Jetzt sind wir bei der Berna.
2: Jetzt hat sie oben angestellt.
1: Jetzt hängen wir anhängen.
2: Und schön alle vier Saugnäpfe zuerst mit einer Hand heben und dann
1: genau
2: auf den anschliessen lassen.
1: Ja. Und jetzt schon die Milch.
3: Das ist der SRF Musikwelle Brunch mit der Gabi Elmer Freuler. Ich merke auch, es liegt dir sehr am Herzen. Es ist dir mega wichtig, was du da machst. Aber es sucht auch sehr, sehr aus.
1: Ja, yeah, es sucht aus, ist vielleicht falsch gesagt. Eher, ich habe Hüre mal gesagt, Anfang Sommer, es ist eigentlich verkehrt rum. Anfang Sommer hat man einen Haufen Milch und es gibt einen Haufen Käse und Gewicht und Zeug, die man herumbeignen muss. Und Muskeln sind noch nicht so parat. Und dann Mitte Sommer sind die Muskeln parat und dann gehen die Kühe wieder Milch ab, es gibt ein bisschen weniger Käse. Man geht langsam schon wieder runter zu, man nimmt die Zeug wieder weg, die man vorher getan hat. Dann, wenn man eigentlich parat wäre, geht schon wieder Richtung Herbst. Und ja, am Anfang, nach drei Wochen, sage ich immer, ist es am zähesten, dann schlafen dann vielleicht einmal die Hände oder irgendetwas. Also mir jetzt Gott sei Dank nicht mehr, aber ich kenne das Problem, habe ich auch Haufen Jahre gekannt. Man merkt es eines Mal Muskeln, wo man gar nicht gewusst hat, dass man dort Muskeln hat.
3: Was ist denn das Strenge? Also die Art, wo du wirklich sagst, oh, das zehrt.
1: Ich kann eigentlich nicht einmal einfach eine Arbeit sagen. Es ist der ganze Tag und ich denke, der ganze Tag gehe ich noch, aber es sind halt 7 Tage oder 6,5 sicher, wenn man am Nachmittag, am Sonntag ein bisschen liegen kann.
2: Kannst du das denn?
1: Ja, kommt darauf an, ob man Besuch hat oder nicht oder was sonst noch im Tagesprogramm manchmal steht, ob etwas Außergewöhnliches kommt. Aber sonst meistens schon, das gönne ich mir auch nach dem Mittag, dass ich geschwind gehe herliegen, dass man wieder Energie hat für den Abend eben. Der Mag. Es ist eigentlich wirklich mehr, dass die ersten zwei Monate so nonstop gibt man Gas, ist man dran. Ja.
3: Bist das dein 10. Alpsommer, du bist 37 und hast gemerkt nach einer gewissen Zeit, oh eben, es schlafen mir die Hände ein. Und dann, was ist da passiert?
1: Ja, ich bin in eine Therapie gegangen und habe dann gemerkt, dass mir die Hände viel weniger einschlafen. Da fand ich auch cool, das muss ich auch lernen. Ich habe dann das auch gelernt, habe diese Ausbildung gemacht als Gomez und arbeite jetzt selber noch als Therapeutin. Ich kann mir durch das etwas selber lösen oder an meinem Mann oder den Angestellten. Und zwischendrin gehe ich selber natürlich in so eine Therapiestunde. Und es gibt mir auch guten Ausgleich. Ich gehe am Sommer einen Nachmittag arbeiten. Weil ich kann ja zu meinen Kunden schlecht sagen, ja, die nächsten 3-4 Monate müssen sie nichts wissen von mir. Und danach bin ich dann wieder froh, wenn sie mit euren Leiden kennt. Das ist noch cool, man hat dann einmal einen Unterbruch. Ich denke nicht nur für mich, sondern auch für die, die immer da oben sind. Sie haben dann mal Ruhe von mir. Ich gehe gerne zwischen denen drüben. Mich stresst aber manchmal auch. Weil ich weiss, da oben hat es die und die Arbeit und das sollte man und das muss noch haben und dieses. Aber den Stress, den mache ich mir selber, das bin ich mir bewusst. Und das brauche ich vielleicht manchmal halt auch ein
2: Ich bin in einem Co-Präsidium
1: von der Käsegenossenschaft Glarona, Glarner-Alpkäse. Wir haben das Glück, dass wir eine Käsegenossenschaft haben. Wir verkaufen es an der Genossenschaft und die Genossenschaft verkauft es weiter an Coop zum Beispiel, der Emmi, an die Grossverteiler. Und da sind wir sehr gut organisiert und die Genossenschaft gibt es jetzt schon länger. Und das ist jetzt der erste Sommer, wo ich im Co-Präsidium bin. Man muss schauen, dass dort auch noch alles läuft, dass der Käse am Mann kommt, dass der gepflegt wird. Und man hört halt vielleicht auch mehr mal, wenn jemand irgendein Problem hat, etwas, und das schießt dann einem auch an, wenn man hört, oh nein, die haben irgendwie Ärger oder so.
3: Ist denn die Genossenschaft auch dafür da, dass ihr für den Käse das Geld kriegt?
1: Ja, genau. Wir verkaufen den grössten Teil dort her und sie verkaufen ihn weiter. Dort sind rund 100 Tonnen Alpkäse gelagert. Wir haben aber auch noch Käse dort, der gepflegt wird. Und von der Genossenschaft kommt auf Alpsommer darauf an, wie viel Käse das da kommt. Da kommen eigentlich auch zwischen 70 und 80 Tonnen Glarner Alpkäse AOP an Genossenschaft.
3: Und da höre ich einen grossen Stolz raus bei der Gabi Elmer-Freuder. Das ist schön, dass du das machen darfst. Was hast du so für Rückmeldungen von diesem Sommer jetzt schon ein bisschen von den Kolleginnen und Kollegen?
1: Ja, mit dem Gras auf den Herbst sieht es nicht ganz so toll aus. Respektive wir haben jetzt ein bisschen Regen bekommen da hinten. Und wir haben auch Gras, aber das Ämt, dort ist nicht viel passiert. Und ich glaube, da ist an der Käsemenge, merkt man das im Herbst.
3: Das bedeutet auch weniger Einnahmen. Gibt das jetzt für euch ein Problem? Sind ihr fest angewiesen auf das, was ihr durch den Käse, eure Haupteinnahmen da durch den Sommer durch, was ihr auch einnehmen?
1: Bei unserem Fall, wenn die Kühe weniger Milch geben, müssen wir auch weniger zahlen an den Bauern für die Milch. Von dem her geht das wieder etwa ein bisschen auf. Aber im grossen Stil, wenn man dann mit zweijährigen Glarner Alpkäse hat, um die Kunden befriedigen, wird es dann schwierig, wenn man weniger produziert hat und weniger rum ist. Eigentlich müsste es viel teurer werden.
3: Was macht das mit dir? Hast du schon Alpkäse gegessen von diesem Jahr? Hat's schon gegeben?
1: Ja, ja.
3: Und wenn du so in den ersten Stück hineinbeiss ist, was passiert da mit der Gabi?
1: Ich denke, ja, er ist gut, aber ich habe nicht so gerne so junge Alpkäse. Ich habe ihn nächstes Jahr lieber.

0: Musik ausgesucht auf unserem Gast heute im SRF Musikwelle Brunch. Das ist Gabi Elmer Freuler und wir haben hier eine richtig unterhaltsame Stunde. Etwa die sind ja bei uns im SRF Musikwelle Brunch Leute, die selber Musik machen, die sich durch das einen Namen gemacht haben oder die das Jubiläum feiern, ein neues Album draussen haben. Heute haben wir einfach gefunden, rund um das Elbler-Wunschkonzert, hey, wir wollen jetzt eigentlich auch mal so einen Elbler oder eben eine Elblerin jetzt in deinem Fall kennenlernen, schauen, was das so bedeutet, das Leben auf der Alp. Aber Musik spielt für dich schon eine Rolle. Also nicht, dass du jetzt anfängst zu jodeln. Das würdest du mich überraschen.
1: Nein, also ich weiss nicht, ob ihr dann noch Zuhörer hättet, wenn ich zu anfange jodeln. Bei mir läuft eigentlich immer Musik und das ist sehr querbeet. Also das ist nicht immer lustig für alle, die rund um mich arbeiten. Manchmal die anderen wieder mit ihrer Musik. Aber als Kind schon, der Radio, das ist für mich sehr wichtig. Musik ist sehr wichtig. Wenn man mich fragt, was los ist für Musik, kann ich nicht sagen, ja, ich höre auch Ländler oder Country oder Schlager. Nein, es ist eigentlich wirklich querbeet. Das, was mir gefällt. Und da oben ist die Musik Cella, habe ich vorher mal zu dir gesagt. Das ist sehr wichtig, dass Cella einen schönen Ton hat und nicht, dass es tönt, wie wenn man einen Dachhängel kinken würde. Das ist der Sound von da oben. Und gleich habe ich vielmal eben sehr laute Musik, auch wenn ich am Käse bin.
0: Hast du jetzt für uns extra ein bisschen zurückgedreht?
1: Ja, ich habe keinen Akku mehr im Büchsli.
0: Und was gibt dir das, dass du da oben bist? Du bist jetzt schon zum 10. Mal im Sommer da oben.
1: Man arbeitet sehr viel mit allen Elementen. Man ist ein bisschen näher am Himmel. Ja, sehr naturverbunden. Eben der Wind ist raucher. Der Boden ist anders da und man arbeitet sicher viel naturverbundener, als wenn man jetzt Zellmund oder irgendwo Richtung Stadt sogar geht. Und ich meine, am Abend, wenn Ruhe einkehrt, oben die Sonne nach den Bergen scheint, das ist, dann weiss ich, warum dass ich da bin. Genau wegen diesen Momenten, wegen diesen Augenblicken, die man geniessen kann, wo man da hockt und zufrieden ist.
0: Hast du das Gefühl, du bist in 10 Jahren auch noch da, vielleicht sogar in 20, 30 Jahren? Was hast du da für Pläne?
1: Da mache ich mir eigentlich gar nicht zu grosse Pläne, vorzuschauen, was kommt. Und solange ich mag und will, mache ich das. Wichtig ist, solange dass ich das gerne mache, dass ich das mache. Sobald ich es nicht mehr gerne mache, dann muss ich irgendetwas anderes machen.
0: Gibt es etwas, wo du den Städter oder auch vielleicht denen, die von dem Leben dort oben, wo du führst, mit deinen 43 Kühen und den 12 Schweinen und ein paar, die kommen helfen, vielleicht einmal den Käse bringen oder holen oder auf Besuch kommen. Was willst du mitteilen oder mitgeben? Was soll man wissen über das Leben?
1: Ja, es würde manchmal nichts schaden, wenn man viele Orte keinen Empfang hat. Dann würde man die Welt wieder durch die Augen anschauen. Das beobachte ich hier viel. Die Leute schauen das Handy rein. Wo geht der Wanderweg durch? Man sieht aber den Wegweiser nicht mehr. Dass man das Telefon einmal daheim lässt und halt in die Berge geht und wandern und das einfach anschaut und nicht ein Foto macht, sondern aufsaugt. Das gibt Energie. Dem sage ich Akkuladen.
0: Wunderschöner Schluss und ich sage einfach nur danke vielmal der Gabi Elmer Freuler, dass wir hier oben sein dürfen, die diese Stunde lang begleiten, dass du uns überhaupt gelassen hast, obwohl du einen Haufen zu tun hast, hast du immer wieder mal ein bisschen für mich ein bisschen Pause machen. Danke vielmal, es hat mich sehr gefreut, es war sehr eindrücklich gewesen. Und einen ganz guten Halbsommer noch.
1: Danke vielmal, danke auch dir, dass du hier hochgekommen bist, dass wir dich kennenlernen.
0: Jetzt ziehe ich wieder ins Tal durchab, nach meinem Ausflug auf die Alp, zu der Elblerin, zu der Gabi Elmer Freuler. Und die Munken tun sich da noch fröhlich von uns verabschieden auf dem Weg. Und ich hoffe, sie haben die Elblerluft genossen und haben ein bisschen Einblick gekriegt. Und vielleicht auch, aber zumindest mir ist es so gegangen, der ein oder andere gute Denkanstoss, den wir von der Elblerin mitgekriegt haben in dem SRF Musikwellenbrunch. Alles Gute wünsche ich Ihnen, Ricarda Trepp.

Die Nachrichten von SRF um 9 mit Ronja Bollinger. Das Fürstentum Liechtenstein ist Ziel eines Cyberangriffs geworden. Die Liechtensteiner Regierung hat dazu am Abend an einer kurzfristig einberufenen Medienkonferenz informiert. Demnach haben sich Unbekannte Zugang zum staatlichen Verzeichnis der wirtschaftlich berechtigten Personen verschafft und Datenkopien von rund 31.000 Gesellschaften, Stiftungen und Treuhänderschaften abgegriffen. Die Datenbank dient dazu, Geldwäscherei und Terrorismusfinanzierung zu verhindern. Der Angriff ereignete sich in der Nacht auf Donnerstag. Als die Unregelmäßigkeiten auffielen, nahmen die Behörden das System vom Netz. Wer hinter der Attacke steckt, ist unklar. Laut Regierungschefin Brigitte Haas gibt es bislang weder Lösegeldforderungen, noch sind Daten im Darknet aufgetaucht. Bei einem mutmaßlichen Selbstmordanschlag im Swat-Tal im Nordwesten von Pakistan sind mindestens 14 Menschen getötet worden, darunter Polizeikräfte und Zivilpersonen. Über 20 weitere Personen wurden verletzt. Der Attentäter schlug genau während einer Demonstration gegen das Wiedererstarken islamistischer Militanten zu. In der Region kommt es seit Monaten immer wieder zu Gewalt. Die Regierung in Islamabad macht dafür extremistische Gruppen verantwortlich, die vom benachbarten Afghanistan aus operieren sollen. Afghanistan steht unter der Kontrolle der Taliban. In Brasilien steigt der 80-jährige Präsident Luiz Inácio Lula da Silva offiziell wieder ins Rennen um die Präsidentschaft ein. Zum siebten und letzten Mal, wie er sagt. Seine linke Arbeiterpartei hat seine Kandidatur in São Paulo bestätigt. Die Wahl findet Anfang Oktober statt. Obwohl die Wirtschaft wächst, steht Lula wegen der hohen Lebenshaltungskosten und Sicherheitsfragen unter Druck. Sein Hauptrivale ist der 45-jährige Flávio Bolsonaro, der Sohn des inhaftierten Ex-Präsidenten Jair Bolsonaro. Fachleute gehen davon aus, dass Brasilien nun ein äußerst polarisierter Wahlkampf bevorsteht. Das Wetter, morgen ist es ziemlich sonnig und heiß mit 33 bis 36 Grad. Vor allem in den Bergen gibt es teils Gewitter. Das waren Nachrichten von Radio SRF, verantwortlich Patrick Seiler.

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0: 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Die Nachrichten von SRF um 10 mit Ronja Bollinger. Hackerangriff auf das Fürstentum Liechtenstein. 31.000 Datensätze sind betroffen. Mehr Frauen stillen in den ersten 6 Monaten. Die WHO spricht von einem Fortschritt. Das Wetter, morgen ist es ziemlich sonnig und heiß mit 33 bis 36 Grad. Teils gibt es Gewitter. Das Fürstentum Liechtenstein ist Ziel eines umfangreichen Datendiebstahls geworden. Darüber hat die Regierung des Fürstentums am Abend in einer kurzfristig einberufenen Medienkonferenz informiert. Unbekannte haben sich demnach digital Zugang zum staatlichen Verzeichnis der wirtschaftlich berechtigten Personen verschafft und Datenkopien von rund 31.000 Gesellschaften, Stiftungen und Treuhänderschaften gestohlen. Welche sensiblen Informationen im betroffenen Register genau erfasst sind, erklärt Martin Alge, Leiter des Amts für Justiz.
1: Das Verzeichnis für berechtigte Personen dient dem Zweck der Verhinderung von Geldwäsche, Vortaten der Geldwäsche und von Terrorismusfinanzierungen. Das ist der Grund, weshalb die Daten der wirtschaftlich Berechtigten in diesem Register erfasst werden. Und konkret sind es die Daten zum Namen, zum Vornamen, zum Geburtsdatum, zur Staatsangehörigkeit und zum Wohnsitzland.
0: Der Hackerangriff ereignete sich bereits in der Nacht auf Donnerstag. Am Tag darauf fielen beim Amt für Justiz Unregelmäßigkeiten auf, worauf das System unverzüglich vom Netz genommen wurde. Wer hinter der Attacke steckt, ist nach wie vor unklar. Lösegeldforderungen sind laut den Behörden bislang keine eingegangen. Auch im Darknet seien die Daten noch nicht aufgetaucht. Die Regierung habe nun klare Prioritäten, sagt Regierungschefin Brigitte Haas.
2: Oberstes Ziel ist es, den Vorfall so rasch wie möglich umfassend aufzuklären. Betroffene zu informieren, das ist insbesondere auch aufgrund des Datenschutzes ein großes Ziel. Und selbstverständlich, wenn möglich, Gegenmaßnahmen einzuleiten.
0: Nach aktuellem Erkenntnisstand gibt es keine Hinweise darauf, dass Daten im System verändert oder gelöscht wurden. Am Montag will der Krisenstab über die weiteren Entwicklungen informieren. Bei der Bekämpfung der Waldbrände in Griechenland hat es einen Unfall in der Luft gegeben. 2 Feuerwehrhelikopter sind in der Nähe von Athen zusammengestoßen und abgestürzt. Dabei seien die 2 Besatzungsmitglieder des einen Helikopters ums Leben gekommen. Die 2 Personen im zweiten Helikopter überlebten. Das bestätigte ein Sprecher der Feuerwehr laut Nachrichtenagenturen. Bei den 4 Männern an Bord der Helikopter habe es sich um je einen Griechen und je einen Ausländer gehandelt. Videos zeigen den Hergang des Unfalls. Ein Helikopter berührte den Rotor des anderen, woraufhin einer der Helikopter explodierte und abstürzte. Der zweite Helikopter konnte notlanden. Heutzutage stillen mehr Mütter ihre Kinder in den ersten 6 Monaten. Das sei ein Fortschritt, sagt die Weltgesundheitsorganisation WHO. Denn Stillen sei eine der einfachsten und wirksamsten Möglichkeiten, um die Gesundheit eines Kindes zu schützen. Patrick Seiler.
3: Während 2012 noch rund 37% der Mütter in den ersten 6 Monaten ausschließlich stillten, sind es heute 47%. Das schreibt die WHO anlässlich der diesjährigen Weltstillwoche, die gegenwärtig läuft. Empfohlen wird, sofern möglich, ein Kind in den ersten 6 Monaten nur zu stillen und auch kein Wasser oder sonstige Säuglingsnahrung zu geben. In vielen Ländern gäbe es aber noch Luft nach oben, um das Stillen zu fördern, so die WHO. Eine neue Studie aus Italien zeigt auf, welche Maßnahmen helfen würden. Dazu gehörten qualifizierte Stillberatungen, denn es kursierten viele Ratschläge, die selbst auf Entbindungsstationen gegeben würden und die auf Irrtümern basierten. Die WHO richtet aus Anlass der Weltstillwoche konkrete Forderungen an die Politik und die Wirtschaft. So brauche es beispielsweise Investitionen in den bezahlten Mutterschaftsurlaub.
0: Zum Sport, zuerst zur Fußball-Super League. Die Grasshoppers verlieren gegen Lugano 1:4, Sitten gewinnt gegen Luzern 3:0, Vaduz verliert gegen St. Gallen mit 2:3. Und zum Radsport, die Niederländerin Lorena Wiebes gewinnt an der Tour de France auch die 2. Etappe. Noemi Rueck fuhr als beste Schweizerin auf Platz 8. Und zum Abschluss der Mountainbike-Europameisterschaft im Tessin hat die Schweiz erneut 3 Medaillen geholt. Sina Frey holte Gold im Cross-Country, Alessandra Keller Silber. Bei den Männern holte Fabio Pünktener Bronze. Nun zu weiteren Meldungen des Tages in der Übersicht. Die Schweizer Bevölkerung hat sich am 1. August mehrheitlich an das Feuerwerksverbot gehalten. Bei den Kantonspolizeien Bern und Aargau sowie bei Schutz und Rettung Zürich gingen zwar einige Dutzend Meldungen ein, meist handelte es sich aber um kleinere Zwischenfälle oder Missverständnisse wegen unerlaubter Gasgrills. Wegen anhaltender Hitze und Niedrigwasser der Donau schaltet Ungarn sein einziges Atomkraftwerk schrittweise herunter. Das Kraftwerk, rund 100 Kilometer südlich von Budapest, liefert sonst ein Drittel des ungarischen Stroms. Regierungschef Peter Mocsár warnt vor Engpässen und ruft zum Stromsparen auf, besonders zwischen 17 und 22 Uhr. Der Bundesrat will ab nächstem Jahr die zusätzlichen Gelder für die Anpassung des Schweizer Waldes an den Klimawandel streichen. Das bestätigt das Bundesamt für Umwelt nach Recherchen der NZZ am Sonntag. Zuletzt ging es um knapp 18 Millionen Franken jährlich. Bei den Kantonen sorgt der Schritt für scharfe Kritik. Das Wetter, morgen ist es ziemlich sonnig und es wird 33 bis 36 Grad heiß. Über den Bergen und in der Westschweiz gibt es stellenweise Schauer oder Gewitter. Das waren Nachrichten von Radio SRF, verantwortlich Patrick Seiler.

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1: Die Nachrichten von SRF um 23 Uhr mit Marco Kalle. Nach dem massiven Andrang von Migrantinnen und Migranten auf die spanische Exklave Ceuta hat sich nun das marokkanische Innenministerium geäußert. Es teilt mit, Falschinformationen in den sozialen Medien und Schlepperbanden seien für diesen Andrang von Migranten verantwortlich. Zudem sei ein spanisches Gerichtsurteil falsch interpretiert worden. Die spanischen Behörden gehen von 60.000 Menschen aus, die in den letzten Tagen Ceuta erreicht haben sollen. Laut Marokko waren es hingegen nur rund 40.000 Migranten. Das marokkanische Innenministerium sprach zudem erstmals von Todesopfern. Es habe 11 Tote gegeben, 10 Personen seien ertrunken und eine weitere Person sei an der Felsenküste bei Ceuta tödlich verunglückt. Auch da sind die spanischen Zahlen höher. Die spanischen Behörden melden mittlerweile mindestens 72 Todesopfer. Im Konflikt um die Straße von Hormus stehen der Iran und der Oman offenbar kurz davor, sich auf eine neue Schifffahrtsroute zu einigen. Das sagt der Iran. Ein Sprecher des iranischen Außenministeriums sprach von einem tragfähigen Kompromiss für die strategisch wichtige Nadelöhrroute des weltweiten Öltransports. Er betonte jedoch, diese neue Schifffahrtsroute bedeute keine automatische Wiedereröffnung der Meerenge. Die Lage in der Straße von Hormus werde nicht mehr zum Vorkriegszustand zurückkehren. US-Präsident Donald Trump hatte zuvor angekündigt, geplante Angriffe auf den Iran vorerst auszusetzen. Er verwies auf die jüngsten Verhandlungserfolge. Bei ukrainischen Drohnen- und Artillerieangriffen sind im russischen Hinterland mindestens 9 Menschen getötet worden. Unter den Opfern befindet sich laut den lokalen Behörden in der Region Bjelgorod auch ein 13-jähriges Mädchen. Das russische Verteidigungsministerium meldet, man habe in der Nacht auf heute mehr als 600 ukrainische Drohnen abgeschossen, auch in über 1000 Kilometer Entfernung von der Front. Gleichzeitig meldete die Ukraine neue russische Angriffe. In den Regionen Dnipropetrovsk, Saporischja, Cherson und Kharkiv sind laut den dortigen Behörden mindestens 5 Menschen ums Leben gekommen. Das Wetter noch. Morgen ist es ziemlich sonnig und heiß bei 33 bis 36 Grad. Vor allem in den Bergen gibt es teils Gewitter. Das waren Nachrichten von Radio SRF, verantwortlich Patrick Seiler.

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0: Die Nachrichten von SRF von Mitternacht mit Marco Kalle. Ein Hackerangriff auf sensible Daten in Liechtenstein, eine offizielle Stellungnahme aus Marokko zu den Migranten in Ceuta und eine Studie, die zeigt, dass immer mehr Mütter ihre Kinder in den ersten Monaten stillen. Das sind die Themen, das Wetter. Auch heute wird sonnig und heiß mit bis zu 36 Grad. Das Fürstentum Liechtenstein ist Ziel eines umfangreichen Hackerangriffs geworden. Unbekannte haben Datenkopien von rund 31.000 Gesellschaften, Stiftungen und Treuhänderschaften gestohlen. Darüber hat die Regierung des Fürstentums am Abend in einer kurzfristig einberufenen Medienkonferenz informiert. Es hieß, die Unbekannten hätten sich digital Zugang zum staatlichen Verzeichnis der wirtschaftlich berechtigten Personen verschafft. Welche sensiblen Informationen dort genau erfasst sind, erklärt Martin Alge, der Leiter des Amts für Justiz.
1: Das Verzeichnis für berechtigte Personen dient dem Zweck der Verhinderung von Geldwäsche, Vortaten der Geldwäsche und von Terrorismusfinanzierungen. Das ist der Grund, weshalb die Daten der wirtschaftlich Berechtigten in diesem Register erfasst werden. Und konkret sind es die Daten zum Namen, zum Vornamen, zum Geburtsdatum, zur Staatsangehörigkeit und zum Wohnsitzland.
0: Der Hackerangriff ereignete sich bereits in der Nacht auf Donnerstag. Am Tag darauf fielen beim Amt für Justiz Unregelmäßigkeiten auf. Danach wurde das System unverzüglich vom Netz genommen. Wer hinter der Attacke steckt, ist unklar. Die Behörden sagen aber, es seien bis jetzt keine Lösegeldforderungen eingegangen und auch im Darknet seien die Daten noch nicht aufgetaucht. Die liechtensteinische Regierung habe nun klare Prioritäten, sagt die Regierungschefin Brigitte Haas.
2: Oberstes Ziel ist es, den Vorfall so rasch wie möglich umfassend aufzuklären. Betroffene zu informieren, das ist insbesondere auch aufgrund des Datenschutzes ein großes Ziel. Und selbstverständlich, wenn möglich, Gegenmaßnahmen einzuleiten.
0: Heute will der Krisenstab über die weiteren Entwicklungen informieren. Nach dem massiven Andrang von Migrantinnen und Migranten auf die spanische Exklave Ceuta hat sich nun das marokkanische Innenministerium geäußert. Es teilt mit, Falschinformationen in den sozialen Medien und Schlepperbanden seien für diesen Andrang von Migranten verantwortlich. Zudem hätten die Migranten ein spanisches Gerichtsurteil falsch interpretiert. Es geht dabei um die Rückweisung von Migranten, die über das Meer ankommen. Die spanischen Behörden gehen von 60.000 Menschen aus, die in den letzten Tagen Ceuta erreicht haben sollen. Marokko spricht hingegen nur von rund 40.000 Migranten. Das marokkanische Innenministerium erwähnte zudem erstmals, dass es auch Todesopfer gab. Es seien 11 Tote, 10 Personen seien ertrunken und eine weitere Person sei an der Felsenküste bei Ceuta tödlich verunglückt. Auch da sind die spanischen Zahlen höher. Die spanischen Behörden melden mittlerweile mindestens 72 Todesopfer. Dann zwei weitere Meldungen in der Übersicht. Bei der Bekämpfung der Waldbrände in Griechenland sind zwei Feuerwehrhelikopter in der Nähe von Athen zusammengestoßen. Ein Helikopter stürzte ab, der andere konnte notlanden. Ein Sprecher der Feuerwehr sagte, die zwei Besatzungsmitglieder des einen Helikopters seien ums Leben gekommen, die zwei Personen im anderen Helikopter hätten überlebt. Und in Brasilien steigt der 80-jährige Präsident Luiz Inácio Lula da Silva offiziell wieder ins Rennen um die Präsidentschaft. Zum letzten Mal, wie er sagt. Seine linke Arbeiterpartei hat seine Kandidatur bestätigt. Die Wahl ist Anfang Oktober. Lulas Hauptrivale ist dann der rechtsnationale Flávio Bolsonaro, der Sohn des inhaftierten Ex-Präsidenten Jair Bolsonaro. Immer mehr Mütter stillen ihre Kinder in den ersten 6 Monaten. Das sei ein Fortschritt, sagt die Weltgesundheitsorganisation, die WHO. Stillen sei nämlich eine der einfachsten und wirksamsten Möglichkeiten, um die Gesundheit eines Kindes zu schützen. Patrick Seiler mit den Einzelheiten.
3: Während 2012 noch rund 37% der Mütter in den ersten 6 Monaten ausschließlich stillten, sind es heute 47%. Das schreibt die WHO anlässlich der diesjährigen Weltstillwoche, die gegenwärtig läuft. Empfohlen wird, sofern möglich, ein Kind in den ersten 6 Monaten nur zu stillen und auch kein Wasser oder sonstige Säuglingsnahrung zu geben. In vielen Ländern gäbe es aber noch Luft nach oben, um das Stillen zu fördern, so die WHO. Eine neue Studie aus Italien zeigt auf, welche Maßnahmen helfen würden. Dazu gehörten qualifizierte Stillberatungen, denn es kursierten viele Ratschläge, die selbst auf Entbindungsstationen gegeben würden und die auf Irrtümern basierten. Die WHO richtet aus Anlass der Weltstillwoche konkrete Forderungen an die Politik und die Wirtschaft. So brauche es beispielsweise Investitionen in den bezahlten Mutterschaftsurlaub.
0: Patrick Seiler hat berichtet. Dann haben wir noch Sportmeldungen des Abends. Zuerst Fußball und Super League. Die Grasshoppers haben gegen Lugano verloren mit 1:4, Sitten gewann gegen Luzern mit 3:0 und Vaduz verlor gegen St. Gallen mit 2:3. Und Radsport, die Niederländerin Lorena Wiebes hat an der Tour de France der Frauen auch die zweite Etappe gewonnen. Noemi Rüegg fuhr als beste Schweizerin auf Platz 8. Und das Wetter heute Montag, den 3. August. Es wird auch heute ziemlich sonnig bei 33 bis 36 Grad. Über den Bergen und in der Westschweiz gibt es stellenweise Schauer oder Gewitter. Das waren Nachrichten von Radio SRF, verantwortlich Marco Koller. SRF Verkehrsinfo von 0.06 Uhr. Zwei Gefahrenmeldungen aus der Westschweiz. A1 Lausanne in Richtung Genf. Zwischen Morges Ost und Morges West. Gefahr wegen eines Pannenfahrzeugs. Und auf der A9 zwischen Vevey und Montreux. In beiden Richtungen Gefahr durch Personen auf der Fahrbahn.

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1: Die Nachrichten von SRF um 1 Uhr mit Marco Kalle. Nach dem massiven Andrang von Migrantinnen und Migranten auf die spanische Exklave Ceuta hat sich nun das marokkanische Innenministerium geäußert. Es teilt mit, Falschinformationen in den sozialen Medien und Schlepperbanden seien für diesen Andrang von Migranten verantwortlich. Zudem hätten die Migranten ein spanisches Gerichtsurteil falsch interpretiert. Es geht dabei um die Rückweisung von Migranten, die über das Meer ankommen. Die spanischen Behörden gehen von 60.000 Menschen aus, die in den letzten Tagen Ceuta erreicht haben sollen. Marokko spricht hingegen nur von rund 40.000 Migranten. Das marokkanische Innenministerium erwähnte zudem erstmals, dass es auch Todesopfer gab. Es seien 11 Tote, 10 Personen seien ertrunken und eine weitere Person sei an der Felsenküste bei Ceuta tödlich verunglückt. Auch da sind die spanischen Zahlen höher. Die spanischen Behörden melden mittlerweile mindestens 72 Todesopfer. Dann drei weitere Meldungen in der Übersicht. Bei der Bekämpfung der Waldbrände in Griechenland sind zwei Feuerwehrhelikopter in der Nähe von Athen zusammengestoßen. Ein Helikopter stürzte ab, der andere konnte notlanden. Ein Sprecher der Feuerwehr sagte, zwei Besatzungsmitglieder im einen Helikopter seien ums Leben gekommen, zwei Personen im anderen Helikopter hätten überlebt. Bei ukrainischen Drohnen- und Artillerieangriffen sind im russischen Hinterland mindestens 9 Menschen getötet worden. Das russische Verteidigungsministerium meldet, man habe in der Nacht auf gestern mehr als 600 ukrainische Drohnen abgeschossen, auch in über 1000 Kilometern Entfernung von der Front. Gleichzeitig meldete die Ukraine neue russische Angriffe. Und in Brasilien steigt der 80-jährige Präsident Luiz Inácio Lula da Silva offiziell wieder ins Rennen um die Präsidentschaft. Zum letzten Mal, wie er sagte. Seine linke Arbeiterpartei hat seine Kandidatur bestätigt. Die Wahl ist Anfang Oktober. Lulas Hauptrivale ist dann der rechtsnationale Flávio Bolsonaro, der Sohn des inhaftierten Ex-Präsidenten Jair Bolsonaro. Die österreichische Schriftstellerin Monika Helfer ist gestorben, im Alter von 78 Jahren. Das teilte ihr Verleger mit. Helfer schrieb über 5 Jahrzehnte Prosa, Theaterstücke und Hörspiele. Ihren großen Durchbruch feierte sie erst spät mit autobiografisch geprägten Romanen. Bekannt ist etwa Die Bagage, darin geht es um die Geschichte ihrer eigenen Familie in Vorarlberg während des Ersten Weltkriegs. Monika Helfer erhielt zahlreiche Auszeichnungen. Sie starb gestern an den Folgen eines Unfalls. Der Blick aufs Wetter. Es wird auch heute ziemlich sonnig und heiß mit 33 bis 36 Grad. Vor allem in den Bergen kann es teils gewittern. Das waren Nachrichten von Radio SRF, verantwortlich Marco Koller. SRF Verkehrsinfo von 1.03 Uhr. A9 Vevey-Martigny. Zwischen Vevey und Montereux besteht in beiden Richtungen Gefahr durch Personen auf der Fahrbahn.

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1: Die Nachrichten von SRF um 2 Uhr mit Marco Kalle. Nach dem massiven Andrang von Migrantinnen und Migranten auf die spanische Exklave Ceuta hat sich nun erstmals das marokkanische Innenministerium geäußert. Es teilt mit, Falschinformationen in den sozialen Medien und Schlepperbanden seien für diesen Andrang von Migranten verantwortlich. Zudem hätten die Migranten ein spanisches Gerichtsurteil falsch interpretiert. Es geht dabei um die Rückweisung von Migranten, die über das Meer ankommen. Die spanischen Behörden gehen von 60.000 Menschen aus, die in den letzten Tagen Ceuta erreicht haben sollen. Marokko spricht hingegen nur von rund 40.000 Migranten. Das marokkanische Innenministerium erwähnte zudem, dass es auch Todesopfer gab. Es seien 11 Tote, 10 Personen seien ertrunken und eine weitere Person sei an der Felsenküste bei Ceuta tödlich verunglückt. Auch da sind die spanischen Zahlen höher. Die spanischen Behörden melden mittlerweile mindestens 72 Todesopfer. Dann zwei Meldungen rund um den Konflikt im Iran. US-Präsident Donald Trump hat angekündigt, dass heute neue Gespräche mit dem Iran beginnen sollen. Er erwähnte das an Bord seines Präsidentenflugzeugs, als Medienschaffende ihm Fragen stellen konnten. Worum es bei den Gesprächen genau gehen soll, sagte er aber nicht. Zuvor hatte Trump verkündet, er verzichte vorläufig auf weitere Angriffe auf den Iran. Dazu sagte Trump nun, er habe das darum entschieden, weil ihn mehrere Länder darum gebeten hätten, unter anderem Saudi-Arabien und Katar. Und im Konflikt um die Straße von Hormus stehen der Iran und der Oman offenbar kurz davor, sich auf eine neue Schifffahrtsroute zu einigen. Das sagt jedenfalls der Iran. Ein Sprecher des iranischen Außenministeriums sprach von einem tragfähigen Kompromiss. Diese neue Schifffahrtsroute bedeute aber nicht, dass die Straße von Hormus wieder geöffnet werde. Man werde nicht mehr zum Vorkriegszustand zurückkehren. Die österreichische Schriftstellerin Monika Helfer ist gestorben, im Alter von 78 Jahren. Das teilte ihr Verleger mit. Helfer schrieb über 5 Jahrzehnte Prosa-Theaterstücke und Hörspiele. Ihren großen Durchbruch feierte sie erst spät mit autobiografisch geprägten Romanen. Bekannt ist etwa Die Bagage. Darin geht es um die Geschichte ihrer eigenen Familie in Vorarlberg während des Ersten Weltkriegs. Monika Helfer erhielt zahlreiche Auszeichnungen. Sie starb gestern an den Folgen eines Unfalls. Das Wetter, es wird auch heute ziemlich sonnig und heiß mit 33 bis 36 Grad. Vor allem in den Bergen kann es teils gewittern. Das waren Nachrichten von Radio SRF, verantwortlich Marco Koller. SRF-Verkehrsinfo von 2.03 Uhr. In der Westschweiz auf der A9 zwischen Vevey und Montereux besteht weiterhin in beiden Richtungen Gefahr durch Personen auf der Fahrbahn.